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12: Ich bin Hendrik Daum. Gute Nachrichten gibt's für Zugfahrgäste, denn das Warten hat jetzt ein Ende. Die Funkstörung bei der Deutschen Bahn ist nach gut 2 Stunden behoben. Der Zugverkehr laufe jetzt Schritt für Schritt wieder an. Das sagte vor kurzem ein Bahnsprecher. IT-Experten der Bahn hätten pausenlos an der Entstörung des digitalen Bahnfunks GSMR gearbeitet, und zwar mit Erfolg. In Deutschland drücken ein steigendes Renteneintrittsalter und eine weitreichende Umgestaltung der Alterssicherung näher. Union und SPD wollen die Empfehlungen der Rentenkommission jetzt schnell 1:1 umsetzen. Thomas Thonfeld hat die Einzelheiten.
16: Kern der Empfehlungen ist eine neue Kapitalrente. Sie soll das Rentenniveau stabilisieren. Dafür sollen Arbeitgeber und Arbeitnehmer 2% des Bruttoeinkommens zahlen, zusätzlich zum normalen Rentenbeitrag. Außerdem geplant ein schrittweise ansteigendes Renteneintrittsalter und keine Frührente ohne Abschläge mehr ab 63. Frühestens ab 64 soll man künftig in Rente gehen können, aber dann mit Abschlägen.
12: Während der Iran und die USA Details für ein Friedensabkommen aushandeln, hat sich die Weltschifffahrtsorganisation IMO eingeschaltet. Die UN-Organisation will die 11.000 Seeleute in Sicherheit bringen, die seit Kriegsbeginn in der Golfregion festsitzen. Wegen der Blockade der Straße von Hormuz beklagt die Organisation wörtlich Monate der Not und des Leids für tausende unschuldige Seeleute. In Sachsen gehen die Blutreserven zur Neige, und das hat mit dem Wetter zu tun. Laut DRK sinkt bei sommerlicher Hitze die Spendenbereitschaft, während der Bedarf in den Kliniken konstant bleibt. Die Situation, heißt es, sei alarmierend. Um Patienten jederzeit sicher versorgen zu können, sei ein Vorrat für 4 bis 5 Tage nötig. Aktuell liege dieser Wert deutlich darunter. Bei der Fußball-WM haben England und Ghana unentschieden gespielt. Die beiden Teams kamen nicht über ein 0:0 hinaus. Vorher hatte Portugal seinen ersten Sieg eingefahren. Das Team um Superstar Cristiano Ronaldo gewann gegen Außenseiter Usbekistan klar mit 5:0. Dabei gingen 2 der Tore auf das Konto von Ronaldo. Der 41-Jährige hat damit als erster Spieler überhaupt bei 6 Weltmeisterschaften getroffen.
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5: Tiefstemperaturen zwischen 17 und 11 Grad. Heute im Laufe des Tages viel Sonnenschein, 32 bis 34 Grad. Morgen sonnig und windig, 33 bis 36 Grad.
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6: Ich bin Hendrik Daum. Gute Nachrichten für alle Zugfahrgäste, denn das Warten hat ein Ende. Die Funkstörung bei der Deutschen Bahn ist nach gut 2 Stunden behoben. Der Zugverkehr laufe jetzt Schritt für Schritt wieder an, das sagte ein Bahnsprecher in der Nacht. IT-Experten der Bahn hätten pausenlos und erfolgreich an der Wiederherstellung des digitalen Bahnfunks gearbeitet. Die empfohlene Runderneuerung der Altersvorsorge trifft alle. Rentner und Beschäftigte, jung und alt, sind von den Vorschlägen der Rentenkommission betroffen. Die Bundesregierung will das Konzept jetzt schnell umsetzen, doch es gibt auch Kritik, wie Tanja Wagner berichtet.
7: Altersarmut könnte sich verschärfen. Besonders langjährige Arbeitnehmer durch den Wegfall der Frührente benachteiligt werden, lautet die Sorge von Sozialverbänden und Gewerkschaften. Die Arbeitgeberseite stört dagegen, dass sie die neue Kapitalrente zusätzlich mitbezahlen soll. Die Renten sollen nicht mehr so stark steigen wie die Löhne, Jüngere erst später in Rente gehen können. Auch sollen künftig Selbstständige, Politiker und Minijobber mit einzahlen.
6: In Mexiko haben Archäologen im schwer zugänglichen Dickicht des Regenwalds eine bisher unbekannte Maya-Stätte entdeckt und ihr den Namen Minanbe gegeben, was es gibt keinen Pfad bedeutet. Die Ruinen aus der Zeit zwischen 600 und 900 nach Christus umfassen unter anderem einen 13 Meter hohen Pyramidentempel, Altäre und palastartige Gebäude. Die Fundstätte war absolut unberührt, was die Forscher besonders überraschte. In Sachsen gehen die Blutreserven zur Neige und das hat mit dem Wetter zu tun. Laut DRK sinkt bei sommerlicher Hitze die Spendenbereitschaft, während der Bedarf in den Kliniken konstant bleibt. Die Situation, heißt es, sei alarmierend, um Patienten jederzeit sicher versorgen zu können, sei ein Vorrat für 4 bis 5 Tage nötig. Aktuell liege dieser Wert deutlich darunter. Bei der Fußball-WM haben England und Ghana unentschieden gespielt. Die beiden Teams kamen nicht über ein 0:0 hinaus. Vorher hatte Portugal seinen ersten Sieg eingefahren. Das Team um Superstar Cristiano Ronaldo gewann gegen Außenseiter Usbekistan klar mit 5:0. Dabei gingen 2 der Tore auf das Konto von Ronaldo. Der 41-Jährige hat damit als erster Spieler überhaupt bei 6 Weltmeisterschaften getroffen.
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8: Tiefstemperaturen zwischen 17 und 11 Grad. Heute im Laufe des Tages viel Sonnenschein, 32 bis 34 Grad. Morgen sonnig und windig, 33 bis 36 Grad.
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0: show, End of Beginning.
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16: Ich bin Hendrik Daum.
1: Nach der bundesweiten Großstörung im Zugverkehr der Deutschen Bahn fahren die ersten Züge jetzt wieder. Das Problem sei behoben, der Verkehr laufe jetzt Schritt für Schritt wieder an, das sagte ein Bahnsprecher. Laut dem Konzern hatte eine Funkstörung den Zugverkehr bundesweit lahmgelegt. Betroffen war der digitale Bahnfunk GSMR und damit Züge im Fern- und Regionalverkehr sowie S-Bahnen. Wie viel Schutz brauchen Kinder und Jugendliche in der digitalen Welt? Die Experten der Social Media Kommission der Bundesregierung legen heute Empfehlungen dazu vor. Das betrifft beispielsweise ein Social Media Verbot oder die Einführung von Altersgrenzen, wie Tanja Wagner berichtet.
16: Die SPD hat sich für ein vollständiges Verbot von Plattformen wie Instagram, TikTok und Co. für Kinder unter 14 ausgesprochen. Die Unionsfraktion ist laut einem ARD-Bericht dagegen für die Einführung von Altersgrenzen für bestimmte Angebote, und zwar wenn diese besonders suchtfördernde Elemente wie Push-Nachrichten oder Algorithmen verwenden. Der Staat müsse angesichts der Risiken für die psychische Gesundheit von Kindern stärker eingreifen und die Plattformbetreiber in die Pflicht nehmen, hieß es.
1: In Sachsen gehen die Blutreserven zur Neige und das hat mit dem Wetter zu tun. Laut DRK sinkt bei sommerlicher Hitze die Spendenbereitschaft, während der Bedarf in den Kliniken konstant bleibt. Die Situation, heißt es, sei alarmierend. Um Patienten jederzeit sicher versorgen zu können, sei ein Vorrat für 4 bis 5 Tage nötig. Aktuell liege dieser Wert deutlich darunter. Bei der Fußball-WM haben England und Ghana unentschieden gespielt. Die beiden Teams kamen nicht über ein 0:0 hinaus. Vorher hatte Portugal seinen ersten Sieg eingefahren. Das Team um Superstar Cristiano Ronaldo gewann gegen Außenseiter Usbekistan klar mit 5:0. Dabei gingen 2 der Tore auf das Konto von Ronaldo. Der 41-Jährige hat damit als erster Spieler überhaupt bei 6 Weltmeisterschaften getroffen.
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17: So, naja, dann erstmal einen schönen guten Morgen, Mittwoch, der 24. Juni. Und das Wetter ändert sich nicht. Es bleibt heiß, es bleibt hochsommerlich. Viel, viel Sonne, nur selten ein Gewitterschauer vielleicht mal irgendwann am Nachmittag oder am Abend. Aber wie gesagt, das ist eher die Ausnahme. Und wenn dann so in den Bergen vielleicht, im Vorland. Ja, so geht's auch weiter. Hat sich herumgesprochen. Wir sind mittendrin im Hochsommer und kommen damit zu den Straßen. Da haben wir schon ein bisschen was, ja?
18: Gibt eine Meldung von der A72. Plauen Richtung Zwickau, zwischen Zwickau West und dem Rastplatz Niederkrienitz. Tiere auf der Fahrbahn, da hat es auch einen Wildunfall gegeben. Also da bitte Obacht geben. Ansonsten ist es aber soweit noch entspannt. Dürfte rollen.
17: Ehrlich, ist die A72 wieder frei? War die nicht
18: Meinst du, es ist noch eine Sperrung?
17: Zwickau West war irgendwo, hatte ich
18: was? Naja, das ist das mit den Tieren.
17: Ach, das war das mit den Tieren. Ach so.
18: Ja, Bergungsarbeiten. Ah. Es könnte sein, dass es im Moment noch gesperrt ist.
17: Ja, okay, alles klar.
18: Muss mal gucken. Also wenn Sie da jetzt vielleicht gerade unterwegs sind, A72 Richtung Zwickau, zwischen Zwickau West und Niederkrienitz, rufen Sie doch mal durch und sagen Sie mal Bescheid, ob die Autobahn wieder offen ist, weil die Sperrung war vor 4 Stunden, oder ob es da noch zu ist.
17: Okay, da müssen wir vielleicht noch die Nummer sagen. Warte mal, das ist die 03x800 und die 4. Das ist unsere Verkehrsverteilung.
18: Mensch, das ist unsere.
17: Das ist noch so früh. Ja. 03x800 und die 4, genau.
18: Genau.
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19: Hallo.
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17: Ho, ho, ho, ja.
20: Ja, ist denn heute schon Weihnachten?
17: Ja. Feiern viele heute Halbjahresweihnachten.
19: Ja, ich habe auch noch eine Gans im Frost. Also
17: und
19: einen halben Stollen. Ja.
17: Das ist okay, wird heute klar gemacht, oder?
19: Ja, heute ist wahrscheinlich so ein bisschen schwierig. Aber vielleicht am Wochenende, ich habe schon überlegt.
17: Ja, machen viele, wie gesagt, heute der 24. Juni.
19: Ja,
17: in 6
19: cool.
17: Monaten kommt der Weihnachtsmann. Aber jetzt kommt erstmal der Mittwoch auf uns zu. 7:05 ist es.
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0: Moment mal, Gedanken zum Tag mit Michaela Stahl.
1: Heute ist der 24. Juni und in der katholischen Kirche wird dieser Tag als Hochfest der Geburt Johannes des Täufers gefeiert. Johannes war ein biblischer Prophet und Wegbereiter Jesu. Er lebte als Asket in der Wüste, predigte und taufte die Menschen im Jordan, auch Jesus. Bereitet den Weg für das Gute, für Wahrheit und für Gott. So seine Botschaft. Und dabei verstand er sich selbst nicht als Mittelpunkt. Er kündigte Jesus an. Er muss wachsen, ich aber muss abnehmen. Ja, der Johannistag liegt ja kurz nach der Sommersonnenwende. Nun werden auch die Tage wieder kürzer und vielleicht lässt sich da auch die christliche Bedeutung erkennen. Sein Licht, Johannes Licht, nimmt ab, während das Licht Christi zunimmt. Johannes war im Übrigen nicht zaghaft. Er sprach oft die Missstände seiner Zeit an. Und das war nicht immer einfach und hat ihn letztendlich auch den Kopf gekostet. Aber er war bereit, Unbequemes auszusprechen und war dabei wahrhaftig. Was kann uns Johannes der Täufer mitgeben? Ja, vielleicht, dass wir einfach mal schauen, wo wir gerade stehen in unserem Leben. Dass wir prüfen, was wachsen soll. Und dass wir Demut mit Klarheit verbinden. Der Johannistag wird auch vom evangelischen Johanniterorden bzw. seinem Gegenstück, dem römisch-katholischen Malteserorden, gefeiert. Und vielleicht noch ein kleiner Brauch. In den Städten gingen die Menschen früher am Vorabend des Johannes wahrhaftig. Was kann uns Johannes der Täufer mitgeben? Ja, vielleicht, dass wir einfach mal schauen, wo wir gerade stehen in unserem Leben. Dass wir prüfen, was wachsen soll. Und dass wir Demut mit Klarheit verbinden. Der Johannistag wird auch vom evangelischen Johanniterorden bzw. seinem Gegenstück, dem römisch-katholischen Malteserorden, gefeiert.

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1: Mit Conny Hartmann. Guten Morgen. Die Hochschule Zittau-Görlitz erhält vom Bund rund 13 Millionen Euro für den Ausbau ihrer Forschungsinfrastruktur. Ziel ist die Erprobung zukunftsfähiger Stromnetze. Vor dem Amtsgericht Weißwasser wird heute der Raserprozess gegen Sachsens Kultusminister Konrad Clemens fortgesetzt. Ihm wird ein verbotenes Kraftfahrzeugrennen vorgeworfen. Bautzen hat ein neues Online-Buchungssystem für kommunale Sportstätten freigeschaltet. Vereine, Schulen und Privatpersonen können freie Zeiten ab sofort direkt einsehen und reservieren. Pünktlich zum Start der Sommerferien hat die Stadt Hoyerswerda 3 neue Fahrradservice-Stationen aufgestellt. Sie befinden sich am Bahnhof, auf dem Altstadtmarkt und am Lausitz-Center. Bei der Fußball-WM hat Kroatien 1:0 gegen Panama gewonnen. England und Ghana spielten 0:0 unentschieden. Portugal holte seinen ersten Sieg, ein klares 5:0 gegen Usbekistan.
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3: Guten Morgen, auch heute wieder ein elementarschöner Tagesstart und ein elementarschöner Tag. Viel Sonnenschein, hochsommerlich warm, die Temperaturen gehen so auf 31, 32 Grad. Und dann kann man richtig zugucken, wie Stück für Stück nach oben geht mit den Temperaturen, obwohl einem das jetzt schon fast gar nicht mehr möglich scheint. Morgen 35, übermorgen sogar bis zu 36 Grad zum Start ins Wochenende. Und auf den Straßen haben wir noch nichts, keine Staus und keine Blitzer, aber Sie haben vielleicht irgendwas entdeckt, dann sagen Sie gerne Bescheid. 03x800 und die 4 ist die Nummer oder Sie schreiben eine WhatsApp, ganz entspannt. Die Nummer finden Sie auf radiodresden.de.
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0: Mensch, was ist das für ein Geningel hier früh am Morgen?
1: So ein bisschen schön, sechs. So fürs Herzlich, weißt du.
0: Herzlich willkommen in diesem Mittwoch, 24. Juni. Wir hatten in der Nacht einen Komplettausfall des Bahnverkehrs in Deutschland. Ich glaube, das gab es in der Bundesrepublik noch nie oder in der Geschichte der Bundesrepublik. Aber das läuft allmählich wieder an, also das mit den Zügen. Woran es lag, wissen Sie noch nicht genau, ist eine Funkstörung irgendwie. Ja. Aber worauf ich eigentlich hinaus wollte, jetzt läuft eben, wie ich gerade schon sagte, der Bahnverkehr wieder an. Das heißt, jetzt kommen wir auch langsam wieder ans Verreisen. Ans Verreisen denken, ja, ans Urlaub machen vielleicht. Viele fahren ja mit der Bahn in Urlaub.
1: 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Mhm. 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
0: Mensch, der Matthias.
1: Mensch, was der so hat am Sonntag. Also schalten Sie ein.
0: Legoland, Sonntag, kurz vor 9 geht's los. Jetzt ist es Mittwoch, kurz nach 5:30.

0: 8 Minuten nach 5:30.
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3: Einen schönen guten Morgen. Viel Sonnenschein bei uns in der Lausitz und sehr angenehme Temperaturen. Geht in den hochsommerlichen Bereich mit Höchstwerten so um die 31, 32 Grad. Und auf den Straßen haben wir einen kleineren Stau auf der A4 in Richtung Dresden zwischen Görlitz und Niederseifersdorf. 10 Minuten dauert es hier ungefähr länger aktuell. Gute Fahrt.
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0: kurz nach 17:45. Wir reden mal ganz kurz über Fußball.
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0: So, und Cristiano Ronaldo, CR7, ist zurück. Gestern beim 5:0 gegen Usbekistan, ja, hat er sich eindrucksvoll in Szene gesetzt. Jens Umbach.
3: Ganz ehrlich, ich musste gestern ein bisschen ans Holzmichellied denken. Keine Angst, ich singe jetzt nicht. Aber man kann tatsächlich über Cristiano Ronaldo sagen, ja, er lebt noch und er schießt noch Tore. Er traf gestern in Houston zweimal in der 6. und 39. Minute und schrieb dabei gleich mehrfach Fußballgeschichte. Mit seinem ersten Tor wurde er zum ersten Spieler überhaupt, der bei 6 Weltmeisterschaften mindestens einmal getroffen hat. Mit seinem zweiten Treffer überholte er Eusebio und ist nun Portugals WM-Rekordtorschütze. 10 WM-Tore, 230 Länderspiele, 41 Jahre. Sein berühmtes Siu hallte durch die Arena gestern in Houston bei beiden Treffern. Und nach der einseitigen Partie schrie Ronaldo seine Genugtuung heraus. I am back, rief er in guter alter Arnold Schwarzenegger-Manier in die TV-Kameras. Usbekistan war schlichtweg überfordert, wie ich beim Tanzkurs oder bei der Gartenarbeit. Den Mantel des Schweigens können wir über den zweiten WM-Auftritt von England legen. Die waren ja furios gestartet mit diesem 4:2-Sieg gegen Kroatien. Gestern haben sie komplett enttäuscht. Nur 0:0 gegen Ghana. Die K.O.-Runde ist trotzdem nahezu sicher.
0: Alles klar. Dankeschön, Jens Umbreit.
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3: Mit Conny Hartmann. Guten Morgen. Vor dem Amtsgericht Weißwasser wird heute der Raserprozess gegen Sachsens Kultusminister Konrad Clemens fortgesetzt. Ihm wird ein verbotenes Kraftfahrzeugrennen vorgeworfen. Heute will der Richter auf 15 weitere Tempoverstöße zu sprechen kommen. Er hatte am ersten Verhandlungstag darauf hingewiesen, dass auch ein Kennzeichenmissbrauch vorliegen könnte. Clemens wies diese Vorwürfe zurück. Er war in einem Tempo-30-Bereich an einem Altenheim in Grauschwitz mit 81 km/h geblitzt worden. Bautzen baut seinen digitalen Bürgerservice aus. Die Stadt bietet ab sofort ein Online-Buchungssystem für kommunale Sportstätten an. Knut Michael Konuth berichtet.
4: Über ein neues Portal können Vereine, Schulen und Privatpersonen freie Hallenzeiten einsehen und direkt reservieren, unter anderem für Turnhallen oder das Stadion Müllerwiese. Nach einer einmaligen kostenlosen Registrierung lässt sich die Belegung im Kalender komfortabel planen. Die Vergabe der Plätze erfolgt weiterhin auf Basis der bestehenden Sportstättensatzung. Das Buchungsportal ist über die Internetseite der Stadt zu erreichen.
3: Die Blutreserven in Sachsen gehen zur Neige und das hat mit dem Wetter zu tun. Laut DRK sinkt bei Sommerhitze die Spendenbereitschaft, während der Bedarf in den Kliniken konstant bleibt. Um Patienten jederzeit sicher versorgen zu können, sei ein Vorrat für 4 bis 5 Tage nötig. Aktuell liege dieser Wert deutlich darunter. Nach dem bundesweiten Ausfall sind wieder Züge der Deutschen Bahn unterwegs. Eine Störung im digitalen Bahnfunk hatte am späten Abend in ganz Deutschland den Verkehr lahmgelegt. Die Lage sei nach DB-Angaben mit einem Notfallsystem stabilisiert worden. Die Ursache für das Problem müsse aber noch geklärt werden. Das Bahnpersonal hatte für Passagiere Aufenthaltszüge zur Verfügung gestellt, sowie Taxi- und Hotelgutscheine ausgegeben. Bei der Fußball-WM hat Kroatien 1:0 gegen Panama gewonnen. England kam gegen Ghana nur auf ein 0:0. Portugal gewann gegen Außenseiter Usbekistan klar mit 5:0. Dabei gingen 2 Tore auf das Konto von Ronaldo. Der 41-Jährige hat damit als erster Spieler überhaupt bei 6 Weltmeisterschaften getroffen.
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6: Einen wunderschönen guten Morgen, einen schönen Start in den Mittwoch. Ich feiere heute unsere Christine, denn heute ist der Weltfeentag. Herzlichen Glückwunsch. Und das Wetter passt dazu. Herrlich viel Sonnenschein und hochsommerliche Temperaturen. 31, 32 Grad die Höchstwerte. Morgen der Tag, der sieht auch ziemlich gut aus. Da geht's mit den Temperaturen sogar noch ein Stück nach oben auf bis zu 35 Grad. Und am Freitag Badeklamotten nicht vergessen, denn da geht's tatsächlich noch ein Minimü nach oben auf bis zu 36 Grad. Und schauen wir noch auf die Straßen. Da haben wir noch nichts. Keine Staus und keine Blitzer. Aber Sie vielleicht, dann sagen Sie gerne Bescheid. 03x800 und die 4. Gute Fahrt.
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7: Ja, und die wünschen einen schönen guten Morgen, einen guten Start in den Mittwoch, kurz vor 6 jetzt.
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0: Sekunden.
1: Kurz nach sechs jetzt, guten Morgen.
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3: Ja, und da schicken wir heute mal Grüße an Anni und Silvio sowie alle Erzieher und Kinder vom Kinderhaus Kinderland in Görlitz-Weinhübel. Heute wird groß gefeiert, das 55-jährige Jubiläum und gleichzeitig die feierliche Umbenennung in Kinderhaus Kleeblatt. Wir von Radio Lausitz sind auch mit am Start. Liebe Kinder, liebe Eltern, freut euch auf einen tollen Tag voller Highlights mit Karussellfahrten, Hüpfburgen, Ponyreiten und eine Mini-Playback-Show gibt's auch. Also viel Spaß!
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0: herzlich willkommen. Hier wieder live aus der Herzkammer der Lebenslust und der Lebensfreude. Ihre Lieblingsmorgensendung mit der Lieblings-Christine.
1: Ich weiß nicht, das müssen Sie entscheiden. Guten Morgen.
0: Die Lieblings-Miri.
1: Ja, ich würde auch sagen, entscheiden Sie das.
0: Jetzt seid doch nicht so bescheiden. Der Lieblings-Tim ist auch da.
2: Guten Morgen, hallo.
0: Jawohl, der Tim steht dazu. Der Lieblings-Yoshi, unser frisch gebackener Papa. Und ja, unsere Lieblingshörer, Sie sind auch am Radio. Das heißt, wir können anfangen. Wie gesagt, es ist der 24. Juni. Wir sind pünktlich jetzt um 12 Minuten nach 6. Ja, die ganze Nacht lang nichts gefahren bei der Deutschen Bahn. Gab es noch nie in der Geschichte der Bundesrepublik.
1: War das lange? Es war doch irgendwie
0: naja,
1: zwei
0: aber
1: Stunden
0: es hat sich dann, so. Es hat sich dann ja, natürlich so geschnellt, wenn dann plötzlich alle Züge nicht mehr fahren. Alle, komplett nichts. Dann hat das natürlich eine Kettenreaktion zur Folge und deswegen ziemliches Chaos. Das ist eine Funkstörung, glaube ich, oder?
2: Also so hat man gesagt, ja.
1: Vielleicht ein Hackerangriff. Man weiß es
3: der
1: nicht.
3: Russe. Oh Gott. Setz bloß nicht solche Gerüchte in die Welt.
0: Der Wladimir sitzt irgendwo am Bahnhof.
2: Oder? Das war das erste Mal, dass nachts keine Züge fuhren in ganz Deutschland.
0: Ja.
2: Also tagsüber ist ja schon öfter vorgekommen.
0: Aber ja. Richtig, genau. Zumindest verspätet, ja. Also ich wollte darauf hinaus, wir sind pünktlich und freuen uns jetzt auf die Kaffeefrage. Mhm. Ja, denn es war selten so spannend wie gerade. Es ist, glaube ich,
1: 31 zu 32.
0: Also das heißt, Christine könnte
1: heute aufschließen.
0: Ein Unentschieden erreichen.
1: Ja. Und ich spüre es. Heute wird es was.
0: Nee. Ich habe heute auch ein gutes Gefühl. Miri, du auch?
3: Ja. Ein gutes Gefühl.
0: Unser Tag.
2: Ja. So, der fünfmalige Formel-1-Weltmeister Juan Manuel Fangio wäre heute 115 Jahre alt geworden. Mhm. In seiner Jugend.
3: Naja.
2: Ja. In seiner Jugend, da übt er einen Sport aus, der höchstwahrscheinlich dafür verantwortlich ist, dass er in seiner Heimat Argentinien später den Spitznamen El Chueco erhielt. Welcher Sport war das? A. Fußball. B. Polo. Oder C. Boxen. El Chueco.
1: C.
0: Chueco. Argentinien.
1: Boxen.
0: Da wird Spanisch gesprochen, ne?

0: Argentinisch.
1: Hm? Nee, Spanisch. Du musst immer aufpassen dort in Südamerika. Don't cry for me, Portugiesisch, aber das ist.
2: Argentina.
1: Das ist ja.
3: Brasilien
1: zum Beispiel. Genau. Ja. Chueco. Du sagst, das ist Boxen, ja?
0: Boxen.
1: Chueco. So. Was sagt Chikamira? Miri? Chikamira.
2: Chikamira.
1: Checker.
2: Ich kenne mich natürlich, wie ihr alle wisst, sehr gut aus. Habe ja mehrere Jahre in Argentinien gelebt.
1: Apropos Checker, entschuldige. Habt ihr das gelesen? Checker Tobi ist bei den Filmnächten am Elbufer.
0: Ja, ich weiß.
1: Und das Ding ist ausverkauft.
0: Der ist immer Checker Tobi. Ist ja auch eine Institution.
1: Toll, also finde ich super. Da gehen ganz viele Familien hin und so. Ich habe
0: diese tollen Filme jetzt gerade. Ich glaube, zwei oder drei schon. Die sind ja auch immer gut besucht.
1: Checker Tobi, guck an.
0: Siehste?
1: Ja, gehen ja los dann. Jetzt Sommerkino oder so. Also, ich war, weshalb bin ich. Achso, Checker Miri, bin ich ja. Von Chica zu Checker. Was sagen wir?
2: Also, ich möchte jetzt nicht mehr. Ich wollte eine schöne Geschichte erzählen.
1: Achso, entschuldige.
2: Ich wirklich, ich spiele einfach nicht mehr mit.
3: Also, du hast jahrelang in Argentinien gelebt, sagtest du.
2: Ja. Und war auch also dort mit mehreren Polo-Spielern befreundet. Deswegen würde ich sagen, es ist Polo.
1: Wir nehmen Polo. Jawohl. Hätte ich auch gedacht.
3: Okay. Hm? Ja, wenn man wüsste, El Chueco, was das bedeutet auf Deutsch, dann wäre man schon relativ nah dran.
1: Auf dem Pferd.
3: Gut, könnten immer noch zwei Sachen sein. Mhm. Bei der einen Sportart ist es so, bei der anderen vermunkelt es man auch.
1: Ha.
3: El Chueco bedeutet auf Deutsch der Krummbeinige.
1: Mhm.
3: Und diese Krummbeine, die hat Juan Manuel Fangio, der fünfmalige Formel 1 Weltmeister, vom Fußball bekommen.
1: Oh.
3: Ja.
1: Ach Gott. Okay.
0: Naja, Durchläufer.
1: Ja.
0: Tim kocht Kaffee.
1: Mhm.
3: Ja.
1: Mhm.
2: Das geht ich gehe wieder nach Argentinien.
0: Genau. Bleibst auf deiner Geschichte sitzen.
2: Scheiße.
1: Und der Rest wünscht Ihnen am Radio einen schönen guten Morgen. Es ist 6:16 Uhr, kurz nach 6:45 Uhr.
0: Morgen. Okay.

0: 12 Minuten vor 6:30 an diesem Mittwochmorgen. Lionel Messi wird heute 39, feiert Geburtstag. Und was heute sonst noch wichtig wird und wichtig ist, das erfahren Sie auch gleich bei uns in den Nachrichten.
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8: Mit Conny Hartmann. Guten Morgen. Die Hochschule Zittau-Görlitz erhält vom Bund rund 13 Millionen Euro für den Ausbau ihrer Forschungsinfrastruktur. Ziel ist die Erprobung zukunftsfähiger Stromnetze. Vor dem Amtsgericht Weißwasser wird heute der Raserprozess gegen Sachsens Kultusminister Konrad Clemens fortgesetzt. Ihm wird ein verbotenes Kraftfahrzeugrennen vorgeworfen. Bautzen hat ein neues Online-Buchungssystem für kommunale Sportstätten freigeschaltet. Vereine, Schulen und Privatpersonen können freie Zeiten ab sofort direkt einsehen und reservieren. Pünktlich zum Start der Sommerferien hat die Stadt Hoyerswerda 3 neue Fahrradservice-Stationen aufgestellt. Sie befinden sich am Bahnhof, auf dem Altstadtmarkt und am Lausitz-Center. Bei der Fußball-WM hat Kroatien 1:0 gegen Panama gewonnen. England und Ghana spielten 0:0 unentschieden. Portugal holte seinen ersten Sieg, ein klares 5:0 gegen Usbekistan.
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9: Im Studio Jens Umbreit, guten Morgen. Portugal hat bei der Fußball-WM seinen ersten Sieg eingefahren. Das Team um Cristiano Ronaldo gewann in Houston deutlich mit 5:0 gegen Usbekistan. Ronaldo erzielte dabei 2 Treffer, stellte gleich mehrere Rekorde auf. Für Portugal war es nach dem 1:1 gegen Kongo ein wichtiger Erfolg mit Blick auf die K.O.-Runde und den Gruppensieg. Enttäuschend dagegen der zweite WM-Auftritt von England. Die Mannschaft von Trainer Thomas Tuchel kam gegen Ghana nicht über einen 0:0 hinaus. Die deutsche Nationalmannschaft absolviert heute ihr Abschlusstraining für das letzte Gruppenspiel gegen Ecuador. Anschließend reist das DFB-Team von Winston-Salem nach New York, wo die Partie morgen stattfindet. Dort sorgt aktuell der Rasen für Diskussionen. Mehrere Spieler anderer Länder hatten die Platzverhältnisse im Finalstadion bereits kritisiert.
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11: Einen wunderschönen guten Morgen. In Bautzen sind ja gestern Grundsteine für die neue Turnhalle an der Allende-Schule gelegt worden. Und heute strahlen die in wunderschönem Sonnenschein und bei knackig warmen Temperaturen. Die gehen auf bis zu 30 Grad rauf. Heute Morgen der Tag auch sonnig und sehr warm mit bis zu 34 Grad. Und am Freitag toppen wir das Ganze nochmal. Da liegen die Höchstwerte bei 35 Grad. 30 Grad, also da unbedingt an die Badeklamotten denken. Und auf den Straßen, da haben wir einen Blitzer, B178N zwischen Löbau und Oberkunnersdorf in Richtung Zittau. Und falls Sie noch was anderes haben, gerne Bescheid geben. 03 mal 800 und die 4.
0: Ja, danke schön, Miri.
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0: Oh Gottchen. Ja, wir versüßen Ihnen den Morgen. Wir versüßen Ihnen diesen Tag, diesen 24. Juni. Und ja, was denn?
17: Ist nicht.
0: Und wünschen jetzt erstmal einen tollen Start. Ja, du bist wirklich infantiert. 6:55 ist es. Also, schönen guten Morgen. Mittwoch. Wir machen jetzt mal ganz schnell Musik.
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0: ihrerseits einen schönen Mittwoch. Heute der 24. Und jetzt ist es kurz nach 6:30.
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2: Kennen Sie Ihre Blutgruppe? Ich muss gestehen, nein, ich hatte ja auch noch keine OP, keinen Unfall, brauchte also keine Blutkonserve. Jeder sollte aber seine Blutgruppe kennen. Asche auf mein Haupt. Wenn Sie Spender werden wollen, ist der Test obligatorisch und kostenlos. Gerade in der Sommerzeit wird Blut gebraucht bei dieser Hitze. Von einem kritischen Stand spricht Kerstin Schweiger vom DRK Blutspendedienst Nordost.
3: Besonders knapp sind derzeit Blutpräparate mit den Blutgruppen 0 positiv, 0 negativ und A negativ.
2: Um Patienten jederzeit sicher versorgen zu können, ist ein Vorrat für 4 bis 5 Tage nötig. Wer darf Blut spenden?
4: Alle gesunden Menschen ab 18 Jahren, die aktuell gesund sind, keine Infektionskrankheiten haben, und wichtig ist es auch, gut und ausreichend zu trinken und zu essen.
2: Spendetermine finden Sie auf der Internetseite blutspende-nordost.de. Aus Bautzen, Knut Michael Kuhnort.
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0: Oh, 7:07.
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3: Guten Morgen, auf geht's in einen hochsommerlichen, in einen wunderschönen Tag mit viel Sonnenschein und Höchstwerten so um die 31, 32 Grad und auf den Straßen ist auch noch alles ruhig momentan, aber vielleicht haben Sie unterwegs schon irgendwas entdeckt, was stört, dann sagen Sie gerne Bescheid, am besten telefonisch 03x800 und die 4 ist die Nummer.
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0: So, 6:41, 11 Minuten nach halb sieben. Herzlich willkommen heute am 24. Juni, einen wunderschönen Mittwochmorgen. Und es ist jetzt schon ziemlich heiß, oder?
1: Ja, kann man sagen. Ja, also wir haben es unterschiedlich. Wir haben stellenweise die 20 Grad schon geknackt, wenn wir ganz Sachsen mal schauen. Andernorts sind es noch so 15, 16 Grad. Also es ist warm.
0: Schön. Hast du Fußball geguckt gestern?
1: Nee, habe ich nicht.
0: Ach, die Engländer haben sich blamiert. Hieß ja erst, die Engländer sind zurück hier mit Thomas Tuchel und so weiter. Ja. Hatten ja wirklich gutes erstes Spiel gemacht. Und gestern gegen Ghana wirklich nur unentschieden. 0-0.
1: Ich dachte die zweite Hälfte, was 0-0? Ich dachte,
0: ach nee, 0-0.
1: Die davor, wo sie so aufgedreht haben, ne? Ja, nee, genau.
0: 0-0. Nee. Was du meinst, war Portugal. Nee, aber Ghana? 0-0. Also die, wie sagt man, Ghanaesen? Ghana, sich wacker. Ghana.
1: Ja. Ja, kann sein.
0: Hast du dir den infantilen Witz gemerkt, den ich dir da mal erzählt habe?
1: Moment, warte mal, ich lass mich raten.
0: Hast du dir nicht gemerkt?
1: Nee, hab ich nicht.
0: 20. Hochzeitstag? Was kann ich überhaupt denn im Radio erzählen darf? Aber ich glaube, den habe ich dir schon mal erzählt. 20. Hochzeitstag, sagt sie zu ihrem Mann, du, ich muss dir endlich mal was gestehen. Ich kann keine Farben erkennen, ich bin farbenblind. Und da sagt er zu ihr, da muss ich dir auch was gestehen. Ich komme gar nicht aus Gera. Ich komme aus Ghana.
1: So war's.
0: Hab's infantil halt nicht, aber ja. Ich dachte, für uns seichte Gemüter reicht's vielleicht, um das ein bisschen aufzulockern.
1: Also null. Und die haben vorher den Tuchel, aber das war's. Ich habe das Spiel davor. Das hat habe ich was nicht drüber gelesen.
0: Ja, entschuldige, ja.
1: Nee, ich komme nicht drüber, dass ich jetzt gerade noch im Spiel davor hänge. Da haben die den Tuchel doch in Großbritannien so gelobt und waren
0: voll auf
1: den und so, ne?
0: Ja, natürlich.
1: Ja.
0: Na, mal gucken.
1: Ein Sommermärchen hätte jetzt entstehen können. Ja.
0: Jetzt kommen wir erstmal zurück zum Sommerwettermärchen. Das geht heute auch sehr hochsommerlich weiter.
1: Oh ja, so richtig. Ja. Also es wird heute die 30 Grad Marke fast überall im Land geknackt. Nur ganz oben in den Bergen, da bleibt es dann auch unter 25 Grad. Aber ansonsten der Freistaat glüht schon langsam vor, weil in den nächsten Tagen wird es ja noch heißer. Und das sind heute Temperaturen, die so 32, 33 Grad oftmals erreichen. Richtig viel Sonnenschein, kaum irgendwo eine Wolke. Und es strahlt die Sonne, es knallt die Sonne den ganzen Tag. Es wird auch wieder drückend wärmer, so ein bisschen Feuchtigkeit ist halt in der Luft drin.
0: Und es ändert sich daran nicht allzu viel.
1: Nee, das nicht. Also an dieser Situation, dass es sonnig ist von früh bis spät, daran ändert sich wenig. Was sich jetzt ändert, sind die Tagestemperaturen und die Nachttemperaturen. Und das ist das Gemeine. Hm. Tagsüber steigert sich es morgen über 35 Grad, 36 am Freitag. Samstag dann die 40 Grad, vielleicht schon punktuell. Und für den Sonntag sieht es aktuell so aus, dass dann es sogar noch mal drüber gehen kann. 40, 41 Grad. Und vor allem die Nächte werden immer wärmer. Das heißt, am Wochenende Temperaturen, die nicht unter 20 Grad abkühlen. Da sind wir ehrlich gesagt noch ganz gut dran, weil so sieht es im Südwesten Deutschlands jetzt schon aus. Also da haben wir schon die tropischen Nächte. Die haben also die Hitzewelle noch deutlich länger als wir.
0: Siehste. Da ist es in Ghana besser. Ich gucke gerade mal. Also die haben Temperaturen unter 30 Grad durchgängig.
1: Ja, ja.
0: Das ist also relativ kühl.
1: Und meist auch trocknere Hitze würde ich mal tippen in Ghana.
0: Ja.
1: Vielleicht ein bisschen besser geht, ja.
0: Machen wir jetzt ein Käffchen?
1: Sehr gerne.
0: Alles klar.

0: Auf geht's. Vayamos.
1: Basta.
0: Ja, 7:12. Wunderschönen guten Morgen. Am späten Abend ist gestern bundesweit der komplette Bahnverkehr zusammengebrochen. Das gab es auf diese Art und Weise noch nie in Deutschland. Grund war wohl eine Funkstörung. Es ist wirklich nichts mehr gefahren. Inzwischen läuft der Bahnverkehr langsam wieder an. Warum das passieren konnte, das ist noch nicht klar. Und was heute sonst noch wichtig ist und wichtig wird, erfahren Sie auch gleich bei uns in den Nachrichten.
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9: Mit Conny Hartmann. Guten Morgen. Vor dem Amtsgericht Weißwasser wird heute der Raser-Prozess gegen Sachsens Kultusminister Konrad Clemens fortgesetzt. Ihm wird ein verbotenes Kraftfahrzeugrennen vorgeworfen. Heute will der Richter auf 15 weitere Tempoverstöße zu sprechen kommen. Er hatte am ersten Verhandlungstag darauf hingewiesen, dass auch ein Kennzeichenmissbrauch vorliegen könnte. Clemens wies diese Vorwürfe zurück. Er war in einem Tempo-30-Bereich an einem Altenheim in Grauschwitz mit 81 km/h geblitzt worden. Bautzen baut seinen digitalen Bürgerservice aus. Die Stadt bietet ab sofort ein Online-Buchungssystem für kommunale Sportstätten an. Knut Michael Konuth berichtet.
10: Über ein neues Portal können Vereine, Schulen und Privatpersonen freie Hallenzeiten einsehen und direkt reservieren, unter anderem für Turnhallen oder das Stadion Müllerwiese. Nach einer einmaligen kostenlosen Registrierung lässt sich die Belegung im Kalender komfortabel planen. Die Vergabe der Plätze erfolgt weiterhin auf Basis der bestehenden Sportstättensatzung. Das Buchungsportal ist über die Internetseite der Stadt zu erreichen.
9: Die Blutreserven in Sachsen gehen zur Neige und das hat mit dem Wetter zu tun. Laut DRK sinkt bei Sommerhitze die Spendenbereitschaft, während der Bedarf in den Kliniken konstant bleibt. Um Patienten jederzeit sicher versorgen zu können, sei ein Vorrat für 4 bis 5 Tage nötig. Aktuell liege dieser Wert deutlich darunter. Nach dem bundesweiten Ausfall sind wieder Züge der Deutschen Bahn unterwegs. Eine Störung im digitalen Bahnfunk hatte am späten Abend in ganz Deutschland den Verkehr lahmgelegt. Die Lage sei nach DB-Angaben mit einem Notfallsystem stabilisiert worden. Die Ursache für das Problem müsse aber noch geklärt werden. Das Bahnpersonal hatte für Passagiere Aufenthaltszüge zur Verfügung gestellt sowie Taxi- und Hotelgutscheine ausgegeben. Bei der Fußball-WM hat Kroatien 1:0 gegen Panama gewonnen. England kam gegen Ghana nur auf ein 0:0. Portugal gewann gegen Außenseiter Usbekistan klar mit 5:0. Dabei gingen 2 Tore auf das Konto von Ronaldo. Der 41-Jährige hat damit als erster Spieler überhaupt bei 6 Weltmeisterschaften getroffen.
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1: Guten Morgen und herzlich willkommen in diesem wunderschönen sommerlichen Mittwoch. Die Temperaturen bei uns in der Lausitz gehen auf 30 Grad rauf heute. Viel Sonnenschein gibt's dazu. Morgen, der Tag sieht ähnlich aus, da wird sogar noch ein Stückchen heißer mit Temperaturen um die 34 Grad. Und am Freitag zum Start ins Wochenende toppen wir das Ganze sogar noch mal mit Höchstwerten um die 35 Grad. Und schauen wir noch auf die Straßen. Da haben wir einen Blitzer und zwar auf der B178N zwischen Löbau und Oberkunnersdorf. Und falls Sie noch was anderes entdeckt haben, können Sie gerne Bescheid geben. 03x800 und die 4 ist die Nummer, unter der Sie mich erreichen. Gute Fahrt.
0: Ja, danke schön, Miri.
7: 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Es ist Mittwochmorgen. Und hier sind Ihre Gastgeber. Christine.
11: Hallo.
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0: Ho, ho, ho, ja.
12: Ja, ist denn heute schon Weihnachten?
0: Es ist Halbzeit.
11: Heute nicht.
0: Ja, Halbzeit. Ja, heute ist der 24.06. In genau einem halben Jahr dann ist Weihnachten in 6 Monaten. Warte mal, der Thilo hat geschrieben, heute in Schellenberg.
11: Die machen das auch, ne?
0: Die machen das auch.
11: Mit Nachbarn,
0: mit Nachbarn, richtig. Da gibt's Stollen und Weihnachtsmusik und Schmittbogen und so weiter. Ich weiß, beim Heiko Schmidt in der Köhlerhütte wird das heute auch passieren. Müssen wir noch mal gucken, dass wir da vielleicht mal anrufen, ja, wie weihnachtlich da die Stimmung ist. Aber hier kam noch eine Nachricht. Ich habe Schimpfe bekommen. Eben wegen Ghana und Gera. Ja, alter weißer Mann. Peinliche Witze. Ich habe doch gleich gesagt, dass der peinlich ist, der Witz. Habe auch gesagt, ich habe infantil gesagt. Ja. Ach, Mensch. Also ich sag Gott, ich erzähle sowas nicht mehr. Ja, Ghana und Gera. Aber ja, war nicht böse gemeint. Ja, auch nicht rassistisch, um Gottes Willen. So, jetzt kommen wir aber mal zu den wirklich wichtigen Dingen. Und das ist unser Haustierquiz. Das würden wir nämlich jetzt gerne an den Start bringen und gemeinsam mit Ihnen spielen. Beziehungsweise auch gerne mit Ihrem Haustier.
11: Ja. Was?
0: Ja, kann ja auch mitspielen, die Katze oder der Hund.
11: Mhm. Es geht um Futtergeld fürs Haustier.
0: So,
11: also, wer mitspielen möchte, gerne durchrufen. 08000 78 8000.
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0: So, 7:02. Einen schönen guten Morgen. Herzlich willkommen im Mittwoch, heute der 24. Juni. Und schönen guten Morgen auch der Sarah, die jetzt in der Leitung sein müsste. Hallo.
1: Guten Morgen, hallo.
0: Na, guten Morgen. Sarah, wir wollen ein bisschen über Haustiere sprechen. Habt ihr Haustiere?
1: Ja, ein Hund.
0: Okay. Was denn für einen?
1: Ja, ein Golden Retriever.
2: Ein Retriever, der Klassiker. Wie heißt er?
1: Buddy.
2: Der Buddy.
0: Okay, süß. Alles klar. Na, dann geht's los jetzt.
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0: Was, der Buddy ist alleine?
1: Ja, leider. Der hat leider vor ein paar Wochen seinen Katerchen verloren.
2: Ach Gott. Ach nö, das ist ja traurig. Und hat er wirklich richtig so getrauert und seinen Kumpel gesucht, oder?
1: Ja, sehr. Die sind ein Herz und eine Seele gewesen, die zwei.
2: Oh Gott. Ach, das ist ja doof. Und holt er einen neuen oder lasst das jetzt so?
1: Ja. Nein, wir holen ein neues Katerchen. Wir haben schon einen gefunden. Das muss auch nur noch alt genug sein.
2: Ach so.
0: Okay, schön. Okay. Süß. Na dann, spielen wir jetzt um Futtergeld für den Buddy, okay?
1: Okay.
0: Gibt eine kleine Frage von Christine.
2: Ja. So. Und da müssen wir heute mal ein bisschen weiter ausholen, weil es reden ja im Moment alle über Fußball, Weltmeisterschaft und Deutschland spielt ja morgen Abend gegen Ecuador. Und Ecuador hat ein Nationaltier, das ist auch im Wappen drin und das ist der Andenkondor. Ist jetzt kein Haustier, aber es gibt heute mal eine Frage zum Andenkondor. Der größte flugfähige Greifvogel der Welt zählt zu den Geiern. Hat eine Flügelspannweite von über 3 Meter. Also ist wirklich ein riesiges Tier, riesiger Geier. Mhm. Die Frage ist aber, wie schwer ist der denn, so ein Andenkondor, wenn der so sich in die Lüfte erhebt? Sind das etwa, gibt Auswahlmöglichkeiten, etwa 5 Kilo? Sind das etwa 10 bis 15 Kilo? Oder sind das 25 Kilo?
1: 10 bis 15.
0: Bist du denn schon mal mit Condor geflogen?
2: Och, André, bitte.
1: Also, wenn ich mit Condor fliegen sollte, dann ist es bestimmt über 25 Kilo.
0: Nee.
2: Jetzt verwirrt doch hier unsere Mitspieler nicht. Sarah, denk noch mal nach.
1: Oh Gott.
2: Das war,
1: bleib mir bei 10 bis 15, mein Schatz.
0: Ja. 10 bis 15? Gott.
2: Ja. Lasst euch mal nicht wuschig machen hier vom André und seinen Kondorwitz. 10 bis 15 Kilo ist natürlich
0: richtig.
2: Sarah. Ja. Ach Mensch.
0: Wunderbar. Ihr bekommt das Futtergeld für Buddy und der Kondor. Guck an, so schwer ist er.
2: Wer freut sich denn da eigentlich mit? Wen hast du denn da noch mit dabei?
1: Mein Sohn.
2: Der Sohn, wie heißt er denn?
1: Bruno.
2: Der Bruno.
0: Mensch. Dann B und B.
1: Kuno.
0: Ach, Kuno. Ich dachte,
2: ach, der Kuno.
0: Ach,
2: süß.
0: Also, dann lieben Dank fürs Mitspielen. Schöne Grüße an alle und genießt die Woche noch. Bleibt noch kurz in der Leitung.
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0: 11 Minuten nach 7 ist es. Einen wunderschönen guten Morgen. Herzlich willkommen hier im Institut für angewandte Lebensfreude und die Leichtigkeit des Seins, hat einen Namen, nämlich Michael Klein, unser Bitterwettermann.
1: Guten Morgen. Selten fühle ich mich so komisch beschrieben.
0: Wer es nicht so leicht hat, sind unsere Lehrer. Das Deutsche Schulbarometer der Robert-Bosch-Stiftung hat ganz, ganz viele Lehrer nach der größten Herausforderung in ihrem Arbeitsalltag gefragt. Und was glaubst du, wie ist es ausgegangen, diese...
1: Ich glaube Schüler.
0: Ja, stimmt, Schüler. Es sind die Schüler. 46% der befragten Lehrkräfte sagen, größte Herausforderung im Arbeitsalltag sind die Schüler. Was jetzt eigentlich nahe liegt, würde man jetzt ganz viele Meteorologen fragen, was ist die größte Herausforderung in ihrem Arbeitsalltag? Würden die meisten wahrscheinlich sagen, ja, der Wetterbericht.
1: Ja, oder die komischen Fragen von Ansagen.
0: Oder das sind die anderen,
1: ja. Aber ich glaube, bei Lehrern hat man früher, die haben sich auch schon über die Schüler aufgeregt. Aber vielleicht hat man es zwischendurch ein bisschen ablenken können, indem man immer mehr Bürokratie gemacht hat. Das ist ja in vielen Berufen so, dass du gar nicht mehr über das jammerst, was du zu tun hast, weiß nicht, als Arzt oder so, sagst nicht, die Patienten nerven mich, sondern ich muss so viel Bürokratie erledigen.
0: Ja, das ist klar, natürlich, das bremst. Und es gibt ja auch ganz, ganz viele tolle, großartige Lehrer. Vielleicht gibt ja nächste Woche Zeugnisse. Ich habe jetzt von einer Schule gelesen, da geben die Schüler den Lehrern Zeugnisse.
1: Aha.
0: Ja, also so ganz ernsthaft, aber jetzt, das wird natürlich jetzt nicht irgendwie großartig, wie soll ich sagen, das ist jetzt keine Schimpftirade oder so, ne? Sondern die Schüler bewerten das und dann gibt es neben der Zeugnisausgabe für die Kinder, für die Schüler, gibt es dann auch die Zeugnisausgabe von den Schülern für die Lehrer. Bin ich da?
1: Gibt es auch dann Lehrer, die einfach in der Versetzung gefährdet sind?
0: Weiß ich nicht, ehrlich
1: gesagt. Dann kommst du nach den Sommerferien wieder und dann heißt es, ihr habt ja ein schlechtes Zeugnis ausgeschrieben, so, jetzt ist Frau Müller leider weg.
0: Ich bin ja dafür, dass die Ferien jetzt schon anfangen. Weil es ist heiß, ich weiß gar nicht, wie das mit hitzefrei ist. Aktuell entscheidet jede Schule selbst, haben wir gelernt. Mhm. Micha, aber da kommen wir heute wieder in die Nähe, oder? Dass man da eine Entscheidung treffen muss.
1: Ja, schwierig. Und vor allem, du kannst ja auch viele Gebäude gar nicht über Nacht abkühlen. Du kannst ja nicht die Fenster offen stehen lassen oder sowas. So, und dann hast du tags, wenn morgens früh dann um 7 Uhr oder so die ersten ins Gebäude kommen, können die auch nicht alle Fenster aufreißen. Also ganz schwierig. Das Ding heizt sich immer weiter auf und die Nächte werden jetzt sowieso immer wärmer. In Spanien und Frankreich sind viele Schulen schon einfach komplett geschlossen oder haben ihre Stundenpläne verlegt, dass früher Schluss ist. Ja, und bei uns muss man eben selbst entscheiden, aber es wird wirklich unerträglich heiß. Heute Temperaturen, die über 32 Grad gehen können und vor allem jetzt auch die kommende Nacht bringt dann Tiefstwerte, die oftmals knapp an der 20-Grad-Marke nur ganz knapp noch drunter liegen und die Temperaturen steigern sich jetzt immer weiter.
0: Ja, das heißt, wir kratzen an der 40. Das haben wir ja die ganze Woche über schon angekündigt. Es kommt so, ja, oder?
1: Ja, es kommt so und vor allem, es verschiebt sich immer so ein bisschen von Tag zu Tag. Also es sah

0: so aus, dass der Höhepunkt der Samstag wäre und am Sonntag es so leicht wieder runtergeht.
1: Mhm.
0: Aktuell sieht es so aus, dass der Sonntag eher noch mal stärker wird als der Samstag. Also Samstag schon mal um 39, 40 Grad und am Sonntag vielleicht noch mal ein Grad mehr. Also wir könnten die 40 Grad Marke am Sonntag auch noch mal überschreiten. So sieht es im Moment aus. Und vor allem das zweite Thema ist, dass die Nächte jetzt eben immer wärmer werden. Die Nacht zum Freitag, Samstag, Sonntag mit Werten um und über 20 Grad. Vor allem natürlich in der Innenstadt häufig deutlich wärmer. Und erst mit dem Montag kommt eine Abkühlung und die Abkühlung heißt Tagestemperaturen um 30 Grad. Und die Nächte sowieso immer noch sehr warm.
1: Ja. Dann müssen wir wieder frieren. Mensch.
0: Ja.
1: Das ist eine Hitze. Also wir machen jetzt Käffchen. Ja.
0: Gerne.
1: Man muss jetzt den Kaffee morgens schnell trinken, bevor er zu heiß wird.
0: Ich habe gestern Abend im Biergarten irgendwo gesessen. Ich hatte total Lust auf einen Kaffee und habe gedacht, nee, das geht ja gar nicht.
1: Stimmt. Und ja, auch Bier und so, das wird ja ruckzuck, das wird ja so schnell warm. Das ist jetzt wie im Süden, wie im Urlaub.
0: Ich habe im Biergarten gesessen und wollte einen Kaffee. Es war 20 Uhr, wir hatten was gegessen. Ich hätte Lust auf einen Kaffee danach gehabt. So war die Geschichte. Hm. Nicht, dass alle denken, oh, der feine Herr trinkt Bier, wenn er im Biergarten sitzt. Ja,
1: Kaffee.
0: Kaffee.
1: Herr Klein, jetzt gibt's aber wirklich ein Käffchen und wir hören uns später nochmal, ja?
0: Sehr gerne, bis dann.

0: 7.19 Uhr, 11 Minuten vor halb 8, wunderschönen guten Morgen. Und es ist die Fußball-WM der Superstars. Lionel Messi feiert heute übrigens seinen 39. Geburtstag. Und seit gestern gibt's einen weiteren Rekordspieler, Cristiano Ronaldo. Nach dem ersten Spiel der Portugiesen, da hatten ihn ja viele sogenannte Experten und Kommentatoren schon abgeschrieben. Ja, alter Mann, Diva, kriegt nichts mehr auf die Reihe, passt nicht mehr ins Team und so weiter und so weiter. Gestern hat er sich eindrucksvoll zurückgemeldet. Das Spiel der Portugiesen gegen Usbekistan war eine einzige Cristiano Ronaldo-Show. Er hat 2 Tore gemacht und ist damit der erste Fußballer der Welt, der bei 6 Weltmeisterschaften Tore geschossen hat. Vorhin noch keiner geschafft. Was heute sonst noch wichtig ist und wichtig wird, das erfahren Sie auch gleich bei uns in den Nachrichten.
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9: Mit Conny Hartmann. Guten Morgen. Die Hochschule Zittau-Görlitz erhält vom Bund rund 13 Millionen Euro für den Ausbau ihrer Forschungsinfrastruktur. Ziel ist die Erprobung zukunftsfähiger Stromnetze. Vor dem Amtsgericht Weißwasser wird heute der Raser-Prozess gegen Sachsens Kultusminister Konrad Clemens fortgesetzt. Ihm wird ein verbotenes Kraftfahrzeugrennen vorgeworfen. Bautzen hat ein neues Online-Buchungssystem für kommunale Sportstätten freigeschaltet. Vereine, Schulen und Privatpersonen können freie Zeiten ab sofort direkt einsehen und reservieren. Pünktlich zum Start der Sommerferien hat die Stadt Hoyerswerda 3 neue Fahrradservice-Stationen aufgestellt. Sie befinden sich am Bahnhof, auf dem Altstadtmarkt und am Lausitz-Center. Bei der Fußball-WM hat Kroatien 1:0 gegen Panama gewonnen. England und Ghana spielten 0:0 unentschieden. Portugal holte seinen ersten Sieg, ein klares 5:0 gegen Usbekistan.
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11: Guten Morgen, einen wunderschönen Mittwoch. Mein aktuelles Fitnesslevel, ich schwitze im Sitzen. Die Temperaturen bei uns in der Lausitz, die gehen auf 30 Grad rauf heute. Viel Sonnenschein gibt's dazu. Und morgen der Tag, der sieht ähnlich aus, wird sogar noch ein Stückchen heißer mit bis zu 34 Grad. Und am Freitag toppen wir das Ganze sogar nochmal. Da geht's noch ein Minimü nach oben sogar. Höchstwerte liegen zum Start ins Wochenende bei 35 Grad. Schauen wir noch auf die Straßen. Da wird geblitzt auf der B178N zwischen Löbau und Oberkunnersdorf und ansonsten läuft alles störungsfrei. Gute Fahrt.
0: Ja, danke schön, Miri.
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0: Ja. Unheimlich schwül hier und die Hitze macht mich wirklich fertig.
1: Was wollen wir trinken?
2: Warme oder kalte Getränke?
3: Das ist eine gute Frage. Also spontan würde man ja sagen, oder die meisten machen es ja auch so, wenn es heiß ist, will man was Eiskaltes, möglichst noch mit Eiswürfelchen drin. Aber eigentlich soll man was Warmes trinken. Aha. Wieso, warum, weshalb, darüber reden wir gleich nochmal.
4: Dann ist es nämlich 7:30 und dann wird hier wieder schlau gemacht. Bis dahin erstmal einen schönen guten Morgen.
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3: Du musst auch trinken.

0: läuft auch jetzt schon der Sweat, also der Schweiß. Ja. Da kann man schon mal in Schwitzen kommen. An diesem Sommermorgen und die Frage ist gerade aufgeploppt. Ich glaube, das ist jedes Jahr so, wenn es dann mal richtig heiß wird. Was soll man eigentlich trinken? Also eher kalte oder eher warme Getränke? Was ist besser? Unser Lehrerkind Christine fasst das nochmal zusammen.
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2: Ja, wenn es so extrem heiß ist, dann möchte man natürlich am allerliebsten was ganz Kaltes trinken. Am liebsten noch schön mit Eiswürfelchen drin. Aber eiskalte Getränke sollte man eigentlich meiden. Weil wenn wir was ganz Kaltes zu uns nehmen, dann verengen sich die Blutgefäße. Der Körper denkt, jetzt wird's kalt und versucht dann gegenzusteuern. Das heißt, die körpereigene Heizung wird angeworfen. Man strengt sich quasi an. Und das ist ja kontraproduktiv. Man schwitzt mehr. Also eigentlich ist es besser, etwas Lauwarmes zu trinken. Wirklich warm muss es jetzt nicht sein, aber was Lauwarmes, das stillt den Durst länger, ist weniger anstrengend für den Körper und damit auch bekömmlicher. Bei der extremen Hitze also am besten was Lauwarmes trinken, wobei es kalt aber auch einfach besser schmeckt.
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0: halb acht jetzt.
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3: Guten Morgen, herrlich viel Sonnenschein bei uns in der Lausitz heute und hochsommerliche Temperaturen, 30 Grad die Höchstwerte. Und auf den Straßen haben wir einen Blitzer auf der B178N zwischen Löbau und Oberkunersdorf immer noch. Und falls Sie auch noch irgendwas entdeckt haben, rufen Sie mich gerne an 03x800 und die 4 gute Fahrt.
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0: herzlich willkommen hier in der Summer Lounge mit unserem Better-Wetterman Michael Klein und ja, auch Ihnen erstmal einen schönen guten Morgen, 24. Juni.
1: Ah, eine Fußballfrage.
0: Na, keine Fußballfrage heute. Das kleine Quiz mit Michael Klein. Hast du mitbekommen, was in der Nacht passiert ist?
1: Mit dem Zugausfall?
0: Ja.
1: Ja, irre.
0: Das gab es noch nie in der Geschichte der Bundesrepublik Deutschland, dass wirklich alle Züge ausgefallen sind in der Nacht. Alle. Jetzt könnte man natürlich spontan denken, oh, Klimaanlage schuld.
1: Die eine, die sie hat.
0: Ne, es war wohl irgendwie eine Funkstörung. Ja,
1: ja, ja. Interessant, ne, dass das so neuralgisch dann in ganz Deutschland lahmlegt.
0: Ja, ja, und da kann man, wenn da irgendwelche Funkverbindungen nicht funktionieren, ist eben das Sicherheitsrisiko zu hoch, um da irgendeinen Zug noch fahren zu lassen. Und es saßen also zehntausende Menschen an den Bahnhöfen fest und das gab wohl ein ziemliches Chaos in der Nacht. Ja, ich möchte gern von dir wissen,
1: woran lag es?
0: Weiß man ja. A, Putin. B, Putin. B, Trump. Oder C, Putin.
1: Na gut.
0: Nein.
1: Aus der Geschichte lernen wir, die wahrscheinlichste Antwort ist Putin.
0: Ja, ja, ja, eben, ja. Also, bevor es dann wieder relativiert werden muss. Pass auf, Micha.
1: Also, das passiert nicht immer.
0: Die Frage. Wie viele Zugfahrten finden eigentlich jeden Tag in Deutschland statt? Wie viele Zugfahrten? Jeden
1: Tag. Ich möchte lösen, wie viele davon sind pünktlich? Keine.
0: Das ist nicht die Frage. Boah. Wie viele Zugfahrten jeden Tag in Deutschland? Sind das 10.000, sind das 40.000 oder sind das 100.000? Also circa.
1: Zählen 10 S-Bahnen und so weiter auch mit dazu?
0: Ja. Ja.
1: Das hilft mir jetzt nicht weiter, nee. Aber ich habe mal eine kluge...
0: Also ich hoffe, ja, also doch, ja, ich denke, ja, ja, es zählt alles, ja.
1: Wie viele Zugfahrten
0: finden jeden Tag in Deutschland statt?
1: Ja. Also 10.000?
0: 40.000 oder 100.000?
1: 100.000 erscheint mir ein bisschen viel. 10.000 zu wenig. 40.000 könnte, also vielleicht sind es sogar 100.000. Warte mal, wir sind 83 Millionen Menschen. Wenn jeder davon einmal morgens früh hin und zurück fährt, aber wir fahren doch nicht alle mit dem Zug. Ich nehme mal die 40.000.
0: So, du nimmst die 40?
1: Also, ja.
0: Ja, okay.
1: Wahrscheinlich sind es 100.000, davon fallen 40.000 aus und 10.000 sind nur pünktlich.
0: Es geht um viel. Es geht darum, wer im Anschluss an den Wetterbericht das Käffchen ausgibt. Und Micha, ja. 40.000?
1: Ich nehme 40.000.
0: 40.000. Das ist richtig! Ja! Endlich, endlich holt sich der Micha hier mal einen Punkt.
1: Ja. Weiß gar nicht. Dieser Erweckungsmoment, den Cristiano Ronaldo gestern hatte. Endlich ist er wieder zurück.
0: Ja, ja. Ich bin zurück, hat er gerufen. Ich bin zurück. Ja, CR7 abgeschrieben. Alle haben gesagt, das wird nicht mehr mit dem.
1: Ja.
0: Und dann hat er sich zurückgemeldet.
1: Ähnlich ging es wie bei mir. Die Weltpresse hat geschrieben, nie löst er irgendeine Aufgabe.
0: Ja. Und ich sag's, gerade zu Ronaldo haben sie ja gesagt, ach, der ist alt und der passt da nicht mehr und überhaupt Diva und so weiter. Nee, gestern hat sich wieder gezeigt, die Jungen, die werden immer älter und die Alten, die werden immer besser. So, klein in diesem Sinne.
1: So viel hatte ich, also ich werde selten mit Cristiano Ronaldo verglichen, aber in dem Moment doch, ja.
0: Jetzt mach mal schönes Wetter, bevor wir dann zum Käffchen kommen, das ich ausgebe. Und also inzwischen, vielleicht nochmal ganz kurz zum Thema, inzwischen ist Entwarnung ausgesprochen, also der Bahnverkehr rollt wieder an und das wird sich dann alles wieder einruckeln, aber man kann sich vorstellen, wenn da 40.000 Zugfahrten völlig durcheinander kommen und erstmal alles zusammenbricht, das braucht natürlich eine Weile, bis das dann alles wieder reibungslos läuft. Aber die Bahn arbeitet dran. So, Micha. Und wir arbeiten jetzt am Wetterbericht. Also du.
1: Man denkt, also wenn ich jetzt so an meinen normalen Arbeitsalltag denke, was so alles passiert, dann denken wir, dass es nicht viel öfter bei der Bahn mal solche Ausfälle gibt, ne? Muss man jetzt auch mal ehrlich sagen, oder? Also man kann ja immer noch auf dem Laden rummeckern. Wettermäßig gibt es eine ganze Menge theoretisch zu meckern, außer man sagt natürlich, ey, super sonniges Wetter, endlich mal Freibadwetter. Aber es wird jetzt wirklich sehr, sehr heiß. Also heute schon mal über 32 Grad und morgen können wir 35 Grad und vielleicht sogar ein bisschen mehr noch erreichen. Und dann kommt die ganz große Hitze von Freitag bis Sonntag. Am Wochenende sind dann Temperaturen bei 38 bis 40, vielleicht sogar 41 Grad möglich. Wird sehr, sehr heiß. Vor allem die Nächte werden jetzt immer wärmer. Also die Hitzewelle baut sich gerade richtig auf.
0: Und das bleibt eben wirklich in den nächsten Tagen auch so.
1: Genau, also es steigert sich immer mehr bis zum Sonntag. Montag geht es dann runter. Wahrscheinlich sind wir dann nur noch tagsüber bei 30 Grad, aber die Nächte sind immer noch so warm und da gibt es dann auch Schauer und Gewitter. Deswegen, das wird dann auch noch drückend feucht werden. Die Gebäude kühlen sich noch nicht richtig ab. Das kommt dann die Entspannung erst im Laufe der nächsten Woche.
0: Okay, dann machen wir jetzt noch eins, Micha.
1: Ja, warmer Kaffee ist ja heutzutage nichts mehr wert bei dir.
0: Wirklich, wer gibt denn aus? Ach, ich.
1: Du,
0: ja, du hast ja gewonnen. Okay, also, dann ja. Bis gleich, ja?
1: Bis gleich.

0: 12 Minuten vor 8, einen wunderschönen guten Morgen an diesem Mittwoch. Lionel Messi wird heute 39, feiert Geburtstag. Und was davon abgesehen heute sonst noch wichtig wird und wichtig ist, das erfahren Sie auch gleich bei uns in den Nachrichten.
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6: Mit Conny Hartmann, guten Morgen. 5 Seen, ein Verbund. Das wird am kommenden Montag gefeiert. Senftenberger, Geierswalder, Partwitzer, Sedlitzer und Großreschener See sind mit Kanälen verbunden. Wer aber auf der maritimen Kette durchgehend und bequem von See zu See mit einem Ausflugsdampfer schippern will, muss sich noch gedulden. Udo Witschers, der Vorsitzende des Zweckverbandes Lausitzer Seenland Sachsen.
7: Fahrgastschiffe, die auf diesen 5 Seen fahren können, haben wir noch nicht, weil aufgrund der Kanalbemessung da Sonderschiffe angeschafft werden müsste. Man kann natürlich mit dem Boot, mit dem Paddelboot, auch mit dem Segelboot durch diese Seenverbindung durchfahren. Man muss aber auch mit jedem Segelboot vor der jeweiligen Durchfahrt, müsste man den Mast abriggen. Und insofern ist es schade, dass wir keine Klappbrücken zwischen Geierswalder, Partwitzer und Sedlitzer See haben.
6: Es sollte aber untersucht werden, ob der nachträgliche Einbau dieser Klappbrücken möglich sei, so Witschers. Die Hochschule Zittau-Görlitz erhält vom Bund rund 13 Millionen Euro für den Ausbau ihrer Forschungsinfrastruktur. In den kommenden 5 Jahren soll das sogenannte DC Lab Saxonia in Zittau zu einer europaweit einzigartigen Testumgebung für Gleichspannungsnetze ausgebaut werden. Wegen versuchten Mordes müssen sich ab heute 2 Angeklagte vor dem Landgericht Cottbus verantworten. Sie sollen auf das Opfer in dessen Wohnung gewartet haben. Sie hätten zuvor den Plan gefasst, den Mann zu töten. Laut den Ermittlungen erhielt das Opfer Tritte und Schläge gegen seinen Kopf. Wie viel Schutz brauchen Kinder und Jugendliche in der digitalen Welt? Die Experten der Social Media Kommission der Bundesregierung legen heute Empfehlungen dazu vor. Tanja Wagner berichtet.
8: Die SPD hat sich für ein vollständiges Verbot von Plattformen wie Instagram, TikTok und Co. für Kinder unter 14 ausgesprochen. Die Unionsfraktion ist laut einem ARD-Bericht dagegen für die Einführung von Altersgrenzen für bestimmte Angebote, und zwar wenn diese besonders suchtfördernde Elemente wie Push-Nachrichten oder Algorithmen verwenden.
6: Nach der bundesweiten Störung im Funkverkehr der Bahn ist der Verkehr auf den Schienen wieder angelaufen. Das Problem sei behoben, so ein Sprecher. Trotzdem wird die Störung wohl noch im Berufsverkehr zu spüren sein.
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10: Die Temperaturen bei uns in der Lausitz, die gehen auf 30 Grad rauf heute. Viel Sonnenschein gibt's dazu. Und morgen der Tag, der sieht ähnlich aus, wird sogar noch ein Stückchen heißer mit bis zu 34 Grad. Und am Freitag toppen wir das Ganze sogar nochmal. Da geht's noch ein Minimü nach oben sogar. Höchstwerte liegen zum Start ins Wochenende bei 35 Grad. Schauen wir noch auf die Straßen. Da wird geblitzt auf der B178N zwischen Löbau und Oberkunnersdorf. Und noch ein Blitzer auf der B6 Bautzen in Richtung Löbau, kurz vor dem Ortsausgang Steindörfel. Vielen Dank fürs Bescheid geben. Gute Fahrt und einen schönen Tag.
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5: Es ist Mittwochmorgen. 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Christine.
0: Hallo.
5: Und André Hart.
2: Ho, ho, ho, ja. Ja, ist denn heute schon Weihnachten?
12: Last Christmas.
2: Ja, heute ist der 24. aber eben erst der 24. Juni.
0: Und da gibt es ja aber, also in 6 Monaten ist quasi Weihnachten.
12: Halbzeit, ja.
0: Und da gibt es ja ganz viele Menschen, die jetzt sagen, Mensch, da machen wir so Halbzeit-Weihnachten. Ja. Also da gibt es richtig so Gans und Stollen.
12: Richtig zelebrieren.
0: Und Lichterkettchen werden rausgeholt. Genau, also und kann man richtig eine Party machen.
12: Da versuchen wir auch gleich mal jemanden anzurufen. Mal gucken, ob uns das gelingt. Ja, dann feiern wir gemeinsam mit Ihnen ein bisschen Weihnachten heute. Bei 35 Grad im Schatten. Jetzt aber erstmal einen schönen guten Morgen. Es ist 7:45.
0: Guten Start.
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0: So, 8:02. Heute ist der 24.06. und ich sag jetzt nochmal ho ho ho. Ich wollte es nochmal anspielen hier. Ja, heute ist Halbzeit.
1: Genau, in 6 Monaten ist Weihnachten und es gibt ja so ein paar ganz Verrückte, die heute auch wirklich Weihnachten feiern.
0: Ja, und einen haben wir jetzt in der Leitung, das ist der Heiko Schmidt von der Köhlerhütte, ja, Hotel und Restaurant in Grünhand-Beierfeld, das ist also Waschleite im westlichen Erzgebirge. Heiko, Glück auf, guten Morgen.
2: Glück auf und guten Morgen.
0: Ach, schön, dich zu hören. Und Heiko, erstmal, wir fangen mal mit dem Wetter an. Ihr seid ja so 600 Meter etwa hoch.
2: Ja, 550, ja.
0: Ja, genau. Sowas. Okay. Habt ihr Schnee?
2: Nee, der Schnee ist weggeschoben. Ist leider weggetaut.
1: Okay. Und jetzt sag mal ganz im Ernst, also auch bei Temperaturen über 30 Grad, ihr zieht das durch, ihr macht Weihnachten?
2: Ja, unbedingt. Gerade da ist es ja interessant. Also wenn es kalt ist wie im Winter, also ne, um die 20 Grad, was wir ja teilweise am Heiligabend hatten jetzt schon, macht doch Spaß bei 30 Grad. Mal Gänsebraten essen, Räucherkerzenduft einatmen und dazu eben Last Christmas oder Weihnachtslieder hören. Ne?
0: Ja.
2: Das ist doch mal ein Riesengaudi. Und eben, es gibt auch Glühwein bei uns.
0: Das wollte ich gerade fragen.
2: Also eben nicht in warmer Form, sondern in Geisterform. Also so eine Art Sankia.
1: Oh, das ist aber auch schön. Und gibt es auch Stollen? Also backt ihr extra welche?
2: Ja, natürlich. Es gibt heute eine Besonderheit, die gibt es nur heute. Ja? Das ist Stollen mit Erdbeeren und Vanilleeis.
1: Oh, das klingt aber auch lecker. Und wie macht ihr richtig selber? Weil ich friere immer Stollen ein, damit ich im Sommer dann nochmal auftauen kann.
2: Genau, aber macht den jetzt... So haben wir das auch gemacht. Wir haben also den Stollenweihnachten extra mehr gekauft, eingefroren und wird heute aufgetaut. Dadurch ist er auch schön saftig. Ne? Und dazu das Eis, wirklich, also fantastisch.
0: Heiko, ihr seid völlig durchgeknallt. Aber also, sag mal, zum Durchgeknalltsein gehören ja immer zwei. Kommen da Menschen? Ihr macht das ja nicht zum ersten Mal. Das ist ja bei euch, eine schöne Tradition, so diese Weihnachtshalbzeit, diese Jahreshalbzeit zu feiern. Das wird gut angenommen, oder?
2: Auf jeden Fall, also wir sind so gut wie ausgebucht. Ja. Wer noch Plätze braucht, kann gerne bei uns auf der Internetseite schauen, unter Köhlerhütte kommen. Ja. Jetzt kann man Tische reservieren. Es sind also noch ein paar wenige im Innenbereich frei. Ansonsten haben wir natürlich unseren Biergarten und da kann man ja unreserviert kommen, wie man möchte.
0: Wunderbar.
2: Also da haben wir 14 Tische. Also es ist, man kriegt also, wenn man heute spontan sich entscheidet, noch einen guten Platz.
0: Okay,
2: und
0: also
2: wenn man eine Weihnachtsmannmütze auf hat oder irgendwas Weihnachtliches an sich, gibt's eine Köhlerträne gerade ist. Ne? Also, denn wir wollen ja die Stimmung hier ein bisschen heben.
0: Die Köhlerträne ist ein schöner, was ist das? Ein Kräuterschnaps, kann man sagen. Ist,
2: unser Hauskräuterschnaps, den wir hergestellt haben im April. Ne? So, du weißt ja, wie eine Köhlerträne entsteht, wenn wir dann weinen am Meiler, weil da Qualm uns in die Augen steigt.
0: Ne? Okay. Und kommt der Chef auch als Weihnachtsmann heute?
2: Ja, natürlich.
0: Ja, sehr schön.
2: Also ich habe die Weihnachtsmannmütze auf.
0: Also, Gänsebraten essen und Räucherkerzen und Stollen und überhaupt schöne weihnachtliche Stimmung und Eisglühwein, um es nochmal zu betonen. Ja. Heiko Schmidt, lieben Dank, liebe Grüße zu euch, hoch nach Grünheim-Beierfeld, nach Waschleite.
2: Liebe Grüße zu euch noch
0: Dankeschön.
2: Ins Studio.
0: Ja.
2: Ne? Und liebe Hörer, wenn ihr wollt, also eben wie gesagt, es gibt noch freie Plätze, einfach auf der Internetseite schauen und herkommen.
0: Dann
2: und
0: schon mal.
2: Spaß haben.
0: Fröhliche Weihnachten und Glück auf, Heiko. Mach's gut.
2: Glück auf.
0: Tschüss, ciao.
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0: noch Trompeten geblasen. Oder ist das? Ja, schon, oder?
1: Das könnte, ja, doch. Ja. Also eine Trommel ist es nicht, hast du recht.
0: Das ist doch eine Trommel, natürlich.
1: Nein, aber das, was du meinst.
0: Das hier.
1: Ja. Bin ich mir ganz sicher, das ist keine Harfe.
0: Ach, so, da ist sie wieder. Wir hatten es vorhin schon, Micha, da ist sie wieder, die Leichtigkeit des Seins. Unser Chefmeteorologe Michael Klein, unser Wetterman. Und man kann auch sagen, die orangene Uta des deutschen Wetters.
1: Was, die orangene Uta wäre?
0: Ja, das ist so sympathisch, das ist so schön. Mal liebe Grüße, unsere Nachrichten, da gab's gerade so einen kleinen Versprecher. Ja, da ging es um den Zoo, ja, um die Orang-Utas. Und wenn du dann so Nachricht liest und zack, zack, zack, zack, da wurde dann die Orange Uta drauf.
1: Ich hab bei Orange habe ich prompt an Donald Trump gedacht. Also
0: die orangene Uta. Das gefällt mir. Ja. Und das ist so sympathisch, weil das passiert eben. Und wir hatten, ich glaube, wir haben gestern oder vorgestern drüber gesprochen, hier wird Radio eben noch von Menschen gemacht.
1: Ja. Die KI verspricht sich nicht.
0: So sieht's aus. Ja. Und wenn ein Mensch Nachrichten macht, dann wird aus Orang Uta eben die orangene Uta manchmal. Ja, Orang-Utan. Ja, das ist jetzt, ja. Jetzt fange ich selber schon an,
1: es drückt nach. Ich überlege gerade lieber, heißt es Uta oder Utah oder Utan?
0: Was Orange, ist das davon mal? Ja. Utah.
1: Oder Utah. Uran, ja. Was davon ja. Strahlt?
0: So, mein Utah. Jetzt erzähl uns doch mal. Mein Utah, was? Mein Utah. Ja. Mein Utah. Wir hatten mal einen Programmchef hier, deswegen, das ist so ein interner Witz, muss ich sagen. Also nicht Witz, aber ja, mein Utah, was? Mein Utah. So, Utah. Wie gut wird denn das Wetter heute, Herr Klein?
1: Gut für alle, die gerne in der Sonne braten möchten bei Hitze und vielleicht dann nochmal in den See springen möchten oder können. Für die ist es natürlich einfach Hochsommer, so würden sie es bezeichnen. Für diejenigen, die irgendwo in Gebäuden sitzen ohne Klimaanlage und arbeiten müssen, wird es langsam immer schwieriger. Denn die Temperaturen steigen nicht nur tagsüber immer weiter an, vor allem auch die Nächte werden jetzt immer wärmer. Das heißt, es baut sich die Wärme immer mehr auf, die Gebäude kühlen nicht aus und damit ist die Hitzewelle dann so richtig perfekt. Heute Temperaturen 32, 33 Grad in der Tagesspitze, viel, viel Sonnenschein. Wir reden überhaupt nicht mehr über Gewitter und Schauer. Es ist einfach ganz ruhiges Hochdruck-Sommerwetter, aber eben die große Hitze, die da kommt.
0: Und zwar über ganz Europa, ich habe gerade gelesen, Heat Dome.
1: Ja.
0: Ein Heat Dome, also eine, wie sagt man, Hitzeglocke.
1: Hitzeglocke, ja, das muss man sich wirklich so vorstellen. Das ist nur so ein richtiges Hitzegebiet, also ein richtiger Blase warmer, heißer Luft, die sich von Afrika auf den Weg gemacht hat,
0: das über Spanien,
1: Frankreich hinweggezogen. Was bitte? Heiße Luft?
0: Ja, so große Blase, das ist ja eigentlich ganzjährig.
1: Wie nennst du die? Orange Micha oder wie?
0: Entschuldigung. Nein, ich wollte dich nicht unterbrechen. Mensch, ich bin heute irgendwie infantil, ich weiß auch nicht. Ja. Ganzen Morgen schlechte Witze.
1: Spanien und Frankreich haben das alles ja schon abbekommen. Und in Frankreich wurde der heißeste Tag seit Beginn der Wetteraufzeichnung gemessen. Mhm. In einem Ort am Atlantik waren es 43 Grad. Also wirklich richtig heftig. Und in Frankreich gibt es auch schon mehrere Hitzetote. Aber diese Wärme, die kommt dann ja ein bisschen abgeschwächt, aber wirklich minimal kommt die langsam zu uns nach Deutschland rein. Ja.
0: Und erwischt uns dann am Wochenende.
1: Genau, bei uns hier in Sachsen wirklich am Wochenende. Der Südwesten Deutschlands, der hat schon jetzt zu ächzen. Wir bekommen die ganz große Hitze so von Freitag bis Sonntag ab. Also morgen sind schon über 35 Grad, Freitag wahrscheinlich 36, 37 und Samstag, Sonntag. Das sind die Hitzetage bei uns mit über 39 und auch 40 Grad. Könnte sogar am Sonntag vielleicht nochmal die 41 Grad werden. Dann eben, was ich eben sagte, die Nächte immer wärmer. Deswegen keine Abkühlung da. Erst mit dem Montag geht's runter.
0: Weil wir gerade bei der orangenen Uta waren, also beim Orang-Uta, Utan, könnte man sagen, eine Affenhitze, regelrecht.
1: Kann man wirklich sagen, ja.
0: Gut, darauf jetzt noch eins, Herr Klein.
1: Käffchen.
0: Aber genau so.

0: 12 Minuten vor 8:30, einen wunderschönen guten Morgen. Und gestern am späten Abend ist bundesweit der komplette Bahnverkehr zusammengebrochen. Grund war eine Funkstörung. Es ist wirklich nichts mehr gefahren. Also Ärger mit der Bahn, das ist man ja gewohnt. Aber dass überhaupt nichts mehr fährt, das ist einzigartig. Das gab es noch nie in der Geschichte der Bundesrepublik. Inzwischen läuft der Bahnverkehr wieder an. Warum das passieren konnte, das ist noch nicht ganz klar. Ja, was sonst noch passiert, was heute sonst noch wichtig ist und wichtig wird, das erfahren Sie auch gleich hier in den Nachrichten.
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9: Mit Conny Hartmann. Guten Morgen. Die Hochschule Zittau-Görlitz erhält vom Bund rund 13 Millionen Euro für den Ausbau ihrer Forschungsinfrastruktur. Ziel ist die Erprobung zukunftsfähiger Stromnetze. Vor dem Amtsgericht Weißwasser wird heute der Raser-Prozess gegen Sachsens Kultusminister Konrad Clemens fortgesetzt. Ihm wird ein verbotenes Kraftfahrzeugrennen vorgeworfen. Bautzen hat ein neues Online-Buchungssystem für kommunale Sportstätten freigeschaltet. Vereine, Schulen und Privatpersonen können freie Zeiten ab sofort direkt einsehen und reservieren. Pünktlich zum Start der Sommerferien hat die Stadt Hoyerswerda 3 neue Fahrradservice-Stationen aufgestellt. Sie befinden sich am Bahnhof, auf dem Altstadtmarkt und am Lausitz-Center. Bei der Fußball-WM hat Kroatien 1:0 gegen Panama gewonnen. England und Ghana spielten 0:0 unentschieden. Portugal holte seinen ersten Sieg, ein klares 5:0 gegen Usbekistan.
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11: Einen wunderschönen Mittwoch. Fast überall haben wir blauen Himmel bei uns in der Lausitz und hochsommerliche Temperaturen. Bis zu 30 Grad geht's heute nach oben. Morgen der Tag wird sogar noch ein Stück heißer mit bis zu 34 Grad. Und am Freitag geht's mit Höchstwerten um die 35 Grad dann in ein sehr, sehr heißes Wochenende. Und schauen wir noch auf die Straßen. Achtung, Reifen auf der A13 in Richtung Berlin zwischen Ortrand und Ruhland. Bitte Vorsicht. Und geblitzt wird auf der B6 Bautzen in Richtung Lübau. Kurz vor dem Ortsausgang Steindörfel auch gerade noch mal gemeldet worden. Vielen Dank dafür. Ich wünsche eine gute Fahrt und einen zauberhaften Start in den heutigen Mittwoch.
0: Ja, und wenn Sie irgendwo noch was sehen sollten, dann rufen Sie gerne mal bei der Miri an. Kommen Sie direkt im Studio raus. Die Nummer ist kostenlos, nämlich die 03 mal 800 und die 4.
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0: Lore Hart.
1: Genial. Sozial.
2: Oh, genial, ne? Weißt du?
3: Was heute genial sozial?
2: Weiß ich gar nicht genau. Ja, wie auch immer.
3: Wer weiß.
2: Genial. Stimmt ja immer. Also, wir wünschen einen schönen guten Morgen. Es ist jetzt 8:56. Auf geht's in den Mittwoch.
3: Guten Start.
0: Hi. 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
1: Ja, und da schicken wir heute mal Grüße an Anni und Silvio sowie alle Erzieher und Kinder vom Kinderhaus Kinderland in Görlitz-Weinhübel. Heute wird groß gefeiert, das 55-jährige Jubiläum und gleichzeitig die feierliche Umbenennung in Kinderhaus Kleeblatt. Wir von Radio Lausitz sind auch mit am Start. Liebe Kinder, liebe Eltern, freut euch auf einen tollen Tag voller Highlights mit Karussellfahrten, Hüpfburgen, Ponyreiten und eine Mini-Playback-Show gibt's auch. Also viel Spaß!
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0: Minuten nach 8:30. Einen schönen Mittwochmorgen.
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0: Ja, man kann jetzt schon sagen, es ist die Fußball-WM der Superstars. Und seit gestern gibt es einen weiteren Rekordspieler, nämlich Cristiano Ronaldo. Nach dem ersten Spiel der Portugiesen, da hatten ihn ja viele sogenannte Experten und Kommentatoren schon abgeschrieben. Ja, alter Mann und Diva, kriegt nichts mehr auf die Reihe, passt nicht mehr ins Team und so weiter und so weiter. Gestern hat das aber allen gezeigt. Jens Umbreit.
3: Ganz ehrlich, ich musste gestern ein bisschen ans Holzmichellied denken. Keine Angst, ich singe jetzt nicht. Aber man kann tatsächlich über Cristiano Ronaldo sagen, ja, er lebt noch und genau, er schießt noch Tore. Er traf gestern in Houston zweimal in der 6. und 39. Minute und schrieb dabei gleich mehrfach Fußballgeschichte. Mit seinem ersten Tor wurde er zum ersten Spieler überhaupt, der bei 6 Weltmeisterschaften mindestens einmal getroffen hat. Mit seinem zweiten Treffer überholte er Eusebio und ist nun Portugals WM-Rekordtorschütze. 10 WM-Tore, 230 Länderspiele, 41 Jahre. Sein berühmtes Siu hallte durch die Arena gestern in Houston bei beiden Treffern. Und nach der einseitigen Partie schrie Ronaldo seine Genugtuung heraus. I am back, rief er in guter alter Arnold Schwarzenegger-Manier in die TV-Kameras. Usbekistan war schlichtweg überfordert, wie ich beim Tanzkurs oder bei der Gartenarbeit. Den Mantel des Schweigens können wir über den zweiten WM-Auftritt von England legen. Die waren ja furios gestartet mit diesem 4:2-Sieg gegen Kroatien. Gestern haben sie komplett enttäuscht. Nur 0:0 gegen Ghana. Die K.O.-Runde ist trotzdem nahezu sicher.
0: Okay, alles klar. Dankeschön, Jens Umbreit.
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0: 6 Minuten nach 8:30.
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3: Einen wunderbaren Start in einen herrlich sommerlichen Mittwoch. Die Temperaturen bei uns in der Lausitz gehen auf 30 Grad rauf. Viel Sonnenschein gibt's dazu. Und zwei Blitze haben wir aktuell. Sinkwitz, Mittelstraße und B6, Bautzen Richtung Löbau, kurz vor dem Ortsausgang Steindörfel. Das war's auch schon. Gute Fahrt, einen wunderschönen Tag.
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1: Guten Morgen Ihnen und euch am Radio. Guten Morgen unserem Chefmeteorologen Michael Klein.
2: Guten Morgen.
1: Und ich hatte dir ja letztens erst erzählt, dass ich immer unterwegs bin, ja, auch nachts wie eine fleißige Biene. Auf der Suche nach Honig.
2: Ja, du suchst nachts Honig?
1: Ja, immer. Ne? Naja, also ich meine das im übertragenen Sinne. Der Suche nach spannenden Sachen. Und ich habe was ganz Spannendes entdeckt. Pass mal auf. Weißt du, was das hier ist? Pass mal auf. Hört man das? Warte. Weißt du, was das ist?
2: Ah.
1: Das sind junge Störche.
2: Ach.
1: In ihrem Nest. Also, das heißt ja nicht Nest. Das heißt ja Horst.
2: Bist du nachts irgendwo auf den Schornstein rum?
1: Ja, mache ich gerne. Ja.
2: Ja, nee, ja.
1: Was ich eigentlich sagen wollte, also erst nochmal herzlich willkommen, ja, hier in diesem heißen oder an diesem heißen Mittwochmorgen. Offenbar gut ist das für die Storchenfamilien, weil die haben hier bei uns in Sachsen so viele Kinder zur Welt gebracht wie schon lange nicht mehr.
2: Ach guck, ja.
1: Das ist spannend. Wir haben zum Beispiel in Seifertshain, das ist ja in der Nähe von Leipzig, ein Storchenpaar, das hat 6 Jungvögel. Das ist ein absolutes Lob. Das hat man so noch nie beobachtet. Also die lassen es richtig krachen. Ich weiß, du fragst dich ja immer wieder, wer bringt eigentlich die Storchenkinder?
2: Das ist meine ganz große Frage.
1: Ja, natürlich, Der Klapperstorch. Ja, aber die haben es ganz schön, also die haben es klappern lassen, sag ich mal.
2: Aber so richtig.
1: Aber ja, und das ist nicht die einzige Großfamilie an Störchen hier bei uns in Sachsen. Also die haben offenbar Freude an diesem Wetter. Jetzt ist natürlich die große Frage, und da kommst du jetzt ins Spiel, Micha, wird es ein bisschen zu heiß für so ein kleines, flauschiges Vögelchen? Ich weiß nicht, da müssen wir ein bisschen Sonnenschutz irgendwie an den Horst anbringen, ne?
2: Ja, sind die jetzt schon durch mit dem Brüten oder sind die noch dabei?
1: Die sind durch, die sind durch, das sind jetzt schon Babys, ja.
2: Ja, aber dann sind die ja da oben, ich meine, die sind ja da prädestiniert oben in der prallen Sonne.
1: Ja.
2: Gut, aber der Storch wird das schon seit Jahrtausenden irgendwie so machen und wissen, was er da tut, oder?
1: Ich hoffe das auch, und es wird ja sicherlich auch mal warm gewesen sein in der Zeit.
2: Wie hatten die Störche das denn früher gemacht, als es noch keine Dächer und Schornsteine gab?
1: Weiß ich ehrlich gesagt nicht.
2: Was war zuerst da, der Schornstein oder der Storch?
1: Naja gut, dann der Horst war doch schon immer da. Erst kam der Klaus, dann kam der Horst. So, dann ging es weiter mit dem Lars. Aber ja... Michael.
2: Und dann Adam und dann Eva.
1: So ist es.
2: Ja, was wolltest du wissen?
1: Wetterbericht. Das Storchenwetter jetzt, bitte.
2: Ja, also zum Klappern sind die Temperaturen garantiert nicht. Das wird ordentlich heiß.
1: Klappern müssen wir nicht.
2: Nee. Und knattern fällt da auch schon schwer bei diesen Werten. Es wird ordentlich heiß. Also 33 Grad sind in der Spitze heute mal möglich. Das bei einem strahlenden Sonnentag. Da ist kaum irgendwas an Bewölkung drin. Und auch alles trocken. Also wir hatten ja vor einer Woche haben wir noch andauernd jeden Tag über die Möglichkeit von Schauern und Gewittern gesprochen. Mhm. Das ist jetzt raus. Das haben wir nicht. Dafür haben wir einfach die richtige Hitze. Und ganz ehrlich, Unwetter ist im Grunde genommen beides. Denn beide Situationen sind gefährlich.
1: Es wird sehr heiß. Wir hatten ja vorhin über den, Heat Dome gesprochen, über diese Hitzeglocke. Ganz Europa ist betroffen, und das bleibt eben noch ein paar Tage so und steigert sich Richtung Wochenende noch.
2: Die Hitzeblase, die ist über Spanien und Frankreich gekommen. Mhm. In Frankreich oder auch in Spanien viele Rekorde gebrochen. In Frankreich auch Riesenauswirkungen, und das Ganze bewegt sich jetzt weiter zu uns. Vor allem der Südwesten Deutschlands ist erstmal natürlich richtig betroffen davon. Und bei uns kommt dann die Spitze am Samstag und Sonntag an. Es baut sich jetzt von Tag zu Tag halt immer weiter auf. Morgen kann es schon 35 Grad geben, am Freitag sogar 36, 37 Grad und der Höhepunkt dann Samstag, Sonntag 39, 40, vielleicht sogar 41 Grad, ist alles im Bereich des Möglichen inzwischen. Mhm. Unglaublich. Und erst wahrscheinlich Sonntagabend sind dann Schauer und Gewitter möglich. Die bringen aber nicht die ganz große Abkühlung. Es geht dann erstmal so ein bisschen runter, aber dann ist es eben feucht heiß.
1: Das ist sicher auch eine große Herausforderung für alle Tiere, weil wir gerade bei den Störchen waren. Und das meine ich jetzt ganz im Ernst. Also die haben da sicherlich auch ganz schön zu knabbern.
2: Definitiv, ja. Vielleicht mal eine Schale Wasser nach draußen
1: stellen. Ja, das wäre doch mal schön. Oder einen kleinen Sonnenschirm oben auf den Horst irgendwie, ja. Wenn Sie wissen, da wohnt die Familie Storch mit 6 Kindern, dann vielleicht mal irgendwas mal, ja. Kleines Klimagerät irgendwie. Vielleicht gibt es hier auch klein. Weiß ich nicht.
2: Naja. Dann lernen die noch schneller fliegen, als sie eigentlich könnten, oder?
1: Ja. Micha, wir machen jetzt ein Käffchen.
2: Gerne.
1: Dann haben wir uns später nochmal, ja?
2: Machen wir.
1: Bis dann.

0: Mittwochmorgen und am späten Abend ist gestern bundesweit der komplette Bahnverkehr zusammengebrochen in Deutschland. Was heute sonst noch wichtig ist und wichtig wird, das erfahren Sie auch gleich bei uns in den Nachrichten.
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3: Mit Conny Hartmann, guten Morgen. Fünf Seen, ein Verbund. Das wird am kommenden Montag gefeiert. Senftenberger, Geierswalder, Partwitzer, Sedlitzer und Großreschener See sind mit Kanälen verbunden. Wer aber auf der maritimen Kette durchgehend und bequem von See zu See mit einem Ausflugsdampfer schippern will, muss sich noch gedulden. Udo Witschers, der Vorsitzende des Zweckverbandes Lausitzer Seenland Sachsen.
4: Fahrgastschiffe, die auf diesen fünf Seen fahren können, haben wir noch nicht, weil aufgrund der Kanalbemessung da Sonderschiffe angeschafft werden müsste. Man kann natürlich mit dem Boot, mit dem Paddelboot, auch mit dem Segelboot durch diese Seenverbindung durchfahren. Man muss aber auch mit jedem Segelboot vor der jeweiligen Durchfahrt, müsste man den Mast abriggen. Und insofern ist es schade, dass wir keine Klappbrücken zwischen Geierswalder, Partwitzer und Sedlitzer See haben.
3: Es sollte aber untersucht werden, ob der nachträgliche Einbau dieser Klappbrücken möglich sei, so Witschers. Die Hochschule Zittau-Görlitz erhält vom Bund rund 13 Millionen Euro für den Ausbau ihrer Forschungsinfrastruktur. In den kommenden 5 Jahren soll das sogenannte DC Lab Saxonia in Zittau zu einer europaweit einzigartigen Testumgebung für Gleichspannungsnetze ausgebaut werden. Wegen versuchten Mordes müssen sich ab heute 2 Angeklagte vor dem Landgericht Cottbus verantworten. Sie sollen auf das Opfer in dessen Wohnung gewartet haben. Sie hätten zuvor den Plan gefasst, den Mann zu töten. Eine massive Funkstörung bei der Deutschen Bahn hat den Verkehr auf der Schiene gestern Abend bundesweit zum Stillstand gebracht. Inzwischen rollen die Züge wieder, aber Reisende müssen sich weiterhin auf Verzögerungen einstellen.
5: Riesenfrust bei den Reisenden und viele klagen, wir wurden überhaupt nicht informiert. Zwar hat die Bahn offenbar Taxi- und Hotelgutscheine verteilt, doch mancherorts gab es nicht mehr mal ein freies Zimmer, berichten Gestrandete. Ursache für das Chaos war eine Störung beim digitalen internen Funksystem der Bahn.
3: Bei der Fußball-Weltmeisterschaft haben sich England und Ghana 0:0 unentschieden getrennt. Kroatien hatte zuvor mit 1:0 gegen Panama gewonnen. Und auch Portugal hat seinen ersten Sieg eingefahren mit einem 5:0 gegen Außenseiter Usbekistan.
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7: Einen wunderschönen Mittwoch. Fast überall haben wir blauen Himmel bei uns in der Lausitz und hochsommerliche Temperaturen. Bis zu 30 Grad geht's heute nach oben. Morgen der Tag wird sogar noch ein Stück heißer mit bis zu 34 Grad. Und am Freitag geht's mit Höchstwerten um die 35 Grad dann in ein sehr, sehr heißes Wochenende. Und schauen wir noch auf die Straßen. Achtungen, Reifen auf der A13 in Richtung Berlin zwischen Ortrand und Ruhland. Bitte Vorsicht. Und geblitzt wird auf der B6 Bautzen in Richtung Lübau. Kurz vor dem Ortsausgang Steindörfel. Und in Sinkwitz ist uns auch noch ein Blitzer gemeldet worden auf der Mittelstraße. Und ansonsten sieht's entspannt aus gerade. Ich wünsche eine gute Fahrt. Schönen Tag.
8: Ja, danke schön, Miri.
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9: Guten Morgen.
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8: Hä? Weil er so süß ist? Oder das,
9: ich sage, nee, es kann nur schief gehen. Ich sage nichts dazu.
8: Lassen Sie sich einfach unsere launige Morgensendung schmecken. Wir wünschen Ihnen einen tollen Start in diesen Sommermittwochmorgen, 24. Juni, jetzt 9:05.
7: Halten Sie sich ran, damit schnell Feierabend ist bei der Hitze.
8: Unbedingt.
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0: Platz noch 9. Einen sonnigen Start in den Mittwoch für Sie. So, und jetzt schalten wir mal rüber.
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2: Kennen Sie Ihre Blutgruppe? Ich muss gestehen, nein. Ich hatte ja auch noch keine OP, keinen Unfall, brauchte also keine Blutkonserve. Jeder sollte aber seine Blutgruppe kennen. Asche auf mein Haupt. Wenn Sie Spender werden wollen, ist der Test obligatorisch und kostenlos. Gerade in der Sommerzeit wird Blut gebraucht bei dieser Hitze. Von einem kritischen Stand spricht Kerstin Schweiger vom DRK Blutspendedienst Nordost.
3: Besonders knapp sind derzeit Blutpräparate mit den Blutgruppen 0 positiv, 0 negativ und A negativ.
2: Um Patienten jederzeit sicher versorgen zu können, ist ein Vorrat für 4 bis 5 Tage nötig. Wer darf Blut spenden?
4: Alle gesunden Menschen ab 18 Jahren, die aktuell gesund sind, keine Infektionskrankheiten haben und wichtig ist es auch, gut und ausreichend zu trinken und zu essen.
2: Spendetermine finden Sie auf der Internetseite blutspende-nordost.de. Aus Bautzen, Knut Michael Kuhnort.
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0: das ist ein Reisemagazin, die haben eine Umfrage gemacht. Haben Sie schon einmal in einen Badesee gepullert?
1: Ach.
0: Was glaubst du, hat die Mehrheit, natürlich anonym, was hat die Mehrheit gesagt?
1: Also da antworten die Menschen auf diese
0: offensichtlich,
1: Frage.
0: Offensichtlich, ja. Also die haben ziemlich viele Antworten zusammenbekommen. Also man würde jetzt sagen, wir Statistiker sagen, das ist durchaus repräsentativ.
1: Ja, also das, okay. Und also jetzt so aus der Erfahrung heraus, also ich kenne ja jetzt nur mein Leben, man spricht ja nicht so darüber.
0: Nee.
1: Ich würde sagen, 100% der Befragten haben ja geantwortet.
0: Nein. Es haben mehr mit Nein geantwortet als ja. 26, also knapp 27.000 Menschen Nein und 18.000 Menschen haben es zugegeben. Wie gesagt, anonym, da muss man jetzt auch nicht schwindeln. Also offensichtlich machen das doch viele Menschen nicht. Und nur etwas weniger Menschen, die tun das. Also reinpullern, im Badesee. Das ist interessant, ja, weil die haben sich damit mal ein bisschen genauer beschäftigt. Und entscheidend ist das Verhältnis von Gesamteintrag an Puller und Gewässergröße.
1: Ja, das sehe ich auf jeden Fall.
0: Ist ja logisch, ne? Das hätten wir uns jetzt auch gedacht, wenn man jetzt zum Beispiel in die Ostsee mal reinpullert oder so, ja, oder in einen riesengroßen See, dann fällt das vielleicht nicht so auf wie in einem kleineren. Aber das kann tatsächlich zu Algenwachstum führen. Wenn der See zu klein ist und zu viele Menschen da reinpullern, dann kann das wirklich das Ökosystem beeinflussen und das ist dann natürlich für die Wasserqualität nicht gut.
1: Ich muss jetzt auch zu meiner Entschuldigung sagen. Also erstens, ich habe genau durchgerechnet. Es war ein See, in dem wirklich nur drei Menschen geschwommen sind.
0: Es war
1: sehr, sehr, sehr, sehr ein größerer See. Ich habe die Wassermenge, die Teilchen per Millions durchgerechnet.
0: Sehr gut.
1: Und außerdem, ich war erst 4 Jahre alt.
0: So. Ah, so. Gut. Ja.
1: Entschuldigt.
0: Ja, dann kann das wirklich das Ökosystem beeinflussen. Und das ist dann natürlich für die Wasserqualität nicht gut.
1: Ich muss jetzt auch zu meiner Entschuldigung sagen. Also erstens, ich habe genau durchgerechnet. Es war ein See, in dem wirklich nur drei Menschen geschwommen sind.
0: Es war
1: sehr, sehr, sehr, sehr, ein größerer See. Ich habe die Wassermenge, die Teilchen per Millions durchgerechnet.
0: Sehr gut, sehr gut.
1: Und außerdem, ich war erst

0: Das, ja. Ach so, meinst du? Das wäre ja jetzt auch, ne, dass man dann einfach wieder was tut.
1: Aber dann ist ja hinterher mehr im See drin, als vorher drin war.
0: Ja, das stimmt. Das ist ja dann doppelt so viel. Ja, nicht, dass er dann überläuft. Hast du auch wieder recht. Ne? Ah. Ja, ja. Hm. Ach, nee, aber, Fragen aber über
1: bitte,
0: Fragen.
1: Bitte nicht machen, wenn viele um einen drumherum
0: sind. Nein, nein, nein.
1: Das ist auch sehr, sehr eklig. Bitte nicht.
0: Aber wie gesagt, im Badesee ist das ein Problem. So im Freibad selbst ist natürlich auch eklig, aber da wird das ja wahrscheinlich dann rausgefiltert. Ja, ja,
1: da finde ich ja noch schlimmer.
0: Ja, aber es ist ja nun mal so. Da kommt ja dann ein bisschen Chemie.
1: Es gab doch immer dieses Gerücht, dass man das dann sehen würde. Können wir das Gerücht einfach aufrechterhalten, damit es keiner
0: sieht? Ja, da gibt es doch den Film Kindsköpfe, glaube ich, mit Adam Sandler. Die haben das ins Wasser getan, aber ich glaube, das war ein Joke. Und, ja. Also dort diese Freibadbetreiber und dann wurde das Wasser irgendwie dunkelblau, wenn du gepullert hast. Und dann siehst du die Typen dort rumschwimmen und überall kommt so eine dunkelblaue Wasserwolke dann hoch.
1: Das kenne ich aus der Fernsehwerbung, aber für andere Produkte heißt das immer Demonstrationsflüssigkeit. Dann ist immer so eine blaue Flüssigkeit.
0: Genau so sah das aus, ja. Also, gut. Micha, so oder See, merkst du, freudscher Versprecher. Ja, mal gucken, wenn Sie es irgendwie einrichten können, fahr Sie zum See oder ins Freibad, weil es wird ein heißer Tag.
1: Das definitiv. Hm. Und behalten Sie alle Flüssigkeit bei sich, wir brauchen sie nämlich. Ja. Denn es wird schweißtreibend warm-heiß. Heute Temperaturen, die über die 30 Grad rutschen, bis so 33 Grad ungefähr gehen. Das ist aber nur der Anfang der Hitze. Also Hitzewelle ist ja schon, aber die Steigerung, die kommt jetzt noch in den nächsten Tagen. Es geht weiter nach oben, morgen schon so um 35 Grad und dann eben Freitag, Samstag, Sonntag richtig heiß. Da könnten auch bei uns hier in Sachsen die Werte so Richtung 40 Grad gehen. Also die Hitze kommt natürlich von Südwesten über Frankreich, wo schon Temperaturrekorde gebrochen wurden, teilweise 43 Grad. Und dann eben auch im Südwesten Deutschlands wird es über 41 Grad wahrscheinlich geben. Und ja, wir bekommen ein bisschen was davon ab am Wochenende.
0: Und das relativ störungsfrei, also so die großen Gewitter oder Unwetter, die sich ja oft verbinden mit so einer Hitze, die sind erstmal nicht in Sicht.
1: Nee, genau. Also letzte Woche haben wir jeden Tag von Gewittern gesprochen und aktuell ist es einfach sehr, sehr ruhig. Die Luft hat zwar eine ganze Menge an Feuchtigkeit, das reicht dafür aus, dass wir dieses Drückende, diese Schwüle empfinden, aber es sind wenig Wolken am Himmel und deswegen bilden sich auch keine Schauer oder Gewitter. Das kann sich erst ändern, voraussichtlich am Sonntag. Dann kommt auch etwas kühlere Luft an, aber das ist nicht die große Abkühlung, sondern das kann erstmal die Schauer und Gewitter dann vielleicht Sonntagnachmittag, Sonntagabend auslösen. Kann sich auch noch ein bisschen nach hinten verschieben. Und dann sind wir am Montag mit den Temperaturen wieder ein bisschen weiter runter, aber immer noch so um 30 Grad und dann eben drückend warm durch die Feuchtigkeit. Die Nächte immer noch sehr warm. Also es wird nicht sofort die ganz erleichternde Abkühlung kommen, aber zumindest geht es etwas runter.
0: Ja, okay. Oder eben an den See, Micha.
1: Oder dahin.
0: Wir machen jetzt mal eins.
1: Käffchen.
0: Käffchen und hören uns morgen wieder.
1: Sehr gerne.
0: Bis dann. Ja.

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5: Mit Conny Hartmann. Beim Aufbau der deutschen Wasserstoffwirtschaft droht die Lausitz ins Abseits zu geraten. Wie die IHK Cottbus kritisierte, bleibe der neue Netzentwicklungsplan der Bundesnetzagentur weit hinter den regionalen Erwartungen zurück. Die Hochschule Zittau-Görlitz erhält vom Bund rund 13 Millionen Euro für den Ausbau ihrer Forschungsinfrastruktur. Ziel ist die Erprobung zukunftsfähiger Stromnetze. Wegen versuchten Mordes müssen sich ab heute 2 Angeklagte vor dem Landgericht Cottbus verantworten. Laut den Ermittlungen erhielt das Opfer Tritte und Schläge gegen den Kopf. Die Blutreserven in Sachsen gehen zur Neige. Die Situation sei alarmierend, so das DRK. Um Patienten jederzeit sicher versorgen zu können, sei ein Vorrat für 4 bis 5 Tage nötig. Nach dem bundesweiten Ausfall sind die Züge der Deutschen Bahn wieder unterwegs. Eine Störung im digitalen Bahnfunk hatte am späten Abend in ganz Deutschland den Verkehr lahmgelegt.
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7: Guten Morgen, ein wirklich elementar schöner Sommertag erwartet uns heute in der Lausitz. Die Temperaturen, die gehen auf 30 Grad rauf. Die Sonne scheint den ganzen Tag, morgen übrigens auch. Da wird sogar noch ein Stückchen wärmer mit Temperaturen um die 34 Grad. Und am Freitag toppen wir das Ganze tatsächlich nochmal. Mit ungefähr 35 Grad geht's dann in ein ebenfalls sehr heißes Wochenende. Und auf den Straßen wird geblitzt in Sinkwitz, Mittelstraße und B6 Bautzen in Richtung Löbau. Kurz vor dem Ortsausgang. Steindörfel. Dankeschön fürs Bescheid geben und Ihre Meldung sehr gerne an die 03x800 und die 4. Gute Fahrt.
8: Ja, Dankeschön, Miri.
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0: kurz unterbrechen, hier gibt eine wichtige Meldung von den Straßen, Miri.
1: Ja, ziemliches Chaos jetzt auf der A9 Leipzig Richtung Nürnberg. Zwischen Großkugel und Leipzig West hat es einen Unfall mit mehreren Fahrzeugen gleich gegeben und die Unfallstelle ist auch noch ungesichert, unübersichtlich. Also Vorsicht, A9 Leipzig Richtung Nürnberg zwischen Großkugel und Leipzig West. Ein Unfall, die Unfallstelle noch ungesichert.
0: Ja, danke.

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1: Ein Blick in die Weiten des Universums erwartet Sie um 20 Uhr in der Kulturfabrik Hoyerswerda. 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
1: Herzlich willkommen hier im Institut für angewandte Lebensfreude und die Leichtigkeit des Seins hat einen Namen, nämlich Michael Klein, unser Wettermann.
2: Guten Morgen. Selten fühle ich mich so komisch beschrieben.
1: Also. Wer es nicht so leicht hat, sind unsere Lehrer. Das Deutsche Schulbarometer der Robert-Bosch-Stiftung hat ganz, ganz viele Lehrer nach der größten Herausforderung in ihrem Arbeitsalltag gefragt. Und was glaubst du, wie ist es ausgegangen?
2: Ich glaube Schüler.
1: Es sind die Schüler. Okay. 46% der Lehrkräfte sagen, größte Herausforderung im Arbeitsalltag sind die Schüler. Was jetzt eigentlich naheliegt, würde man jetzt ganz viele Meteorologen fragen, was ist die größte Herausforderung in ihrem Arbeitsalltag, würden die meisten wahrscheinlich sagen, naja, der Wetterbericht.
2: Ja, oder die komischen Fragen von Ansagen.
1: Oder das. Ja. Hast du mitbekommen, was in der Nacht passiert ist?
2: Mit dem Zugausfall?
1: Ja.
2: Ja, irre.
1: Das gab es noch nie in der Geschichte der Bundesrepublik Deutschland, dass wirklich alle Züge ausgefallen sind in der Nacht, alle.
3: Das war das erste Mal, dass nachts keine Züge fuhren in ganz Deutschland.
1: Ja.
3: Also tagsüber ist ja schon öfter vorgekommen.
1: Aber. Ja. Ja, richtig, genau. Zumindest verspätet. Jetzt könnte man natürlich spontan denken, oh, Klimaanlage schuld?
2: Die eine, die sie hat.
1: Ne, es war wohl irgendwie eine Funkstörung.
4: Vielleicht ein Hackerangriff.
1: Wenn da irgendwelche Funkverbindungen nicht funktionieren, ist eben das Sicherheitsrisiko zu hoch, um da irgendeinen Zug noch fahren zu lassen. Und ich möchte gern von dir wissen,
2: Woran lag es?
1: Weiß man nicht. A, Putin. B, Putin. Trump. Oder C, Putin.
2: Na gut.
1: Nein.
2: Aus der Geschichte lernen wir, die wahrscheinlichste Antwort ist Putin. Ja.
1: Pass auf, Micha. Wie viele Zugfahrten finden eigentlich jeden Tag in Deutschland statt? Wie viele Zugfahrten? Jeden
2: Tag. Ich möchte lösen, wie viele davon sind pünktlich? Keine.
1: Das ist eine Hitze. Also wir machen jetzt Käffchen. Ja.
2: Gerne.
1: Man muss jetzt den Kaffee morgens schnell trinken, bevor er zu heiß wird.
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3: Mit Conny Hartmann, guten Morgen. 5 Seen, ein Verbund. Das wird am kommenden Montag gefeiert. Senftenberger, Geierswalder, Partwitzer, Sedlitzer und Großrieschener See sind mit Kanälen verbunden. Wer aber auf der maritimen Kette durchgehend und bequem von See zu See mit einem Ausflugsdampfer schippern will, muss sich noch gedulden. Udo Witschers, der Vorsitzende des Zweckverbandes Lausitzer Seenland Sachsen.
4: Fahrgastschiffe, die auf diesen 5 Seen fahren können, haben wir noch nicht, weil aufgrund der Kanalbemessung da Sonderschiffe angeschafft werden müsste. Man kann natürlich mit dem Boot, mit dem Paddelboot, auch mit dem Segelboot durch diese Seenverbindung durchfahren. Man muss aber auch mit jedem Segelboot vor der jeweiligen Durchfahrt, müsste man den Mast abriggen. Und insofern ist es schade, dass wir keine Klappbrücken zwischen Geierswalder, Partwitzer und Sedlitzer See haben.
3: Es sollte aber untersucht werden, ob der nachträgliche Einbau dieser Klappbrücken möglich sei, so Witschers. Die Hochschule Zittau-Görlitz erhält vom Bund rund 13 Millionen Euro für den Ausbau ihrer Forschungsinfrastruktur. In den kommenden 5 Jahren soll das sogenannte DC Lab Saxonia in Zittau zu einer europaweit einzigartigen Testumgebung für Gleichspannungsnetze ausgebaut werden. Wegen versuchten Mordes müssen sich ab heute 2 Angeklagte vor dem Landgericht Cottbus verantworten. Sie sollen auf das Opfer in dessen Wohnung gewartet haben. Sie hätten zuvor den Plan gefasst, den Mann zu töten. Eine massive Funkstörung bei der Deutschen Bahn hat den Verkehr auf der Schiene gestern Abend bundesweit zum Stillstand gebracht. Inzwischen rollen die Züge wieder. Aber Reisende müssen sich weiterhin auf Verzögerungen einstellen.
5: Riesenfrust bei den Reisenden und viele klagen, wir wurden überhaupt nicht informiert. Zwar hat die Bahn offenbar Taxi- und Hotelgutscheine verteilt, doch mancherorts gab es nicht mehr mal ein freies Zimmer, berichten Gestrandete. Ursache für das Chaos war eine Störung beim digitalen internen Funksystem der Bahn.
3: Bei der Fußballweltmeisterschaft haben sich England und Ghana 0:0 unentschieden getrennt. Kroatien hatte zuvor mit 1:0 gegen Panama gewonnen. Und auch Portugal hat seinen ersten Sieg eingefahren mit einem 5:0 gegen Außenseiter Usbekistan.
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7: Guten Morgen, ein wirklich elementar schöner Sommertag erwartet uns heute in der Lausitz. Die Temperaturen, die gehen auf 30 Grad rauf. Die Sonne scheint den ganzen Tag, morgen übrigens auch. Da wird es sogar noch ein Stückchen wärmer mit Temperaturen um die 34 Grad. Und am Freitag toppen wir das Ganze tatsächlich nochmal. Mit ungefähr 35 Grad geht's dann in ein ebenfalls sehr heißes Wochenende. Und auf den Straßen wird geblitzt in Sinkwitz, Mittelstraße und B6 Bautzen in Richtung Löbau. Kurz vor dem Ortsausgang Steindörfel. Dankeschön fürs Bescheid geben und Ihre Meldung sehr gerne an die 03x800 und die 4. Gute Fahrt.
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9: Live und in Farbe am Mittwoch. Coole neue Musik ist gleich in der halben Stunde Nummer 1 dabei von Somba Homewrecker nämlich. Cooler Sound für Ihren Mittwoch. Den Sommer haben wir auch gleich dabei mit The Other Ones und Holiday. Davor geht's los mit Black Friday. Haben Sie einen schönen Mittwoch. Hi, hi.
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0: Hier ist das Lieblingsradio am Mittwoch. Europa schwitzt unter einem sogenannten Heat Dome. Für die kommenden Tage werden weitere Temperaturrekorde erwartet. Sogar in London soll die 40-Grad-Marke geknackt werden. Das hat immerhin einen Vorteil. Bei dieser Hitze fühlt sich sogar lauwarmes Bier wie eine Erfrischung an. Wir bereiten uns schon mal auf morgen vor mit dem WM-Song von 2014. Da sind wir ja Weltmeister geworden. Andreas Burani auf uns gleich in voller Länge bei mir.
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10: Einen wunderschönen Mittwoch. Ja, Mittagessen kann man sich heute sparen. Vielleicht geht's mit den Lieblingskollegen auf ein Eis. Die Temperaturen bei uns in der Lausitz, die gehen auf 30 Grad rauf. Viel Sonnenschein gibt's heute. Ein wunderschön hochsommerlicher Tag. Morgen übrigens auch. Da gehen die Temperaturen auch noch ein Stück nach oben auf bis zu 34 Grad. Und das Ganze wird am Freitag sogar nochmal übertroffen mit Höchstwerten um die 35, 36 Grad. Obacht auf den Straßen, A4 Richtung Dresden, zwischen Dresden-Altstadt und Neustadt, Spanngurt auf der Fahrbahn. Und dann haben wir noch Blitzer in Görlitz, Kastanienallee an der Abfahrt zum Kühlhaus Richtung Weinhübel und Sinkwitz Mittelstraße. Gute Fahrt.
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0: Dankeschön, liebe Miri. Du hast alles im Blick, was wichtig werden könnte von unseren Straßen. Wenn es was Wichtiges gibt, melden wir uns natürlich sofort.
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0: In dieser wunderbaren Rubrik fragen wir Stars und Sternchen nach ihren Geschichten über Künstler und Songs, die sie beeinflusst haben oder an die sie ganz besondere Erinnerungen haben. Heute mit Max Giesinger, der spielt am 17. Juli bei uns in Sachsen Open Air in Chemnitz am Wasserschloss Klaffenbach.
3: Das passt wie die Faust aufs Auge und wir werden da auf jeden Fall versuchen, ein bisschen Glück unter die Leute zu bringen, dass sie da mal 2 Stunden dem Alltag entfliehen können. Und die Location ist ja auch wunderschön. Und hab Bock, da mal wieder die Bühne zu stürmen mit meinen Jungs. Freue mich total drauf.
0: Und wir freuen uns auf dich. Dein besonderer Musikmoment hat mit einem Open-Air-Konzert zu tun, bei dem du Zuschauer warst.
3: Ich war letztens bei Eros Ramazzotti und der hat da in so einer geilen Schweizer Altstadt gespielt. Es war wunderschön und hat dem Konzert nochmal so den gewissen Glanz gegeben. Der spielt ja auch super krass E-Gitarre. Ich wusste gar nicht, dass er so ein begnadeter Gitarrist ist. Und dann mit diesem Live-Saxophonisten, der den begleitet. Wir haben übrigens auch einen Live-Saxophonisten dabei, mit einem der besten Saxophonisten Deutschlands. Das ist so tierisch, wenn der loslegt. Aber das war mein Lieblingsmoment beim Eros-Konzert, ja. Da habe ich mich ganz in Kindheitserinnerungen umhüllt gefühlt.
0: Dann fühlen wir das jetzt genau nach. Hier ist Eros Ramazzotti.
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0: Es ist Mittwochvormittag, es ist der 24. Juni, es ist 10.42 Uhr und meine Damen und Herren, wir müssen die Sendung an dieser Stelle ganz kurz unterbrechen. Sie wissen Bescheid. 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
0: So. Jetzt können wir weitermachen und das machen wir mit Jason Derulo. Haben Sie einen schönen Mittwoch mit uns.
3: Jason!

0: 12 Minuten vor um 11 für die deutsche Fußballnationalmannschaft geht's heute ins Abschlusstraining. Danach fliegt das Team von Julian Nagelsmann nach New York. Morgen Abend geht's dann gegen Ecuador. Und wir haben gleich alle Themen dieses Tages für Sie in unseren Nachrichten um 10 vor 11.
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7: Mit Conny Hartmann. Guten Tag. Die Hochschule Zittau-Görlitz erhält vom Bund rund 13 Millionen Euro für den Ausbau ihrer Forschungsinfrastruktur. In den kommenden 5 Jahren soll das sogenannte DC Lab Saxonia in Zittau zu einer europaweit einzigartigen Testumgebung für Gleichspannungsnetze ausgebaut werden. Knut Michael Kunoth.
8: Ziel des Projekts, das gemeinsam mit der TU Dresden umgesetzt wird, ist die Erprobung zukunftsfähiger Stromnetze für die Energie- und Industrietransformation. Gleichstrom gilt als Schlüsseltechnologie, um erneuerbare Energien effizienter zu nutzen und Umwandlungsverluste zu senken. Das ist besonders für die Stromversorgung von Industrie, Handwerk und modernen Wohnquartieren entscheidend. Gemeinsam wollen die Forscher neue Bauteile und Betriebsstrategien unter realen Bedingungen testen.
7: Wie viele Kita-Personalstellen kann sich Bautzen leisten? Wie hoch ist der Grund- und Mehrbedarf? Der Stadtrat soll heute die Verwaltung mit einer Personalkonzeption beauftragen. Weitere Themen sind die Essensversorgung an den Schulen und Kitas, das Einzelhandelskonzept der Stadt und ein Konzept für das Stadtmuseum. Die AfD will eine Alkoholverbotszone auf dem Kornmarkt prüfen lassen. Die Sitzung im Gewandhaus ist öffentlich. Sie beginnt 16 Uhr. Pünktlich zum Start der Sommerferien hat die Stadt Hoyerswerda 3 neue Fahrradservice-Stationen aufgestellt. Sie befinden sich am Bahnhof, auf dem Altstadtmarkt und am Lausitz-Center. Sie sind mit Werkzeugen und einer Luftpumpe ausgestattet. So können kleine Reparaturen vor Ort erledigt werden. Gefördert wird das knapp 7.700 Euro teure Projekt zu 80% vom Bund. Eine 4. Servicestation soll demnächst im Ortsteil Dürgenhausen folgen. Für die deutsche Fußballnationalmannschaft geht's heute ins Abschlusstraining. Danach fliegt das Team von Julian Nagelsmann nach New York. In der Nähe findet morgen das 3. WM-Gruppenspiel gegen Ecuador statt. Thomas Bremser berichtet.
9: 27 Grad und Sonne erwartet das deutsche Team in der Weltstadt New York. Es soll nicht der letzte Abstecher sein, denn im Stadion in East Rutherford findet auch das Finale statt. Bis auf Nico Schlotterbeck sind alle Spieler fit. Der Bundestrainer muss sich entscheiden, auf wie vielen Positionen er sein Team verändern will. Gut möglich, dass Topscorer Dennis Undav mal von Anfang an ran darf.
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11: die Temperaturen bei uns in der Lausitz. Die gehen auf 30 Grad rauf. Viel Sonnenschein gibt's heute. Ein wunderschön hochsommerlicher Tag. Morgen übrigens auch. Da gehen die Temperaturen auch noch ein Stück nach oben auf bis zu 34 Grad. Und das Ganze wird am Freitag sogar nochmal übertroffen mit Höchstwerten um die 35, 36 Grad. Und Achtung auf den Straßen A4 aus Chemnitz in Richtung Görlitz zwischen dem Dreieck Dresden-Nord und Hermsdorf. Metallteile auf der Fahrbahn. Und geblitzt wird in Bautzen auf der Nikolaus-Otto-Straße und in Görlitz auf der Kastanienallee an der Abfahrt zum Kühlhaus in Richtung Weinhübel. Dankeschön fürs Melden. Gute Fahrt, schönen Tag.
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0: Live und in Farbe am Mittwoch. Grüße gehen raus an die, die heute draußen in der prallen Sonne arbeiten. Zum Beispiel auf den Baustellen hier bei uns. Dann die Jungs und Mädels, die unsere Pakete schleppen und ausliefern. Aber generell grüßen wir alle, die unter der Hitze leiden und arbeiten müssen. Zum Beispiel auch in Krankenhäusern und Pflegeheimen. Ihr seid unsere Helden. Ein bisschen Abkühlung gibt's jetzt mit einer coolen Hithalben Stunde. Gleich haben wir die 80er dabei mit Falco, Rock Me Amadeus und jetzt Purple Disco Machine. Schönen Mittwoch. Hi, hi. Okay.

0: Wir haben 10 Minuten vor halb 12. Wir sind bei der Arbeit an einem heißen Mittwoch und ich habe bei dieser Hitze fast nichts mehr zum Anziehen. Ja, auf den meisten meiner T-Shirts steht maximal 30 Grad. Oh gut, da kam ein bisschen flach. Wir machen gleich weiter mit Taylor Swift und Opalite nach einem frischen Wetter- und Straßenupdate gleich hier bei mir.
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5: Die Temperaturen bei uns in der Lausitz, die gehen auf 30 Grad rauf. Viel Sonnenschein gibt's heute. Ein wunderschön hochsommerlicher Tag. Morgen übrigens auch. Da gehen die Temperaturen auch noch ein Stück nach oben auf bis zu 34 Grad. Und das Ganze wird am Freitag sogar nochmal übertroffen mit Höchstwerten um die 35, 36 Grad. Und Achtung auf den Straßen A4 aus Chemnitz in Richtung Görlitz zwischen dem Dreieck Dresden-Nord und Hermsdorf, Metallteile auf der Fahrbahn, und geblitzt wird in Bautzen auf der Nikolaus-Otto-Straße und in Görlitz auf der Kastanienallee an der Abfahrt zum Kühlhaus in Richtung Weinhübel. Dankeschön fürs Melden, gute Fahrt, schönen Tag.
6: Dankeschön, Miri.
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6: Und heute werden die sächsischen WM-Orakel vor dem Spiel morgen komplett. Gucken wir gleich ausführlich drauf.

0: Schönen Mittwoch mit uns. 2:02.
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0: Morgen das nächste Spiel unserer Jungs bei der WM. Deutschland-Ecuador. Zwei der drei tierischen WM-Orakel bei uns in Sachsen haben schon ihren Tipp abgegeben. Die Weißbüschel-Äffchen aus dem Zoo der Minis in Auer haben sich sehr entschieden festgelegt, hat uns der Zoochef Peter Hömke verraten.
2: Ganz genau. Also ein ziemlich deutlicher und ohne größere Probleme für die deutsche Mannschaft.
0: Sehr gut. Im Tierpark Chemnitz wurde auch schon orakelt. Das Ergebnis von der Zoopädagogin Saskia Quinger.
3: Unsere Erdmenschen haben sich ganz schön abgekämpft bei der Wärme. Und am Ende stand es 2-1 für Deutschland. Es gab zwar noch ein Tor, aber das war dann abseits.
0: Also Weißbüschel, Äffchen und Erdmännchen haben schon orakelt. Fehlt noch das dritte tierische WM-Orakel aus dem Zoo Leipzig. Unsere Reporterin Clarissa Kunert ist da ganz nah dran.
4: Ja, also bei den Temperaturen, die heute auf uns zukommen, da dürfen die Vögel den frischen Morgen nochmal nutzen und richtig ausschlafen. Deswegen müssen sie erst am Nachmittag ran, aber ich bin guter Dinge. 3 von 3 Orakeln waren ja richtig und die bunt gefiederten Freunde sind mittlerweile Experten und werden auch dieses Mal wieder richtig entscheiden. Hoffentlich ja für Deutschland. Ich bleib auf jeden Fall dran und sobald ich was weiß, dann melde ich mich. Spätestens dann bei Roman.
0: Unsere tierische Reporterin Clarissa Kunert, danke dir für den Moment und später wissen wir dann mehr.

Wir sind bei der Arbeit an diesem Mittwoch. England und Ghana haben bei der WM für die langweiligsten 45 Minuten des Turniers gesorgt. Es gab so wenig Bewegung auf dem Rasen. Viele Zuschauer haben besorgt bei der ARD angerufen und sich über das Standbild beschwert.

0: Zwei Minuten nach 11:45 von der Großstörung bei der Deutschen Bahn waren bis zu 100.000 Reisende betroffen. Wir haben gleich alles Wichtige von hier aus Deutschland und der Welt in unsere Nachrichten um 10:12.
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11: Mit Conny Hartmann. Guten Tag. Die Feuerwehr hat am Abend einen Wohnungsbrand in Cottbus an der Marktstraße gelöscht. Verletzt wurde niemand. In einem Zimmer war eine Matratze in Brand gesetzt worden, so die Polizei. Ermittlungen wurden aufgenommen. Die Blutreserven in Sachsen gehen zur Neige. Und das hat mit dem Wetter zu tun. Laut DRK sinkt bei sommerlicher Hitze die Spendenbereitschaft, während der Bedarf in den Kliniken konstant bleibt. Die Situation sei alarmierend, so Kerstin Schweiger vom DRK-Blutspendedienst Nordost.
12: Besonders knapp sind derzeit Blutpräparate mit den Blutgruppen 0 positiv, 0 negativ und A-negativ. Natürlich sind aber Menschen aller Blutgruppen herzlich willkommen, denn so wie im Bevölkerungsschnitt sind die Blutgruppen auch im Patientenschnitt vertreten.
11: Er hatte einen Traktor im Internet bestellt und dafür schon 7.000 Euro angezahlt. Der Käufer aus Arnsdorf bei Radeberg wartete aber vergeblich auf das Fahrzeug. Er war Betrügern auf den Leim gegangen. Die Kripo ermittelt. Der Landtag stimmt heute über ein neues Polizeigesetz ab. Da die schwarz-rote Regierung keine eigene Mehrheit hat, ist sie auf das BSW angewiesen, das als Mehrheitsbeschaffer einspringt. AfD, Grüne und Linke lehnen den Entwurf ab. Das Gesetz sieht unter anderem den Einsatz von künstlicher Intelligenz bei der Videoüberwachung von Kriminalitätsschwerpunkten vor, sowie eine automatische Kennzeichenerkennung bei der Suche nach gestohlenen Fahrzeugen. Das IT-Problem bei der Deutschen Bahn ist zwar behoben, die Ursache ist aber noch unklar. Für über 90 Minuten herrschte am Abend deutschlandweit Stillstand auf der Schiene. Ursache war laut Deutscher Bahn eine Störung im digitalen Bahnfunk. Darüber kommunizieren die Leitstellen mit den Zügen. Mittlerweile herrscht laut Konzern aber wieder normaler Verkehr. Die Hitze hat uns weiter fest im Griff. An vielen Orten in Deutschland und in weiten Teilen Europas werden Rekordtemperaturen gemessen. Heute und morgen erwartet das Bundesamt für Strahlenschutz die höchsten UV-Werte des Jahres. Vor allem im Süden Deutschlands. Vor allem Kinder sollten dann besonders geschützt werden. Wegen der Hitze rufen viele Kommunen außerdem zum Wassersparen auf.
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11: Einen wunderschönen Mittwoch. Bisschen Platz noch in der Tasche lassen für die Badeklamotten. Ganz wichtig, denn bei uns in der Lausitz geht's heute auf bis zu 30 Grad drauf. Viel Sonnenschein gibt's. Morgen der Tag wird genauso sommerlich oder hochsommerlich, muss man sagen, denn die Temperaturen gehen auch noch ein Stück nach oben auf bis zu 34 Grad. Und am Freitag toppen wir das Ganze nochmal mit Höchstwerten um die 35 Grad. Und schauen wir noch auf die Straßen. Da ist alles ziemlich entspannt momentan, aber zwei Blitzer haben wir in Bautzen auf der Nikolaus-Otto-Straße und in Görlitz auf der Kastanienallee an der Abfahrt zum Kühlhaus in Richtung Weinhübel. Dankeschön fürs Bescheid geben. Gute Fahrt und einen wunderschönen Tag.
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0: Live von den Farben. Am Mittwoch mit uns kommen Sie flott durch den Job. Wir haben gleich die 80er dabei. In der nächsten halben Stunde Laura Branigan mit Self-Control. Davor haben wir noch eine wichtige Frage. Hörst du eigentlich den Sommer? Haben Sie einen schönen Mittwoch mit uns. Hi, hi.
15: Hörst du den Sommer?

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0: genau. 10 Minuten noch, dann ist es 12:30.
1: Hier spricht Ihr Flugkapitän Marcel Wenske. Ich begrüße Sie an Bord dieser Boeing 737-800 auf Ihrem Flug nach Ibiza. Wir haben gleich unsere Reiseflughöhe erreicht, beginnen dann auch gleich mit unserem Bordservice und in unserem Bordradio können Sie gleich die Wenger Boys genießen.
0: Machen wir doch gleich ein bisschen Urlaubsfeeling, oder? Also, we are going to Ibiza, die Wenger Boys. Das ist feinster Sommersound, gleich bei mir.
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10: Viel Sonne heute für unsere Lausitz, nur wenige Wolken, die durchziehen. Es fühlt sich schwülwarm an bei etwa 30 Grad. Die Nacht dann gering bewölkt bei 18 Grad. Morgen dann viel Sonne und schwülwarme 34 Grad. Der Freitag dann auch schwülwarm bis zu 35 Grad. Am Samstag sogar bis zu 36 Grad. Vorsicht auf der S106 in Salzenforst an der Autobahn.

0: Abfahrt ein defekter LKW und ein Blitzer steht in Bautzen auf der Nikolaus-Otto-Straße. Wenn Sie darüber hinaus noch was entdecken, Stau oder Blitzer, dann wäre es nett, wenn Sie es uns melden. Das ist die kostenlose Nummer zu uns, 03x800 und die 4.
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3: Gleich wie versprochen, 90er Summer Sound von den Wenger Boys. We're going to Ibiza. Davor haben wir noch Leonie dabei. Haben Sie einen schönen Mittwoch.

0: ich begrüße Sie hier auf dem Flughafen von Ibiza, wünsche Ihnen einen schönen Urlaub und einen angenehmen Aufenthalt.
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2: Ein Blick in die Weiten des Universums erwartet Sie um 20 Uhr in der Kulturfabrik Hoyerswerda. Zu Gast ist der Astrophysiker Willy Benz, emeritierter Professor der Universität Bern, ehemaliger Direktor des Forschungsnetzwerkes Plan S und Präsident der Internationalen Astronomischen Union, der weltweit größten Organisation von Astronomen. In seinem Vortrag gibt er spannende Einblicke in aktuelle Fragen der astronomischen Forschung und zeigt, woran Wissenschaftler heute arbeiten, um die Geheimnisse des Universums zu entschlüsseln. 20 Uhr in der KUFA Hoyerswerda.
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0: 12.47 Uhr. Viele junge Menschen in Europa sehen weniger positiv in die Zukunft als noch vor 10 Jahren. Und wir haben gleich alle Themen dieses Tages für Sie in unseren Nachrichten um 10:01.
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10: Mit Conny Hartmann. Guten Tag. Gasaustritt in Tettau im Landkreis Oberspreewald-Lausitz. Bei Bauarbeiten wurde eine Leitung beschädigt. Starker Geruch liegt in der Luft. Einwohner wurden über Warn-Apps aufgefordert, Fenster und Türen geschlossen zu halten und Klimaanlagen und Lüfter abzustellen. Dem Konrad-Zuse-Computermuseum in Hoyerswerda könnte bald das Geld ausgehen. Der Stadtrat soll nächste Woche über die Streichung des städtischen Jahreszuschusses entscheiden, berichtet heute 24. Laut dem Portal sind der Stadt einerseits die Besucherzahlen zu niedrig, andererseits stehe die Stadt unter Spardruck. Zuvor hatte schon die städtische Wohnungsgesellschaft angekündigt, sich aus der Finanzierung zurückziehen zu wollen. Das ZCOM ist in einem ihrer Hochhäuser untergebracht. Computererfinder Konrad Zuse hat 1928 in Hoyerswerda sein Abitur abgelegt. Den sächsischen Flughäfen stehen offenbar tiefgreifende Veränderungen bevor. Stella Stürmer berichtet.
11: Nach Informationen von Sächsischer Zeitung und LVZ plant die Mitteldeutsche Flughafen AG in Dresden den Bau eines kleineren Terminals. Das heutige wurde für 4 Millionen Passagiere pro Jahr gebaut. Mit 1,8 Millionen in Spitzenzeiten wurde nicht mal die Hälfte erreicht. In Leipzig wird laut Bericht über die Verlegung des Check-in-Bereichs näher zum Abflugterminal nachgedacht, um den Gepäckprozess einfacher und günstiger zu machen. Mit den neuen Betriebskonzepten sollen die Flughäfen wirtschaftlicher und widerstandsfähiger gegen Marktschwankungen werden.
10: Fast 5 Monate nach dem tödlichen Angriff auf einen Zugbegleiter beginnt heute vor dem Landgericht Zweibrücken der Prozess gegen einen 26-Jährigen. Die Staatsanwaltschaft wirft ihm vor, den Schaffner bei einer Fahrkartenkontrolle so schwer verletzt zu haben, dass dieser später im Krankenhaus starb. Die Tat hatte bundesweit Entsetzen ausgelöst. Die Deutsche Umwelthilfe will, dass SUVs und Pickups in Innenstädten verboten werden. Trotz des Trends, dass Familien kleiner und Autos weniger genutzt werden, würden die Fahrzeuge gleichzeitig größer. Vor allem für Kinder, Ältere, Fußgänger und Radfahrer seien SUVs gefährlich, heißt es. Die Umwelthilfe verweist auf Paris. Dort müssen sehr große Autos das bis zu dreifache der normalen Parkgebühren zahlen.
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12: Viel Sonne heute für die Lausitz und Temperaturen bis zu 30 Grad. Die Luft fühlt sich zunehmend schwülwarm an. Die Nacht dann nur gering bewölkt bei 18 Grad. Morgen dann wieder schwülwarme 34 Grad möglich. Auch der Freitag wird heiß bis zu 35 Grad. Am Samstag sogar bis zu 36 Grad möglich. Vorsicht auf der S106 in Salzenforst in Höhe der Autobahnabfahrt. Ein defekter LKW. Ansonsten keine größeren Probleme. Blitzer sind uns aktuell auch keine gemeldet. Wenn Sie aber was sehen, dann unsere Bitte an Sie. Einfach anrufen, Bescheid geben, wo es staut oder blitzt. Das ist unsere kostenlose Telefonnummer, die 03x800 und die 4. Dankeschön.
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0: Live von den Faber an diesem Mittwoch. Es gibt gute Neuigkeiten von Bonnie Tyler. Sie kämpft sich langsam zurück ins Leben, ist aus dem künstlichen Koma erwacht. Allerdings das Konzert im Juli in Zwickau kann natürlich nicht stattfinden, aber es gibt einen neuen Termin, der 16. Juli 2027. Da steht dann Bonnie Tyler wieder hier bei uns auf der Bühne im Freistaat, hoffentlich dann bei bester Gesundheit. Gleich ist er in der nächsten Hitter Stunde dabei mit Holding Out for a Hero. Davor haben wir noch Tiesto mit Lay Low. Um 5 Minuten vorm 1 haben Sie einen schönen Mittwoch.
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0: Wir haben 10 Minuten vor halb zwei hier. Hier ist das offizielle Sommerradio. Ich bin Marcel Wenzke. Freut mich ganz sehr, dass Sie mit dabei sind. Wir haben gleich die 90er dabei mit Soul Asylum und wir sagen Baby Goodbye. Baby Goodbye. Die neue Version von Oh What a Night, alle Farben hat Baby Goodbye draus gemacht, gibt's in voller Länge gleich hier bei mir.
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8: Viel Sonne heute, nur wenige Wolken. Es fühlt sich schwül warm an bei 30 Grad bei uns in der Lausitz. Die Nacht dann nur gering bewölkt bei 18 Grad. Morgen dann viel Sonne, schwülwarme 34 Grad. Am Freitag bis zu 35 Grad und am Samstag bis zu 36 Grad möglich. Auf der B156 aus Richtung Bautzen staut es sich zwischen Burg und Stier und auf der S106 an der Autobahnabfahrt Salzenforst ein defekter LKW. Ansonsten freie Fahrt, keine Blitzer gemeldet. Wenn Sie was sehen, gerne anrufen. Die Nummer ist kostenlos für Sie. Das ist die 03x800 und die 4. Dankeschön, gute Fahrt.
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0: Und mit Ihnen außerdem gleich Soul Asylum, Runaway Train. Und jetzt heißt es, alle Farben und Baby Goodbye haben Sinn. Schönen Mittwoch mit uns.

0: Schön, dass Sie bei uns sind. Das ist ganz genau 13:30.
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0: Kommen Sie gut durch diesen heißen Mittwoch, und bei der Hitze ist Trinken ja absolut wichtig. Am besten ungesüßte Tees oder Wasser, und Mineralwasser mit mittlerem Kohlensäuregehalt ist das meistgekaufte Wasser in Deutschland. Genau diese Medium-Wässer hat Stiftung Warentest geprüft, insgesamt 29 Produkte. Beurteilt wurden Aussehen, Geruch, Geschmack und Mundgefühl. Von einem Medium-Wasser erwarten die Tester ein spürbares Kribbeln auf der Zunge. Mehrere Produkte enttäuschten hier. Sie sprudelten kaum im Mund, obwohl sie als Medium Wasser verkauft werden. Janine Schlenker von der Stiftung Warentest, worauf kommt's denn bei einem Mineralwasser an?
2: Mineralwasser sollte gut schmecken. Also wie es schmeckt, entscheidet ja die Natur, also durch welche Boden- und Gesteinsschichten es fließt. Es sollte auf keinen Fall Fremdgeschmack nach Verpackung aufweisen. Es sollte auch nicht abgestanden schmecken. Und Mediumwasser sollte auf jeden Fall auch ein bisschen prickeln.
0: Das Ergebnis zeigt, die Mehrheit der getesteten Wässer schneidet gut oder sehr gut ab. Besonders auffällig ist, dass günstige Handelsmarken von Discountern und Supermärkten zu den Testsiegern zählen. Und das für gerade einmal 19 Cent pro Liter. Wer Wert auf einen hohen Mineralstoffgehalt legt, findet ebenfalls sehr gute Optionen im Test. 9 Wässer hingegen überzeugten nicht vollständig wegen Verunreinigungen aus der Umwelt, Mängeln bei der Kennzeichnung oder zu wenig Prickeln im Mund. 7 Wässer im Test prickeln kaum. Darf sich denn so ein Wasser dann Medium nennen?
2: Also sowohl Mediumwasser als auch Klassikwasser wird mit Kohlendioxid versetzt. Wie viel Kohlensäure beim Mediumwasser oder einem Klassikwasser drin sein sollte, ist nicht festgeschrieben. Aber wenn eben ein Mediumwasser kaum sprudelt im Mund und eher an Stille erinnert, dann fanden wir das nicht gut und haben Punkte abgezogen, weil auch ein Mediumwasser sollte unserer Meinung nach ein bisschen prickeln im Mund.
0: Sagt Janine Schlenker von der Stiftung Warentest. Also bei Mineralwasser kann man nicht wirklich viel falsch machen, und auch günstige Produkte konnten im Test überzeugen.
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0: das Lieblingsradio. Hier ist der Sommer und hier übernimmt gleich mein lieber Kollege Roman Knoblauch. Hi, lieber Roman, wie kommst denn du eigentlich durch so einen heißen Tag wie heute?
1: Mit dem Auto, ich habe eine Klimaanlage drin.
2: Komm, blöde Frage, blöde Antwort.
1: Du, nein, aber ich habe heute früh wirklich mir so eine Gartendusche aufgebaut. Die habe ich im Internet bestellt für 25 Euro. Und weil ich ja nie irgendwelche Gebrauchsanleitungen durchlese, habe ich eine halbe Stunde gefummelt, um drei Stäbe aufeinander zu stecken. Und dann steht die jetzt da im Garten und dann schließe ich einen Schlauch an. Das sieht völlig bescheuert aus, aber es ist wirkungsvoll.
0: Sehr schön. Ich werde mir gleich meinen kleinen Handventilator ins Gesicht halten und mich dann schön anpusten lassen und höre nebenbei den coolen Roman Knoblauch. Dann komme ich durch den heißen Nachmittag. Ich bin Marcel Wenzke. Viel Spaß mit Roman. Tschüss und wir hören uns.

Viertel zwei noch eine schnelle Gefahrenmeldung vom Verkehrsdienst. A72 Leipzig Richtung Chemnitz zwischen Rochlitz und Penig. Gefahr durch Reifenteile auf der Autobahn.

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3: Mit Luise Lippert, schönen guten Tag. Sanierung und Modernisierung der Görlitzer Stadthalle laufen nach Plan. Das Gebäude soll zum Jahreswechsel 2028/29 als Konzert- und Kongresssaal wieder eröffnet werden. Baubürgermeister Benedikt Hummel.
4: Wir sind regelmäßig am Zuschläge erteilen. Die sind bislang alle im Rahmen, den wir auch kalkuliert haben. Und damit können wir auch einen Zeitplan halten. Und man sieht ja am Gebäude, dass es auch vorwärts geht. Ziel ist es, dass wir die Gebäudehülle zubekommen bis zum Herbst, dass dann der Innenausbau beginnen kann. Und da sind wir auf Kurs aktuell.
3: Sanierung und Modernisierung kosten 50 Millionen Euro. Bund und Land übernehmen dabei 90%. Gasaustritt in Tettau im Landkreis Oberspreewald-Lausitz. Bei Bauarbeiten wurde eine Leitung beschädigt. Starker Gasgeruch liegt in der Luft. Einwohner wurden über die Warn-Apps aufgefordert, Fenster und Türen geschlossen zu halten und Klimaanlagen und Lüfter abzustellen. Sachsens Teichwirte erhalten rund 4,4 Millionen Euro für eine naturnahe Bewirtschaftung. Damit soll der zusätzliche Aufwand für den Erhalt der historischen Teichlandschaften ausgeglichen werden. Geld bekommen 95 Betriebe und Naturschutzverbände. Damit verbunden sind Auflagen wie zum Beispiel ein angepasster Fischbesatz oder die Unterstützung der ökologischen Karpfenproduktion auf rund 500 Hektar. Nach der Bahnstörung gestern gibt es Neuigkeiten. Der Tausch einer technischen Komponente beim Funksystem hat nicht geklappt. 2 Stunden standen alle Züge still und 100.000 Reisende waren betroffen. Ein Bericht von Fiona Reinhardt.
5: Während der Bahnverkehr nach und nach wieder ins Rollen kommt, hagelt es Kritik an der Deutschen Bahn. Dieser Vorfall zeige mal wieder, wie veraltet die Bahnsysteme sind, sagt der Vorsitzende des Verkehrsausschusses im Bundestag. Währenddessen sind Sicherheits- und IT-Experten auf Fehlersuche.
3: Das Bahnprojekt Stuttgart 21 könnte umgetauft werden in Stuttgart 31. Der Konzern verschiebt die Inbetriebnahme des Tiefbahnhofs in der Schwabenmetropole um weitere 5 Jahre. Von den Unternehmen kommen positive Signale. Nach Angaben des IFO-Instituts hat sich die Stimmung in der deutschen Wirtschaft im Juni, den 2. Monat in Folge, erholt. Laut IFO-Präsident Fürst hoffen die Chefetagen auf eine Entspannung der weltpolitischen Situation. Gemeint ist unter anderem die sich beruhigende Situation zwischen dem Iran und den USA. Der Krieg zwischen den Ländern ließ die Spritpreise enorm steigen.
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6: Viel Sonne heute, nur wenige Wolken. Es fühlt sich schwül warm an bei 30 Grad bei uns in der Lausitz. Die Nacht dann nur gering bewölkt bei 18 Grad. Morgen dann viel Sonne, schwülwarme 34 Grad. Am Freitag bis zu 35 Grad und am Samstag bis zu 36 Grad möglich. Auf der B156 aus Richtung Bautzen staut es sich zwischen Burg und Stier und auf der S106 an der Autobahnabfahrt Salzenforst ein defekter LKW. Ansonsten freie Fahrt, keine Blitzer gemeldet. Wenn Sie was sehen, gerne anrufen. Die Nummer ist kostenlos für Sie. Das ist die 03x800 und die 4. Dankeschön, gute Fahrt.
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8: Da haben wir wieder ein schönes Paket für Sie heute Nachmittag zusammengeschnürt. Gleich geht's um die Fußball-WM. Wir lassen das Leipziger das Arakel voraussagen, wie die deutsche Fußballnationalmannschaft morgen spielt. Und musikalisch gibt's gleich den EM-Song. Peter Schilling mit Major Tom, vorher Daddy Yankee und Con Calma. Achso, schön, dass Sie bei uns sind.

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2: In den nächsten 4 Tagen gibt's Fußballsatz bei der Fußball-WM. 6 Spiele pro Tag und heute geht's los mit dem letzten Gruppenspieltag. Und da gibt's um Mitternacht eine Partie, die auch für Deutschland höchst relevant werden könnte, Jens Umbreit.
3: Richtig, wir reden von Brasilien gegen Schottland, denn es ist nicht unwahrscheinlich, dass Schottland im 16. Finale gegen Deutschland spielt und deshalb lohnt ein genauer Blick nach Miami, wo die schottischen Fans schon wieder die Biervorräte leer trinken. Der 5-fache Weltmeister Brasilien geht aber als klarer Favorit in diese Partie. Neymar steht vor seinem Comeback in der Seleção. Ein Moment, auf den die brasilianischen Fans lange gewartet haben. Zeitgleich spielt Marokko gegen Haiti, für Haiti der letzte WM-Auftritt. Zuvor ab 21 Uhr die Partie Schweiz gegen Kanada. Beiden Teams reicht bereits ein Unentschieden, um die K.O.-Runde zu erreichen. Das würde für Kanada den Gruppensieg bedeuten, dann könnten sie auch weiter in ihrem Heimatland spielen. Bosnien und Katar spielen zeitgleich um alles, siegen oder fliegen. Tief in der Nacht dann Mexiko gegen Tschechien. Die Mexikaner stehen bereits als Gruppensieger fest. Torwartlegende Guillermo Ochoa bekommt deshalb nochmals ein WM-Spiel, quasi sein Abschiedsspiel von der großen Bühne. Und Südkorea reicht gegen Südafrika bereits ein Unentschieden zum Weiterkommen.
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0: Hier ist Ihr Sommerradio, hier ist Radio Lausitz und die Hitzewelle, sie rollt. Wer kann, der schaltet einen Gang oder zwei Gänge runter und das ist auch gut so. Schonzeit ist angesagt, allerdings wird jetzt auch weniger Blut gespendet und die Situation ist kritisch. Die ganze Geschichte dazu gibt's gleich von Knut Michael Kunert um kurz nach halb.
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3: Viel Sonnenschein, in der Nacht dann nur wenige Wolken, Tiefstemperaturen zwischen 20 und 15 Grad. Morgen wieder sonnig und trocken, ein teils böiger Nordwind, 33 bis 36 Grad. Freitag Sonnenschein bis 37 Grad und am Sonnabend sogar 37 bis 40 Grad. Auf der A13 Richtung Berlin ist die rechte Spur gesperrt zwischen Karlau und Duben. Dann Bretter auf der B172A in Pirna und geblitzt wird in Ebersbach-Neugersdorf in der Umleitung 30er Zone. Staus und Blitzer bitte melden, die Telefonnummer ist kostenlos 03 mal 800 und die 4. Gute Fahrt.
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0: Ja, Imagine Dragons, whatever it takes. Hier ist ihr Sommerradio. Gleich mit Kultmusik aus den 90ern von Coolio. Passt ja auch so ein bisschen zum Wetter. Cool, Coolio. Gangsters Paradise.
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2: Kennen Sie Ihre Blutgruppe? Ich muss gestehen, nein, ich hatte ja auch noch keine OP, keinen Unfall, brauchte also keine Blutkonserve. Jeder sollte aber seine Blutgruppe kennen. Asche auf mein Haupt. Wenn Sie Spender werden wollen, ist der Test obligatorisch und kostenlos. Gerade in der Sommerzeit wird Blut gebraucht bei dieser Hitze. Von einem kritischen Stand spricht Kerstin Schweiger vom DRK Blutspendedienst Nordost.
3: Besonders knapp sind derzeit Blutpräparate mit den Blutgruppen 0 positiv, 0 negativ und A negativ.
2: Um Patienten jederzeit sicher versorgen zu können, ist ein Vorrat für 4 bis 5 Tage nötig. Wer darf Blut spenden?
3: Alle gesunden Menschen ab 18 Jahren, die aktuell gesund sind, keine Infektionskrankheiten haben, und wichtig ist es auch, gut und ausreichend zu trinken und zu essen.
2: Spendetermine finden Sie auf der Internetseite blutspende-nordost.de. Aus Bautzen, Knut Michael Kunert.
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0: Kesha mit ihrem Mega-Hit aus dem Jahre 2024. Austin, hier ist ihr Sommerradio jetzt mit unserem Haustier-Quiz. Da gab es ja heute früh bei André und die Morgenmädels wieder 50 Euro Futtergeld zu gewinnen. Wer da abgeräumt hat, wir hören mal rein.
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2: Sarah, habt ihr Haustiere?
3: Ja, ein Hund.
2: Was denn für einen?
3: Ein Golden Retriever.
4: Wie heißt er?
3: Buddy.
4: Der Buddy.
2: Okay, alles klar. Na, dann geht's los jetzt.
3: Pass auf.
2: Dann spielen wir jetzt um Futtergeld für den Buddy.
4: Ecuador hat ein Nationaltier. Das ist auch im Wappen drin. Und das ist der Andenkondor. Ist jetzt kein Haustier, aber es gibt heute mal eine Frage zum Andenkondor. Der größte flugfähige Greifvogel der Welt zählt zu den Geiern. Hat eine Flügelspannweite von über 3 Meter. Also ist wirklich ein riesiges Tier. Die Frage ist aber, wie schwer ist der denn, so ein Andenkondor? Etwa 5 Kilo, 10 bis 15 Kilo oder 25 Kilo?
3: 10 bis 15.
2: Bist du denn schon mal mit Kondor geflogen?
4: Och, André, bitte.
3: Wenn ich mit Kondor fliegen sollte, dann ist es bestimmt über 25 Kilo.
2: Nee.
4: Jetzt verwirrt auch hier unsere Mitspieler nicht. 10 bis 15 Kilo ist natürlich
2: ist richtig.
4: Ja.
2: Wunderbar. Ihr bekommt das Futtergeld für Buddy.
3: Danke.
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0: Die Stefanie Heinzmann in ihrem Lieblingsradio, gleich Kultmusik aus den 80ern. Talk, talk, such a shame. Und in der nächsten Stunde fragen wir mal nach beim Zoo Leipzig, wie denn das Arakel das Fußballspiel der deutschen Nationalmannschaft für morgen Abend getippt hat. Sind wir mal gespannt.
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12: Mit Luise Lippert, schönen guten Tag. Verhandlungstag 2 im Raser-Prozess gegen Sachsens Kultusminister Konrad Clemens. Heute stand der gegen ihn im Zusammenhang mit seiner Raserfahrt im September 2023 erhobene Vorwurf des Kennzeichenmissbrauchs im Raum. Damals war Clemens Bevollmächtigter des Freistaats Sachsen beim Bund. Knut Michael Kunert berichtet.
13: Der Fuhrparkverantwortliche bei der Landesvertretung Sachsens in Berlin erklärte, dass Clemens den Audi A4, mit dem er in Krauschwitz in einer Tempo-30-Zone vor einem Altenheim mit 81 km/h geblitzt wurde, auch für Privatfahrten nutzen durfte. Clemens war auf dem Weg von Berlin nach Hause. Und durfte er auch die angebrachten Tarnkennzeichen nutzen? Nach Auffassung des Richters durften die Kennzeichen nur bei der Erfüllung hoheitlicher Aufgaben verwendet werden. Dagegen erklärte der Verteidiger, Clemens habe die Tarnkennzeichen nutzen können. Eine entsprechende Bescheinigung habe er mitgeführt.
12: Sanierung und Modernisierung der Görlitzer Stadthalle laufen nach Plan. Die Halle soll zum Jahreswechsel 2028/29 als Konzert- und Kongresssaal wieder eröffnet werden. Baubürgermeister Benedikt Hummel sagte, die Zuschläge wurden bislang im kalkulierten Rahmen erteilt. Ziel sei es, die Gebäudehülle bis zum Herbst zu schließen. Sanierung und Modernisierung kosten 50,7 Millionen Euro. Bund und Land übernehmen 90%. Unterdessen wird unter die Sanierung des Bischofswerder Bahnhofs heute offiziell der Schlussstrich gezogen. Reisende brauchen keine Treppen mehr zu steigen, sie können über 2 neue Aufzüge auf die Bahnsteige gelangen. Außerdem wurden Treppenhäuser und Bahnsteigdächer erneuert. Die Bahn hat rund 10 Millionen Euro investiert und damit nahezu doppelt so viel wie ursprünglich kalkuliert. Auch dauerten die Arbeiten länger. Schon im Frühjahr 2025 sollte alles geschafft sein. Der 2-stündige Totalausfall gestern bei der Bahn löst Debatten aus. Bayerns Verkehrsminister Bernreiter fordert ein Notfallkonzept für solche Fälle. Arbeiten im Zuge der Funkdigitalisierung waren Grund für die Panne. Fiona Reinhardt berichtet.
14: Der Ausfall des Zugfunknetzes zeige wieder einmal, in welchem beklagenswerten Zustand das System der Deutschen Bahn sei, so Bayerns Verkehrsminister. Aber nicht nur Politiker und Bahnreisende zeigen sich fassungslos und fordern eine lückenlose Aufklärung, sondern auch der Verband der privaten Güterbahnen. Da Güterzüge vor allem nachts unterwegs sind, seien sie von der Störung besonders betroffen gewesen.
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16: Viel Sonnenschein, in der Nacht dann nur wenige Wolken, Tiefstemperaturen zwischen 20 und 15 Grad. Morgen wieder sonnig und trocken, ein teils böiger Nordwind, 33 bis 36 Grad. Freitag Sonnenschein bis 37 Grad und am Sonnabend sogar 37 bis 40 Grad. Auf den Straßen derzeit keine größeren Störungen. Geblitzt wird auf der B169 in Höhe Drebkau und in Ebersbach auf der Georgswalder Straße. Dort gilt Tempo 30. Staus und Blitzer, bitte melden. Die Telefonnummer ist kostenlos. 03x800 und die 4 und die WhatsApp-Nummer finden Sie bei uns im Netz radiolausitz.de.
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0: Darf ich Ihnen mal ein Geheimnis verraten? Unser Marci, Marcel Wenske, der Mann, der zwischen anderen die Morgenmädels und meiner Sendung die Leute mit guter Stimmung in den Nachmittag schickt, der kommt jeden Tag in einem anderen Fußballtrikot. Ich wusste gar nicht, dass er Fußballfan ist, aber er hat sogar Fußballsocken. Er wird mich jetzt dafür hassen, dass ich das sage, aber unterm Strich sieht's gut aus und er hat mir ganz viel voraus in Sachen Fußball. Er hat nämlich Ahnung davon. Ich lasse mich einfach nur lenken und leiten und freue mich, wenn die Mannschaft gewinnt. Und wie die Aras im Zoo Leipzig getippt haben, der Spiegel gegen Ecuador, morgen, das hören wir gleich.

0: Der Sonnentanz, das ist die passende Musik zur Hitzewelle hier bei uns in Deutschland. Hier ist Ihr Sommerradio und jetzt wird bei uns orakelt. Wir wollen wissen, wie geht der Spiegel morgen aus bei der Fußball-WM Deutschland gegen Ecuador. Im Zoo Leipzig ist unsere rasende Reporterin Clarissa Kunert unterwegs, hat sich da mit dem Zoodirektor verabredet. Clarissa, wie sieht's denn aus mit dem Orakel?
1: Ja, Roman, du hörst es, die Vögel hier sind total neugierig. Heute durften sie mal in der prallen Sonne orakeln und dafür auch in einer Zinnwanne, wo wieder die Weidenbälle drinne waren und auch noch ein paar Nüsse. Eigentlich waren die als Anreiz gedacht, aber dann scheinbar doch interessanter, als wir dachten. Herr Professor Junhold, wie ist denn der Ausgang?
2: Ja, wir haben es gesehen. Es wird wohl spannend werden und letzten Endes interpretieren wir das als ein Unentschieden, auch wenn wir das uns alle anders wünschen. Aber wir sind ja Gruppensieger und auch mit einem Unentschieden werden wir es bleiben. Wichtig ist, dass wir nicht geschlagen werden.
1: Gut, ein Unentschieden wäre jetzt gar nicht mal so schlimm. Gruppensieger sind wir ja so oder so. Wir werden sehen, wie es ausgeht. Morgen Abend ist dann ja das Spiel. Schaust du dir das an?
0: Nö.

0: 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Ja, das Wetter fühlt sich richtig gut an, wenn man Hitze mag. Aber egal, wie das Wetter auch ist, wir haben die passende Musik. Gleich mit Kado, aktueller Hit. Turn the lights off. Ja, so klingt der Sound für unsere wunderbare Lausitz. Gleich mehr davon.
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11: Viel Sonnenschein, in der Nacht dann noch wenige Wolken, Tiefsttemperaturen zwischen 20 und 15 Grad. Morgen wieder sonnig und trocken, ein teils böiger Nordwind, 33 bis 36 Grad. Freitag Sonnenschein bis 37 Grad und am Sonnabend sogar 37 bis 40 Grad. Und der Blick auf die Straßen.
12: Hallo, hier ist der Andreas von der B178N. Zwischen der Anschlussstelle Ninifee und Oberkonnersdorf, Fahrtrichtung Löbau, hat einen Unfall gegeben. Der Unfall befindet sich in der Kurve.
11: Danke fürs Melden. Geblitzt wird in Görlitz, Heilige Grabstraße, B169 in Treptow und Ebersbach-Georgswalder Straße.
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0: Einen schönen sonnigen Nachmittag.
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1: Heute Abend lädt die Görlitzer Musikschule Johann Adam Hiller zum XXL-Podium der Fachgruppe Jazz, Rock und Pop ein. Ab 20 Uhr verwandelt sich das Ratscafé am Untermarkt in eine Bühne für junge Talente und mitreißende Live-Musik. Mit dabei sind zahlreiche Ensemble der Musikschule sowie als Special Guests die Tower Big Band 2.0 und das Jugendsinfonieorchester Grenzenlos. Freuen Sie sich auf einen abwechslungsreichen Sommerabend mit Jazz, Rock, Pop und Orchesterklängen in einer besonderen Atmosphäre. Los geht's 20 Uhr am Untermarkt.
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0: Die zauberhafte, unvergessene Amy Winehouse mit Back to Black. Hier ist ihr Sommerradio, gleich mit Kultmusik aus den 80ern von Bronze Gebiet, Small Town Boy. Und die aktuelle Nummer von Michael Schulte haben wir, 5 a.m.
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14: Mit Luise Lippert, schönen guten Tag. Verhandlungstag 2 im Raser-Prozess gegen Sachsens Kultusminister Konrad Clemens. Heute stand der gegen ihn im Zusammenhang mit seiner Raserfahrt im September 2023 erhobene Vorwurf des Kennzeichenmissbrauchs im Raum. Damals war Clemens Bevollmächtigter des Freistaats Sachsen beim Bund. Knut Michael Kunert berichtet.
15: Der Fuhrparkverantwortliche bei der Landesvertretung Sachsens in Berlin erklärte, dass Clemens den Audi A4, mit dem er in Krauschwitz in einer Tempo-30-Zone vor einem Altenheim mit 81 km/h geblitzt wurde, auch für Privatfahrten nutzen durfte. Clemens war auf dem Weg von Berlin nach Hause. Und durfte er auch die angebrachten Tarnkennzeichen nutzen? Nach Auffassung des Richters durften die Kennzeichen nur bei der Erfüllung hoheitlicher Aufgaben verwendet werden. Dagegen erklärte der Verteidiger, Clemens habe die Kennzeichen nutzen können. Eine entsprechende Bescheinigung habe er mitgeführt.
14: Der Bahnhof Bischofswerda ist jetzt barrierefrei erreichbar. Nach 2,5 Jahren Bauzeit hat die Deutsche Bahn die Modernisierung des Bahnhofs offiziell abgeschlossen. 2 neue Aufzüge verbinden den Personentunnel mit den Bahnsteigen. Allerdings wurden die Arbeiten später und teurer fertig als ursprünglich geplant. Schon im Frühjahr 2025 sollte alles geschafft sein. Bahnhofsmanager Heiko Klaffenbach.
16: Wir mussten den Bau sichern mit einer Hochdruckinjektion, also HDI, für die Aufzugshäuser. Und wir haben den Bau von dem ursprünglichen Wunsch, die Aufzüge zu bauen, noch viel mehr gemacht. Die Bahnsteigdächer, den Personentunnel ist ein Schmuckstück geworden, die Treppeneinhausungen, die ganzen tragenden Elemente. Also es ist vom Umfang her nochmal 100% dazugekommen und das hat natürlich dann die Zeit gekostet.
14: Ein 41-jähriger Mann aus Israel muss wegen groß angelegter Online-Betrügereien in Sachsen für 5 Jahre und 3 Monate hinter Gitter. Das Urteil des Landgerichts Leipzig ist seit heute rechtskräftig, wie die Generalstaatsanwaltschaft Dresden mitgeteilt hat. Der Angeklagte war Teil eines Cyber-Trading-Netzwerks, das Anleger weltweit um Millionenbeträge geprellt hatte. Sie täuschten Gewinne vor und teilten das Geld dann aber einfach untereinander auf. Der Israeli soll einer der Drahtzieher gewesen sein. Jeder und jede Fünfte in Deutschland lebt allein. Konkret sind das laut Statistischem Bundesamt mehr als 17 Millionen Menschen. Im Vergleich zu 2005 ist die Zahl der Alleinlebenden um mehr als 20% gestiegen. Besonders oft wohnen demnach ältere Menschen allein.
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12: Viel Sonnenschein, in der Nacht nur wenige Wolken, Tiefstemperaturen zwischen 20 und 15 Grad. Morgen wieder sonnig und trocken, teils böiger Nordwind, 33 bis 36 Grad. Freitag Sonnenschein bis 37 Grad und am Sonnabend sogar 37 bis 40 Grad. Auf der R4 Richtung Görlitz, Stau wegen Bergungsarbeiten zwischen Dreieck-Nossen und Wilstruff. Ein Unfall auf DB178N zwischen Ruppersdorf und Oberkunnersdorf. Geblitzt wird in Görlitz, Heilige Grabstraße, stadtauswärts. In Treptow auf DB169 und in Ebersbach auf der Georgswalder Straße. Wir wünschen eine gute Fahrt.
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0: So, ich bin ja handwerklich eine totale Null. Das hat auch mein Vater schon gesagt. Der war Elektromeister bei Elektroblitz in Wilden. So, und der hat gesagt, Junge, du kannst alles werden, nur kein Handwerker. Und ich habe heute so eine Gartendusche irgendwie bestellt im Internet für 25 Euro. Drei Stäbe, ich habe es nicht gebacken gekriegt. Ich habe eine halbe Stunde rumgewirkt. Ich hätte ja auch die Gebrauchsanweisung durchlesen können. Nö, der Knoblauch ist zu dem, ich probiere es. Jetzt steht das Ding. Also, die Dusche. Und jetzt muss ich noch einen Schlauch anschließen. Das mache ich am Wochenende. So viel Zeit hatte ich heute nicht. Wünsche Ihnen einen schönen Mittwoch.

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0: 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Ja, dass unsere Politiker externen Sachverstand tatsächlich wollen, erlebt man auch nicht alle Tage. Beim Rentenpaket scheint das allerdings der Fall zu sein. Warum mein Kollege Sven Günther der Meinung ist, dass auch Linke, Rechte und Grüne jetzt den Daumen heben müssen, das hören Sie bei uns um kurz nach halb.
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3: Viel Sonnenschein, in der Nacht dann nur wenige Wolken, Tiefsttemperaturen zwischen 20 und 15 Grad. Morgen wieder sonnig und trocken, ein teils böiger Nordwind, 33 bis 36 Grad. Freitag Sonnenschein bis 37 Grad und am Sonnabend sogar 37 bis 40 Grad. Ein Unfall auf DB178N zwischen Ruppersdorf und Oberkunnersdorf. Geblitzt wird in Görlitz, Heilige Grabstraße, stadtauswärts. In Drebgau auf der DB169 und in Ebersbach auf der Georgswalder Straße. Staus und Blitzer bitte melden, Telefonnummer ist kostenlos 03x800 und die 4. Kommen Sie gut ans Ziel.
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5: Achtung, jetzt wird geswiftet.

0: Wir schwitzen für Sie mit, versprochen. 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
2: Das neue Rentenpaket mit 33 Punkten liegt auf dem Tisch. Und wenn man sich die Reaktionen darauf ansieht, ist es ein gutes. Kein Wunder. Das Paket wurde von Fachleuten mit Sachverstand geschnürt, nicht von Politikern mit Wiederwahlfantasien. Und die Reform war unabdingbar, weil das aktuelle System ohne sie kollabiert wäre. Aber was jetzt aus meiner Sicht folgen muss, ist fast noch wichtiger. Das Rentenpaket muss für immer und ewig raus aus kurzlebigen Wahlprogrammen und rein ins Grundgesetz. Es muss ein Fixpunkt werden, an dem sich die Menschen, an dem sich Unternehmen und Sozialkassen in den nächsten Jahrzehnten orientieren können. Und das geht nur mit der Opposition. Jetzt können die Rechten zeigen, dass sie mehr als nur meckern können. Die Linken können beweisen, dass sie mehr drauf haben, als lauthals Sozi-Hymnen zu intonieren, wie jüngst auf dem Parteitag zu hören. Und die Grünen, dass sie nicht nur Öko-Veggies sind. Der Dienstauftrag der Abgeordneten ist am Reichstag in Bronze gegossen. Dort steht, wem die Politiker zu dienen haben. Dem deutschen Volke und nicht Parteiinteressen.

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9: Mit Luise Lippert, schönen guten Tag. Badeunfall in Lausnitz bei Königsbrück. Ein 16-Jähriger ist beim Sprung in eine vollgelaufene Kiesgrube schwer verletzt worden. Er wurde mit einem Rettungshubschrauber in eine Klinik geflogen. Der Jugendliche hatte widerrechtlich das Kiesgrubengelände betreten. Gegen ihn wird jetzt wegen Hausfriedensbruchs ermittelt. Der Bahnhof Bischofswerda ist für rund 10 Millionen Euro saniert worden. Damit haben sich die Kosten nahezu verdoppelt. 2 neue Aufzüge wurden eingebaut, die Bahnsteige sind so barrierefrei erreichbar. Personentunnel, Treppenhäuser und Bahnsteigdächer wurden erneuert. Bahnhofsmanager Heiko Klaffenbach spricht von einem Schmuckstück, zugleich ärgert er sich.
10: Leider haben wir aber hier so ein bisschen Frustfaktor. Der Vandalismus ist sehr hoch. Also viele der Fliesen im Tunnel wurden schon wieder zerstört, mit schweren Steinen eingeschlagen. Eine Sache, die mich sehr betrübt, auch für die zukünftige Entwicklung an unseren Stationen leider.
9: Entwarnung nach Gasaustritt in Tettau im Landkreis Oberspreewald-Lausitz. Einwohner können wieder Fenster und Türen öffnen. Die Warnung von heute Mittag wurde aufgehoben. Bei Bauarbeiten in der Lauchhammer Straße war eine Leitung beschädigt worden. Starker Gasgeruch lag in der Luft. In Frankreich gibt es einen Ebola-Fall. Er steht im Zusammenhang mit dem Ausbruch der Krankheit in der Demokratischen Republik Kongo. Positiv getestet wurde ein Arzt nach seiner Rückkehr von dort. Rachel Sommer berichtet.
11: Schon mehr als 1000 Menschen haben sich in der Demokratischen Republik Kongo mit Ebola infiziert und jetzt gibt es auch einen Fall in Frankreich. Allerdings war der Mann vorher für die Arbeit im Kongo und zwar genau dort, wo die Krankheit rumgeht. Sein Zustand ist stabil und auch wenn es für den Mann direkt ins Krankenhaus ging, schauen die Behörden in Frankreich jetzt, ob es Kontaktpersonen gibt, die dann 3 Wochen zu Hause in Quarantäne müssen.
9: Deutschlands Handynutzer sind aufgerufen, über eine App Funklöcher zu melden. Das soll den Behörden und Netzbetreibern einen genaueren Überblick verschaffen, wo Defizite im Netz liegen. Das Bundesdigitalministerium und die Bundesnetzagentur starten eine einwöchige Mitmachaktion. Genutzt werden soll die App Mobilfunkcheck. Damit wird festgehalten, wo die Übertragung schlecht oder nicht existent ist. Viele junge Menschen in Europa sehen weniger positiv in die Zukunft als noch vor 10 Jahren. Das zeigt die TUI-Jugendstudie, für die mehr als 8000 Menschen befragt wurden. Unter anderem zeigt sich, dass die 16- bis 26-Jährigen unzufriedener werden mit dem Funktionieren der Demokratie im jeweiligen Land.
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0: So, das ist doch mal ein Start in den Sommer mit Temperaturen weit über 30 Grad. Morgen 34, Samstag bis zu 37 Grad. Vergessen Sie nicht, die Sonnencreme mitzunehmen. Ein Hallo auf die Straßen, die B178 Oberkunnersdorf Richtung Zittau, zwischen Oberkunnersdorf und Abzweig nach Zittau. Unfall, Vollsperrung, bitte weiträumig umfahren. Die A15 Breslau Richtung Cottbus zwischen Rogosen und Cottbus Süd, da ist die Standspur und die rechte Spur, die sind gesperrt. Die A17 Richtung Prag zwischen Müglitz-Zabrücke und Abfahrt Pirna, da gibt es eine Nachbaustelle. Geblitzt wird in Görlitz, Heilig-Grab-Straße, stadtauswärts. Staus und Blitzer melden Sie uns bitte kostenlos unter 03x800 und die 4 oder per WhatsApp-Sprachnachricht. Die Nummer gibt's bei uns im Netz.
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0: Sachsens Kultusminister Konrad Clemens musste heute wieder im Weißwasser vor Gericht erscheinen. Seine Raserfahrt durch Kauschwitz wird neu verhandelt. Nach anderthalb Stunden verließ der Minister entspannt und mit einem Lächeln das Gerichtsgebäude. Knut-Michael Kunert gleich mit der ganzen Geschichte.

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1: Thunder, Home Wrecker.
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0: Was den Mittwochnachmittag angeht, sind wir, glaube ich, auf der Zielgeraden mit Ellie Goulding, Love Me Like You Do und gleich The Killers und Human.
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2: Verhandlungstag 2 im Raser-Prozess gegen Sachsens Kultusminister Konrad Clemens. Heute stand der gegen ihn im Zusammenhang mit seiner Raserfahrt im September 2023 erhobene Vorwurf des Kennzeichenmissbrauchs im Raum. Damals war Clemens Bevollmächtigter des Freistaates Sachsen beim Bund. Der Fuhrparkverantwortliche bei der Landesvertretung Sachsen in Berlin erklärte, dass Clemens den Audi A4, mit dem er in Krauschwitz in einer Tempo-30-Zone vor einem Altenheim mit 81 km/h geblitzt wurde, auch für Privatfahrten nutzen durfte. Clemens war auf dem Weg von Berlin nach Hause und durfte auch die angebrachten Tarnkennzeichen nutzen. Nach Auffassung des Richters durften die Kennzeichen nur bei der Erfüllung hoheitlicher Aufgaben verwendet werden. Der Verteidiger erklärte, dass die These, es habe sich um eine Privatfahrt gehandelt, in diesem Verfahren völlig irrelevant sei. Auch habe Clemens das Tarnkennzeichen nutzen können. Der Prozess wird fortgesetzt. Aus Weißwasser, Knut Michael Kunort.
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0: Der Bergdoktor ruft, das ist Filmmusik von Take That. Ach, ich liebe diese Serie. Ich habe sie zwar nie verstanden, aber ich finde es trotzdem toll. Gleich mit Leonie und Don't Worry. Na, so macht doch der Nachmittag richtig Spaß. Das ist der Sound für unsere wunderbare Lausitz. Gleich gibt's mehr davon.
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2: So, liebe Freunde des gepflegten Sonnenschutzes, es wird heiß in den nächsten Tagen. Morgen schon 34, Freitag 35 und Samstag schwül heißes Wetter bis zu 37 Grad. Der Blick auf die Straßen und ein Hallo an alle Autofahrer in Cottbus auf der Bahnhofstraße in Höhe Plechenstraße. Rechte Spur gesperrt, die A13 Berlin Richtung Dresden zwischen Großrätschen und Klettwitz. Fahrzeugteile auf der Fahrbahn. Und die A15 Breslau Richtung Cottbus zwischen Rogosen und Cottbus Süd. Da ist die rechte Spur und da ist die linke Spur, die rechte Spur und die Standspur. Die sind bis 18 Uhr heute gesperrt. Staus und Blitzeigern melden kostenlos unter 03-800 und die 4. Vielen Dank.
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2: So ist es. Und hier ist sie, die wunderbare Leonie.

0: Mann ist bekannt für seine Sommerhits Alvaro Soler, La Cintura, gleich Kultmusik aus den 90ern, La Bouche, Sweet Dreams. Vorher wird's sportlich mit Jens Umbreit.
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2: Die Lausitzer Füchse haben ihren Kader für die neue Saison weiter verstärkt. Vom schwedischen Drittligisten Hudikvalls HC wechselt Verteidiger Alexander Bränstam nach Weißwasser. Der 25-Jährige spielte bereits in der höchsten schwedischen Liga und gewann mit der schwedischen U18 WM-Gold in der vergangenen Saison. Für Kanada geht es heute bei der Fußball-WM um den Gruppensieg. Die Gastgeber treffen ab 21 Uhr auf die Schweiz und würden mit einem Punkt Platz 1 in der Gruppe und damit weiter das Heimrecht sichern. Ebenfalls um den Einzug in die K.O.-Runde kämpfen Bosnien-Herzegowina und Katar im direkten Duell. In der Nacht steht das Gruppenfinale in der Brasilien-Gruppe an. Brasilien spielt gegen Schottland, Marokko trifft zeitgleich auf Haiti. Haiti ist bereits ausgeschieden. Außerdem stehen die Partien Tschechien gegen Mexiko sowie Südafrika gegen Südkorea auf dem Programm. Die deutsche Nationalmannschaft reist heute nach New York zum letzten Gruppenspiel der WM gegen Ecuador. Zuvor steht in Winston-Salem noch das Abschlusstraining auf dem Programm. Am Abend deutscher Zeit sprechen Bundestrainer Julian Nagelsmann und Stürmer Dennis Undorf bei der Pressekonferenz. Undorfs Teilnahme gilt als Indiz, dass er morgen möglicherweise von Beginn an spielt. Sein Stuttgarter Teamkollege Jamie Leveling.
3: Dennis da oben zu sehen mit den ganz großen Weltstars, freut mich natürlich sehr für ihn, hat er sich verdient. Und ja, er macht's gut und wird's weiterhin gut machen. Und dann schauen wir mal, wer Torschützenkönig wird. Ronaldo, Messi oder Undorf oder Mbappé, keine Ahnung.
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Hier ist der Radio Lausitz Verkehrsdienst A4 Dresden Richtung Görlitz zwischen Uist am Taucher und Raststätte Oberlausitz Süd. Unfall, Achtung, es liegen Gegenstände auf der rechten Spur. Fahren Sie bitte vorsichtig.

0: Endspurt, was den Mittwochnachmittag angeht. Die meisten von Ihnen dürften sich schon auf den Feierabend freuen oder sind schon mittendrin. Wir haben für Sie gleich Kultmusik aus den 80ern. Aha, The Sun Always Shines on TV.
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11: Mit Luise Lippert, schönen guten Tag. Die Sanierung von Straßen, Brücken, Radwegen und Stützmauern soll beschleunigt werden. Der Landtag hat heute ein entsprechendes Gesetz auf den Weg gebracht. Einzelheiten hat Knut Michael Kunert.
12: Künftig wird bei reinen Erhaltungsmaßnahmen kein aufwendiges Planfeststellungsverfahren mehr nötig sein, solange sich an der Strecke und der Leistungsfähigkeit nichts Wesentliches ändert. Auch der Bau von neuen Radwegen an Staats- und Kreisstraßen soll durch einfachere Umweltprüfungen schneller gehen.
11: Einem Autofahrer in Cottbus hat sich buchstäblich der Boden aufgetan. Vermutlich durch die Hitze riss die Fahrbahn auf, dadurch wurde der Pkw beschädigt. Eine Polizeistreife nahm den Schaden auf, sie veranlasste auch die Reparatur auf der Richard-Wagner-Straße. Unterdessen hatte eine Autofahrerin in Bautzen für einen Wasserkocher gebremst. Das Gerät hatte offenbar eine Ukrainerin aus dem Fenster geworfen, so die Polizei. Die 30-Jährige soll sich auch von anderen Gegenständen auf diese Weise getrennt haben, um ihrem Ärger Luft zu machen. Gegen sie wird jetzt ermittelt. Mehr zum Thema lesen Sie bei uns in der Radio Lausitz App. Sanierung und Modernisierung der Görlitzer Stadthalle laufen nach Plan. Die Halle soll zum Jahreswechsel 2028/29 als Konzert- und Kongresssaal wieder eröffnet werden. Baubürgermeister Benedikt Hummel sagt, die Zuschläge wurden bislang im kalkulierten Rahmen erteilt. Ziel sei es, die Gebäudehülle bis zum Herbst zu schließen. Die Kosten belaufen sich auf rund 50,7 Millionen Euro. Bund und Land übernehmen 90%. Familienministerin Prien will Kinder unter 13 Jahren von sozialen Netzwerken wie TikTok, Instagram und Snapchat fernhalten. Sie fordert eine gesetzliche Altersgrenze, am liebsten auf europäischer Ebene.
13: Ich will keinen Hehl daraus machen, dass ich eine große Sympathie für die Altersgrenze 13 bei der eigenständigen Nutzung sozialer Medien habe. Ich glaube auch, dass Eltern und Großeltern in diesem Land erwarten, dass die Politik hier auch klare Vorgaben macht.
11: Das Bahnprojekt Stuttgart 21 könnte nun umgetauft werden in Stuttgart 31. Der Konzern verschiebt die Inbetriebnahme des Tiefbahnhofs in der Schwabenmetropole um weitere 5 Jahre. Die Angaben stammen von Teilnehmern des Verkehrsausschusses des Deutschen Bundestags. Es soll aktuell größere Herausforderungen bei der Digitalisierung geben, heißt es.
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0: Es wird richtig heiß in den nächsten Tagen. Die Temperaturen klettern bis auf 37 Grad. Achtung Autofahrer in Cottbus auf der Bahnhofstraße in Höhe Blechenstraße, rechte Spur gesperrt. Kreis Sächsische Schweiz, Osterzgebirge, die K9007 zwischen Reinhardtsgrimmer und Hausdorf. Beiden Richtungen ist der Fahrbahnbelag aufgeweicht. Die A4 Dresden Richtung Chemnitz zwischen Altstadt und Dreieck Dresden West, defekte LKW auf der rechten Spur. Auf der A4 Richtung Görlitz zwischen Oistamt-Haucher und Raststätte Oberlausitz Südunfall. Da liegen Gegenstände auf der Fahrbahn und A13 Richtung Dresden zwischen Großreschen und Klettwitz. Fahrzeugteile auf der Fahrbahn. Staus und Blitzer gern melden, kostenlos unter 0 3x800 und die 4. Dankeschön.
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0: Sachsen orakelt sich so durch die Fußball-Weltmeisterschaft. Heute waren die Aras, das sogenannte Arakel, im Zoo Leipzig an der Reihe. Wie die das Spiel der Deutschen gegen Ecuador getippt haben, hören wir gleich.

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1: Deutschland gegen Ecuador, das ist das Spiel morgen bei der Fußball-Weltmeisterschaft. Und wir beschäftigen uns jetzt nochmal mit den Orakels im Zoo Leipzig. Die waren ja als letztes Orakel dran, vorauszusagen, wie unser Team morgen spielt. Mittendrin unter den Papageien jetzt unsere fliegende Reporterin Clarissa Kunert. Clarissa, wie sieht's denn aus?
2: Ja, Roman, die Vögel sind wie immer aufgeregt und flattern hier in der Voliere umher. Man sollte eigentlich meinen, beim vierten Mal sind sie etwas ruhiger, aber Fehlanzeige. Vielleicht liegt's aber auch an der Sonne, denn bei dem Wetter wurde der Aufbau des Orakels ein bisschen angepasst.
3: Wir haben uns heute dafür entschieden, mal ein bisschen was für die Abkühlung zu machen. Das heißt, wir haben eine Zinkwanne aufgestellt, schön mit Wasser voll, kühlem Wasser, was eigentlich den Vögeln sehr, sehr gut gefällt. Und da hatten wir heute Weidebälle, diese typischen Weidebälle, hatten wir diese mal schwimmenderweise in dieser Wanne. Und da hätten sie ziehen können.
2: Felix Ullmann ist der stellvertretende Bereichsleiter für Südamerika und hat es jetzt schon fast verraten. Die Vögel haben sich tatsächlich für keinen Weideball entschieden.
3: Da war viel Zögern dabei und vielleicht war es wirklich so, weil unsere Bechtern-Aras und Grünflügel-Aras auch aus Ecuador kommen, dass da einfach mal so ein bisschen ein zurückhaltendes ein Blick mal in die Wanne war, aber keine richtige Entscheidung getroffen werden wollte. Wir gehen jetzt von einem Unentschieden aus.
2: Ja, in etwas mehr als 24 Stunden wissen wir es dann. Dann ist nämlich der Anstoß zwischen Deutschland und Ecuador. Felix, wirst du dir es denn anschauen?
3: Ich werde es mir anschauen, weil durch dieses Orakel ist man dann doch schon so ein bisschen befangen. Und da muss man da schon mal ein bisschen gucken, wie und was. Und ja, also ich werde es mir auf jeden Fall ansehen, ja.
2: Das heißt, du bist Vogelexperte und Fußballexperte. Das muss man auch erstmal schaffen. Roman, vielleicht ist das ja ein kleiner Ansporn für dich.
1: Clarissa, ich kenne mich weder mit dem einen noch mit dem anderen richtig gut aus, bin aber bisher relativ entspannt auch so durchs Leben gekommen. Dankeschön und liebe Grüße an die Orakels.

0: Und wir sind ihr Sommerradio und gleich heißt es bei uns. Gute Laune Musik mit dem Potenzial zum Sommerhit 2026. DJ alle Farben, Baby Goodbye. Ja, so klingt der Sound für unsere wunderbare Lausitz. Gleich mehr davon.
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3: Das Wetter ist gemacht für alle Sonnenanbeter unter uns. Und alle, die nicht so auf Sonne stehen, bitte Sonnencreme benutzen. Hilft auch im Zweifel. Die Temperaturen gehen rauf bis zum Samstag bis auf 37, 38 Grad. Der Blick auf die Straßen. K9007 zwischen Reinhardtsgrimma und Hausdorf in beiden Richtungen. Rutschgefahr, Gefahrenstelle, aufgeweichter Fahrbahnbelag. Die A4 Dresden Richtung Chemnitz zwischen Dreieck Dresden-Altstadt und Dreieck Dresden-West. Defekter LKW auf der rechten und der Standspur. Die A13 Richtung Dresden zwischen Großräschen und Klettwitz. Fahrzeugteile auf der Fahrbahn. Und das war's. Staus und Blitzer gern melden. Kostenlos unter 03x800 und die 4. Vielen Dank und gute Fahrt.
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3: Und jetzt gibt's den Sommersound mit Alle Farben, Baby.

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2: Stars und Sternchen erzählen uns ihre Geschichten über Künstler und Songs, die sie beeinflusst haben oder an die sie besondere Erinnerungen haben. Und heute gibt's eine mit Max Giesinger. Der spielt am 17. Juli hier bei uns in Sachsen Open Air in Chemnitz am Wasserschloss Klaffenbach.
3: Das passt wie die Faust aufs Auge. Und wir werden da auf jeden Fall versuchen, ein bisschen Glück unter die Leute zu bringen, dass sie da mal 2 Stunden dem Alltag entfliehen können. Und die Location ist ja auch wunderschön. Und ja, hab Bock, da mal wieder die Bühne zu stören mit meinen Jungs. Freue mich total drauf.
2: Und jetzt zum besonderen Musikmoment von Max Giesinger. Und der hat mit einem Open-Air-Konzert zu tun, bei dem er als Zuschauer mit dabei war.
3: Ich war letztens bei Eros Ramazzotti und der hat da in so einer geilen Schweizer Altstadt gespielt. Es war wunderschön und hat dem Konzert nochmal so den gewissen Glanz gegeben. Der spielt ja auch super krass E-Gitarre. Ich wusste gar nicht, dass er so ein begnadeter Gitarrist ist. Und dann mit diesem Live-Saxophonisten, der den begleitet. Wir haben übrigens auch einen Live-Saxophonisten dabei, mit einem der besten Saxophonisten Deutschlands. Das ist so tierisch, wenn der loslegt. Aber das war mein Lieblingsmoment beim Eros-Konzert, ja. Da habe ich mich ganz in Kindheitserinnerungen umhüllt gefühlt.
2: Dann gibt es jetzt für den Max den Eros. Hier ist Eros Ramazzotti, Sepastase, una canzone.
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0: Das ist ganz frisch in unserer Playlist der aktuelle Hit von Kygo, Save My Love. Ach, war das eine aufregende Sendung. Wir hatten so viele Dinge drin. Die Orakels, die Fußball-WM, die Temperaturen. So, jetzt mache ich Feierabend. Morgen geht's weiter mit André und die Morgenmädels. Und wir hören uns am Nachmittag dann. Und ich würde mich freuen, wenn Sie dann wieder mit dabei sind. Ich bin Roman Knoblauch. Viel Spaß noch.
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7: Mit Luise Lippert. Die Sanierung von Straßen, Brücken, Radwegen und Stützmauern soll beschleunigt werden. Der Landtag hat heute ein entsprechendes Gesetz auf den Weg gebracht. Einzelheiten hat Knut Michael Kunert.
8: Künftig wird bei reinen Erhaltungsmaßnahmen kein aufwendiges Planfeststellungsverfahren mehr nötig sein, solange sich an der Strecke und der Leistungsfähigkeit nichts Wesentliches ändert. Auch der Bau von neuen Radwegen an Staats- und Kreisstraßen soll durch einfachere Umweltprüfungen schneller gehen.
7: Einem Autofahrer in Cottbus hat sich buchstäblich der Boden aufgetan. Vermutlich durch die Hitze riss die Fahrbahn auf, dadurch wurde der Pkw beschädigt. Eine Polizeistreife nahm den Schaden auf, sie veranlasste auch die Reparatur auf der Richard-Wagner-Straße. Unterdessen hatte eine Autofahrerin in Bautzen für einen Wasserkocher gebremst. Das Gerät hatte offenbar eine Ukrainerin aus dem Fenster geworfen, so die Polizei. Die 30-Jährige soll sich auch von anderen Gegenständen auf diese Weise getrennt haben, um ihrem Ärger Luft zu machen. Gegen sie wird jetzt ermittelt. Mehr zum Thema lesen Sie bei uns in der Radio Lausitz App. Sanierung und Modernisierung der Görlitzer Stadthalle laufen nach Plan. Die Halle soll zum Jahreswechsel 2028/29 als Konzert- und Kongresssaal wieder eröffnet werden. Baubürgermeister Benedikt Hummel sagt, die Zuschläge wurden bislang im kalkulierten Rahmen erteilt. Ziel sei es, die Gebäudehülle bis zum Herbst zu schließen. Die Kosten belaufen sich auf rund 50,7 Millionen Euro. Bund und Land übernehmen 90%. Familienministerin Prien will Kinder unter 13 Jahren von sozialen Netzwerken wie TikTok, Instagram und Snapchat fernhalten. Sie fordert eine gesetzliche Altersgrenze, am liebsten auf europäischer Ebene.
9: Ich will keinen Hehl daraus machen, dass ich eine große Sympathie für die Altersgrenze 13 bei der eigenständigen Nutzung sozialer Medien habe. Ich glaube auch, dass Eltern und Großeltern in diesem Land erwarten, dass die Politik hier auch klare Vorgaben macht.
7: Das Bahnprojekt Stuttgart 21 könnte nun umgetauft werden in Stuttgart 31. Der Konzern verschiebt die Inbetriebnahme des Tiefbahnhofs in der Schwabenmetropole um weitere 5 Jahre. Die Angaben stammen von Teilnehmern des Verkehrsausschusses des Deutschen Bundestags. Es soll aktuell größere Herausforderungen bei der Digitalisierung geben, heißt es.
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11: In der Nacht nur wenige Wolken, Tiefstemperaturen zwischen 20 und 15 Grad. Morgen wieder sonnig und trocken, ein teils böiger Nordwind, 33 bis 36 Grad. Freitag Sonnenschein bis 37 Grad und am Sonnabend sogar 37 bis 40 Grad. A14 Dresden Richtung Leipzig in Höhe Kleinpösner, der fickt der LKW auf der Standspur. In Tettau auf der Lauchhammer Straße tritt Gas aus, dort ist die Feuerwehr im Einsatz. Im Landkreis Sächsische Schweiz-Osterzgebirge hat sich der Straßenbelag aufgeweicht durch die Hitze zwischen Reinhardtsgrimma und Hausdorf. Dort Vorsicht. Und geblitzt wird auf DB174 am Ortseingang Chemnitz.
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1: Bibi Rexha, New Religion.
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2: In der Nacht nur wenige Wolken, Tiefstemperaturen zwischen 20 und 15 Grad. Morgen wieder sonnig und trocken, teils böiger Nordwind, 33 bis 36 Grad. Freitag Sonnenschein bis 37 Grad und am Sonnabend sogar 37 bis 40 Grad. Die A4 ist in beiden Richtungen gesperrt zwischen Kodersdorf und Niederseifersdorf wegen Wartungsarbeiten im Tunnel

0: Königshainer Berge bis morgen früh um 5. Eine Autopanne auf der A4 Dresden Richtung Chemnitz zwischen Wilsdruff und Dreieck-Nossen auf der Standspur. Reifenteile auf der A14 Richtung Leipzig zwischen Döbelnord und Leisnig auf der rechten Spur. Ein Unfall auf der A72 Leipzig Richtung Chemnitz zwischen Niederfrohna und Rastplatz am Mühlbachtal. Im Landkreis Sächsische Schweiz-Osterzgebirge hat sich der Straßenbelag aufgeweicht durch die Hitze zwischen Reinhardtsgrimma und Hausdorf. Dort Vorsicht. Und geblitzt wird auf der B174 am Ortseingang Chemnitz.
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6: Mit Luise Lippert, schönen guten Abend. Badeunfall in Lausnitz bei Königsbrück. Ein 16-Jähriger ist beim Sprung in eine vollgelaufene Kiesgrube schwer verletzt worden. Er wurde mit einem Rettungshubschrauber in eine Klinik geflogen. Der Jugendliche hatte widerrechtlich das Kiesgrubengelände betreten. Gegen ihn wird jetzt wegen Hausfriedensbruchs ermittelt. Der Bahnhof Bischofswerda ist für rund 10 Millionen Euro saniert worden. Damit haben sich die Kosten nahezu verdoppelt. Zwei neue Aufzüge wurden eingebaut, die Bahnsteige sind so barrierefrei erreichbar. Personentunnel, Treppenhäuser und Bahnsteigdächer wurden erneuert. Bahnhofsmanager Heiko Klaffenbach spricht von einem Schmuckstück, zugleich ärgert er sich.
7: Leider haben wir aber hier so ein bisschen Frustfaktor. Der Vandalismus ist sehr hoch. Also viele der Fliesen im Tunnel wurden schon wieder zerstört, mit schweren Steinen eingeschlagen. Eine Sache, die mich sehr betrübt, auch für die zukünftige Entwicklung an unseren Stationen leider.
6: Sanierung und Modernisierung der Görlitzer Stadthalle laufen nach Plan. Die Halle soll zum Jahreswechsel 2028/29 als Konzert- und Kongresssaal wieder eröffnet werden. Baubürgermeister Benedikt Hummel sagte, die Zuschläge wurden bislang im kalkulierten Rahmen erteilt. Ziel sei es, die Gebäudehülle bis zum Herbst zu schließen. Einem Autofahrer hat sich in Cottbus buchstäblich der Boden aufgetan. Vermutlich durch die Hitze riss die Fahrbahn auf. Dadurch wurde der PKW beschädigt. Eine Polizeistrafe nahm den Schaden auf. Sie veranlasste auch die Reparatur auf der Richard-Wagner-Straße.
5: Und jetzt weitere Nachrichten aus Deutschland und der Welt.
8: Ich bin Florian Klaus. Die Bundesanwaltschaft ermittelt gegen einen Russen wegen möglicher Sabotageversuche an der Gasversorgung in Deutschland. In Berlin und Frankfurt am Main hat es Durchsuchungen gegeben. Es geht um eine ehemalige Tochterfirma des staatlichen russischen Energiekonzerns Gazprom. Tanja Wagner berichtet.
9: Es geht um einen Zeitraum zu Beginn des Ukraine-Kriegs. Damals wollte ein angeblich neuer Eigentümer die Gazprom Germania aus dem Nichts heraus liquidieren, hieß es von der Bundesanwaltschaft. Das hätte die Gasversorgung in Deutschland in einer ohnehin kritischen Phase weiter erschweren können. Das Bundeswirtschaftsministerium bekam Wind von der geplanten Aktion und verhinderte sie.
8: Extreme Hitze ist aus Sicht der Weltgesundheitsorganisation eine der gefährlichsten Folgen des Klimawandels. Rund 500.000 Menschen sterben laut WHO-Chef Tedros weltweit jährlich an Hitzefolgen. Viele der Todesfälle seien aber vermeidbar. Besonders Risikogruppen sollten geschützt werden, so die WHO. Dazu gehören nicht nur Alte, Kranke, Schwangere und Kinder, sondern auch Arbeiter und sozial benachteiligte Menschen. Rund 2 Stunden lang standen gestern am späten Abend die Züge in Deutschland still. Von der Bahn heißt es inzwischen, dass bei planmäßigen Wartungsarbeiten wohl ein technischer Fehler aufgetreten sein soll. Bundesweit war der digitale Bahnfunk gestört. Das hat nicht nur den Fahrgästen einigen Ärger bereitet. Güterzüge fahren vor allem nachts und waren darum besonders stark betroffen. Die Lage sei extrem angespannt, hieß es von einem Branchenverband. Wenn sich Kanada und die Schweiz heute bei der Fußball-WM unentschieden trennen, sind beide sicher weiter. Sie stehen in Gruppe B gerade beide bei 4 Punkten. Die Trainer haben aber vor dem Spiel beide klargemacht, der Gruppensieg soll her. Bei einem Remis läge Kanada vorne. Um 21 Uhr geht es los. Gleichzeitig spielt Bosnien-Herzegowina gegen Katar.
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11: In der Nacht nur wenige Wolken, Tiefstemperaturen zwischen 20 und 15 Grad. Morgen wieder sonnig und trocken, teils böiger Nordwind, 33 bis 36 Grad. Freitag Sonnenschein bis 37 Grad und am Sonnabend sogar 37 bis 40 Grad. Die A4 ist in beiden Richtungen gesperrt zwischen Kodersdorf und Niederseifersdorf wegen Wartungsarbeiten im Tunnel Königshainer Berge bis morgen früh um 5 Uhr. A4 Chemnitz Richtung Dresden, Reifenteile Höhe Chemnitz Ost auf der rechten Spur. Außerdem Reifenteile auf der A17 Richtung Prag zwischen Dresden-Gorbitz und Tunnel Altfranken. Geblitzt wird auf DB174 am Ortseingang Chemnitz.
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1: In der Nacht nur wenige Wolken, Tiefsttemperaturen zwischen 20 und 15 Grad. Morgen wieder sonnig und trocken, ein teils böiger Nordwind, 33 bis 36 Grad. Freitag Sonnenschein bis 37 Grad und am Sonnabend sogar 37 bis 40 Grad. Die A4 ist in beiden Richtungen gesperrt zwischen Kodersdorf und Niederseifersdorf wegen Wartungsarbeiten im Tunnel Königshainer Berge bis morgen früh um 5.
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1: Heute ist der 24. Juni und in der katholischen Kirche wird dieser Tag als Hochfest der Geburt Johannes des Täufers gefeiert. Johannes war ein biblischer Prophet und Wegbereiter Jesu. Er lebte als Asket in der Wüste, predigte und taufte die Menschen im Jordan, auch Jesus. Bereitet den Weg für das Gute, für Wahrheit und für Gott. So seine Botschaft. Und dabei verstand er sich selbst nicht als Mittelpunkt. Er kündigte Jesus an. Er muss wachsen, ich aber muss abnehmen. Ja, der Johannistag liegt ja kurz nach der Sommersonnenwende. Nun werden auch die Tage wieder kürzer und vielleicht lässt sich da auch die christliche Bedeutung erkennen. Sein Licht, Johannes Licht, nimmt ab, während das Licht Christi zunimmt. Johannes war im Übrigen nicht zaghaft. Er sprach oft die Missstände seiner Zeit an. Und das war nicht immer einfach und hat ihn letztendlich auch den Kopf gekostet. Aber er war bereit, Unbequemes auszusprechen und war dabei wahrhaftig. Was kann uns Johannes der Täufer mitgeben? Ja, vielleicht, dass wir einfach mal schauen, wo wir gerade stehen in unserem Leben. Dass wir prüfen, was wachsen soll. Und dass wir Demut mit Klarheit verbinden. Der Johannistag wird auch vom Evangelischen Johanniterorden bzw. seinem Gegenstück, dem römisch-katholischen Malteserorden, gefeiert. Und vielleicht noch ein kleiner Brauch. In den Städten gingen die Menschen früher am Vorabend des Johannistages auf den Friedhof, um da die Gräber der Angehörigen mit Sommerblumen und Rosenstöcken zu schmücken.
0: 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Ein Service der katholischen Kirche in Sachsen.

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1: Jennifer Lopez und David Guetta. Save me tonight.
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2: Mit Luise Lippert, schönen guten Abend. Sanierung und Modernisierung der Görlitzer Stadthalle laufen nach Plan. Das Gebäude soll zum Jahreswechsel 2028/29 als Konzert- und Kongresssaal wieder eröffnet werden. Baubürgermeister Benedikt Hummel.
3: Wir sind regelmäßig am Zuschläge erteilen. Die sind bislang alle im Rahmen, den wir auch kalkuliert haben. Und damit können wir auch einen Zeitplan halten. Und man sieht ja am Gebäude, dass es auch vorwärts geht. Ziel ist es, dass wir die Gebäudehülle zubekommen bis zum Herbst, dass dann der Innenausbau beginnen kann. Und da sind wir auf Kurs aktuell.
2: Sanierung und Modernisierung kosten 50 Millionen Euro. Bund und Land übernehmen dabei 90%. Hoyerswerdas Konrad-Zuse-Computermuseum könnte bald das Geld ausgehen. Der Stadtrat soll nächste Woche über die Streichung des städtischen Jahreszuschusses entscheiden, berichtet heute 24. Laut dem Portal sind der Stadt einerseits die Besucherzahlen zu niedrig, andererseits steht die Stadt unter Spardruck. Zuvor hatte schon die städtische Wohnungsgesellschaft angekündigt, sich aus der Finanzierung zurückziehen zu wollen. Die Sanierung des Bischofswerder Bahnhofs ist seit heute offiziell abgeschlossen. Reisende brauchen keine Treppen mehr zu steigen. Sie können über zwei neue Aufzüge auf die Bahnsteige gelangen. Außerdem wurden Treppenhäuser und Bahnsteigdächer erneuert. Die Bahn hat rund 10 Millionen Euro investiert und damit nahezu doppelt so viel wie ursprünglich kalkuliert.
1: Und jetzt weitere Nachrichten aus Deutschland und der Welt.
4: Ich bin Florian Klaus. Deutschlands Handynetze sind besser geworden, teils ist die Verbindung aber immer noch ziemlich mies. Über eine App sollen Nutzer jetzt Funklöcher melden. Die Aktion geht vom Bundesdigitalministerium und der Bundesnetzagentur aus. Tanja Wagner berichtet.
5: Aktuell gibt es immer noch Orte in Deutschland, an denen keines der großen Handynetze von Telekom, Vodafone und O2 standardmäßig funktioniert. Das sind immer noch gut 786 Quadratkilometer. Über die App Mobilfunkcheck sollen wir diese Woche melden, wo die Funklöcher sind. Das hilft den Anbietern und der Bundesnetzagentur einzustufen, wie die Situation vor Ort ist und sorgt am Ende dafür, dass die Netzabdeckung in Summe besser wird.
4: Kein TikTok, Instagram oder Snapchat für unter 13-Jährige. Bundesfamilienministerin Prien will eine gesetzliche Altersgrenze für soziale Medien. Für Jugendliche soll es dann je nach Alter abgestufte Schutzkonzepte geben. Eine Expertenkommission hatte vorher Empfehlungen für den Jugendschutz ausgearbeitet. Zu denen gehört zum Beispiel auch, dass in Schulen die private Nutzung von Handys bis zur 7. Klasse verboten sein soll. Plötzlich herrscht in den Zügen in Deutschland Funkstille und darum dann auch Stillstand auf den Gleisen. Laut Bahn ist der Bahnfunk gestern Abend ausgefallen, weil eine technische Komponente ausgetauscht wurde. Wie das genau zu der Störung geführt hat, die zeitweise den kompletten Zugverkehr lahmgelegt hat, wird analysiert. Viele Reisende saßen über mehrere Stunden fest. In diesen Minuten beginnen bei der Fußball-WM die ersten Spiele des dritten Spieltags. Kanada und die Schweiz liegen in Gruppe B beide bei 4 Punkten. Jetzt spielen sie um den Gruppensieg. Bei einem Unentschieden wären beide sicher weiter. Kanada würde dann auf Platz 1 bleiben. Im anderen Spiel der Gruppe treffen außerdem Bosnien-Herzegowina und Katar aufeinander.
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6: In der Nacht nur wenige Wolken, Tiefsttemperaturen zwischen 20 und 15 Grad. Morgen wieder sonnig und trocken, teils böiger Nordwind, 33 bis 36 Grad. Freitag Sonnenschein bis 37 Grad und am Sonnabend sogar 37 bis 40 Grad. Die A4 ist in beiden Richtungen gesperrt zwischen Kodersdorf und Niederseifersdorf wegen Wartungsarbeiten im Tunnel Königshainer Berge bis morgen früh um 5.
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2: In der Nacht nur wenige Wolken, Tiefsttemperaturen zwischen 20 und 15 Grad. Morgen wieder sonnig und trocken, ein teils böiger Nordwind, 33 bis 36 Grad. Freitag Sonnenschein bis 37 Grad und am Sonnabend sogar 37 bis 40 Grad. Die A4 ist in beiden Richtungen gesperrt zwischen Kodersdorf und Niederseifersdorf wegen Wartungsarbeiten im Tunnel Königshainer Berge bis morgen früh um 5.
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1: Mit Luise Lippert, schönen guten Abend. Badeunfall in Lausnitz bei Königsbrück. Ein 16-Jähriger ist beim Sprung in eine vollgelaufene Kiesgrube schwer verletzt worden. Er wurde mit einem Rettungshubschrauber in eine Klinik geflogen. Der Jugendliche hatte widerrechtlich das Kiesgrubengelände betreten. Gegen ihn wird jetzt wegen Hausfriedensbruchs ermittelt. Der Bahnhof Bischofswerda ist für rund 10 Millionen Euro saniert worden. Damit haben sich die Kosten nahezu verdoppelt. Zwei neue Aufzüge wurden eingebaut, die Bahnsteige sind so barrierefrei erreichbar. Personentunnel, Treppenhäuser und Bahnsteigdächer wurden erneuert. Bahnhofsmanager Heiko Klaffenbach spricht von einem Schmuckstück, zugleich ärgert er sich.
2: Leider haben wir aber hier so ein bisschen Frustfaktor, der Vandalismus ist sehr hoch. Also viele der Fliesen im Tunnel wurden schon wieder zerstört, mit schweren Steinen eingeschlagen. Eine Sache, die mich sehr betrübt, auch für die zukünftige Entwicklung an unseren Stationen leider.
1: Sanierung und Modernisierung der Görlitzer Stadthalle laufen nach Plan. Die Halle soll zum Jahreswechsel 2028/29 als Konzert- und Kongresssaal wieder eröffnet werden. Baubürgermeister Benedikt Hummel sagte, die Zuschläge wurden bislang im kalkulierten Rahmen erteilt. Ziel sei es, die Gebäudehülle bis zum Herbst zu schließen. Einem Autofahrer hat sich in Cottbus buchstäblich der Boden aufgetan. Vermutlich durch die Hitze riss die Fahrbahn auf. Dadurch wurde der PKW beschädigt. Eine Polizeistrafe nahm den Schaden auf. Sie veranlasste auch die Reparatur auf der Richard-Wagner-Straße.
0: Und jetzt weitere Nachrichten aus Deutschland und der Welt.
3: Ich bin Yves Simon. Wer noch keine 13 Jahre alt ist, soll draußen bleiben. Bundesfamilienministerin Prien will eine gesetzliche Altersgrenze für Social Media. Ausnahmen soll es aber geben, und zwar für nachweislich kindgerechte Angebote. Prien will das bevorzugt auf europäischer Ebene regeln. Falls das aber nicht klappt, dann bereitet sie nationale Regelungen vor. Eine Expertenkommission hatte an Vorschlägen gearbeitet, um den Jugendschutz im digitalen Raum zu verbessern. Nach dem bundesweiten Ausfall des Zugverkehrs gestern hat die Aufarbeitung begonnen. Beim Tausch einer technischen Komponente im digitalen Funksystem ist offensichtlich ein Problem aufgetreten, heißt es heute von der Bahn. Thomas Thonfeld berichtet für uns.
4: Das Verständnis für die Probleme mit der technischen Komponente hält sich in Grenzen. Wenn es an Hardware oder einem Update-Problem eines Servers gelegen habe, müsse die Bahn dafür sorgen, dass sich sowas nicht wiederholt, so die klare Erwartung von Bundesverkehrsminister Schnieder. Die Probleme zeigen, dass die Systeme der Bahn dringend modernisiert werden müssen, sagt der Vorsitzende des Verkehrsausschusses im Bundestag, Al-Wazir.
3: Die Funklöcher in Deutschland sollen kleiner werden. Dafür wollen das Bundesdigitalministerium und die Bundesnetzagentur herausfinden, wo die Not am größten ist. Und dabei setzen sie auf die Mithilfe der Menschen im Land. Über die App Mobilfunkcheck kann jede und jeder festhalten, wo das Netz schlecht ist oder gar nicht funktioniert. Die Aktion soll eine Woche dauern. Wegen Sabotageverdachts hat die Bundesanwaltschaft heute Räume in Frankfurt und auch in Berlin durchsuchen lassen. Ein 51-Jähriger steht im Verdacht, dass er die deutsche Gasversorgung stören wollte. Es geht dabei um eine ehemalige Tochter des russischen Energiekonzerns Gazprom. Die Firma sollte verkauft werden, wohl mit dem Ziel, Gasspeicher bei uns in Deutschland außer Betrieb zu nehmen. Das allerdings hat das Bundeswirtschaftsministerium verhindert.
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6: In der Nacht nur wenige Wolken, Tiefsttemperaturen zwischen 20 und 15 Grad. Morgen wieder sonnig und trocken, ein teils böiger Nordwind, 33 bis 36 Grad. Freitag Sonnenschein bis 37 Grad und am Sonnabend sogar 37 bis 40 Grad.
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1: In der Nacht nur wenige Wolken, Tiefstemperaturen zwischen 20 und 15 Grad. Morgen wieder sonnig und trocken, ein teils böiger Nordwind, 33 bis 36 Grad. Freitag Sonnenschein bis 37 Grad und am Sonnabend sogar 37 bis 40 Grad.
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1: mit Luise Lippert. Schönen guten Abend. Sanierung und Modernisierung der Görlitzer Stadthalle laufen nach Plan. Das Gebäude soll zum Jahreswechsel 2028/29 als Konzert- und Kongresssaal wieder eröffnet werden. Baubürgermeister Benedikt Hummel.
15: Wir sind regelmäßig am Zuschläge erteilen. Die sind bislang alle im Rahmen, den wir auch kalkuliert haben. Und damit können wir auch einen Zeitplan halten. Und man sieht ja am Gebäude, dass es auch vorwärts geht. Ziel ist es, dass wir die Gebäudehülle zubekommen bis zum Herbst, dass dann der Innenausbau beginnen kann. Und da sind wir auf Kurs aktuell.
1: Sanierung und Modernisierung kosten 50 Millionen Euro. Bund und Land übernehmen dabei 90%. Hoyerswerdas Konrad-Zuse-Computermuseum könnte bald das Geld ausgehen. Der Stadtrat soll nächste Woche über die Streichung des städtischen Jahreszuschusses entscheiden, berichtet Heute24. Laut dem Portal sind der Stadt einerseits die Besucherzahlen zu niedrig, andererseits steht die Stadt unter Spardruck. Zuvor hatte schon die städtische Wohnungsgesellschaft angekündigt, sich aus der Finanzierung zurückziehen zu wollen. Die Sanierung des Bischofswerder Bahnhofs ist seit heute offiziell abgeschlossen. Reisende brauchen keine Treppen mehr zu steigen. Sie können über zwei neue Aufzüge auf die Bahnsteige gelangen. Außerdem wurden Treppenhäuser und Bahnsteigdächer erneuert. Die Bahn hat rund 10 Millionen Euro investiert und damit nahezu doppelt so viel wie ursprünglich kalkuliert.
4: Und jetzt weitere Nachrichten aus Deutschland und der Welt.
16: Ich bin Yves Simon. In zwei Wochen findet in der türkischen Hauptstadt Ankara ein NATO-Gipfel statt und den bereiten die größeren europäischen Partner gerade zusammen in Berlin vor. Bundeskanzler Merz hat die Staats- und Regierungschefs von Frankreich, Großbritannien, Italien und Polen zu sich ins Kanzleramt eingeladen. Vor den Gesprächen, da hat Merz nochmal den Willen zur Stärkung der NATO bekräftigt.
17: Wir gehen diesen Weg gemeinsam. Ich sage mit Bedacht, nationale Alleingänge in unserer Verteidigungspolitik wären ein Irrweg. Wir wollen mehr Zusammenarbeit, transatlantisch und europäisch.
16: Ein klarer Wink aus Europa in Richtung USA und vor allem in Richtung Präsident Trump. Deutschland, Frankreich, Großbritannien, Italien und Polen nennen sich gemeinsam E5, angelehnt an den Begriff der G7. Im Prozess um den Tod eines Zugbegleiters in Rheinland-Pfalz hat der angeklagte Schwarzfahrer die Tat eingeräumt und sich bei den Angehörigen entschuldigen lassen, das Ganze aber über seine Anwaltschaft. Er selbst hat nicht gesprochen. Der 26-Jährige soll den Zugbegleiter bei einer Fahrkartenkontrolle nahe Landstuhl so heftig geschlagen haben, dass dieser an einer Hirnblutung gestorben ist. Die Familie bezweifelt die Aufrichtigkeit der Entschuldigung. Im Gericht wurde ein Video der Tat gezeigt. Im Saal kam es zu emotionalen Szenen. Der Airbus A380 gilt als einer der beliebtesten Passagierjets auf der Welt und er ist vor allem auch das größte Passagierflugzeug. 16 dieser Riesenflieger müssen jetzt allerdings erstmal am Boden bleiben und kurzfristig überprüft werden wegen möglicher Risse an wichtigen Flügelteilen. Betroffen sind vor allem Maschinen von Emirates und eine von Qantas, der australischen staatlichen Airline. 5 Flugzeuge dürfen erst nach einem Check wieder mit Passagieren starten. Die Lufthansa gibt aber Entwarnung, bei ihren 8 in München stationierten A380 wurden keine Risse gefunden. Seit einer Weile ist ja bekannt, dass TV-Moderator Jörg Pilawa und Bundestagspräsidentin Julia Klöckner ein Paar sind. Jetzt hat Pilawa seine Partnerin bei der Arbeit besucht. Im Netz gibt's gerade Bilder, wie Pilawa im sommerlichen Sakko und mit einer Sonnenbrille auf der Besuchertribüne sitzt und einer Plenarsitzung lauscht.
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19: In der Nacht nur wenige Wolken, Tiefstemperaturen zwischen 20 und 15 Grad. Morgen wieder sonnig und trocken, teils böiger Nordwind, 33 bis 36 Grad. Freitag Sonnenschein bis 37 Grad und am Sonnabend sogar 37 bis 40 Grad.
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2: In der Nacht nur wenige Wolken, Tiefsttemperaturen zwischen 20 und 15 Grad. Morgen wieder sonnig und trocken, ein teils böiger Nordwind, 33 bis 36 Grad. Freitag Sonnenschein bis 37 Grad und am Sonnabend sogar 37 bis 40 Grad.
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6: Ich bin Yves Simon. Bundeskanzler Merz hat sich im Bundestag zum zweiten Mal in diesem Jahr den Fragen der Abgeordneten gestellt. Nach einem kurzen Eingangsstatement hat die Fragerunde etwa eine Stunde noch gedauert. Eindeutiges Hauptthema war die geplante Rentenreform. Merz hat nochmal für die 33 Empfehlungen der Rentenkommission geworben.
7: Wenn die Menschen länger leben und älter werden, dann müssen sie auch, um ein auskömmliches Einkommen im Alter zu erzielen, wenigstens einen Teil davon auch länger arbeiten. Das ist möglich und das werden wir auch machen müssen, damit dieses System in sich trägt.
6: Außerdem hat Merz angekündigt, dass demnächst ein Entlastungspaket für die Wirtschaft kommt. Der Sächsische Landtag hat das neue Polizeigesetz beschlossen. Neben CDU und SPD hat auch die Mehrheit der BSW-Fraktion dafür gestimmt. Das Gesetz erlaubt in Zukunft unter anderem den Einsatz von künstlicher Intelligenz bei der Videoüberwachung von Kriminalitätsschwerpunkten sowie die automatische Kennzeichenerkennung bei gestohlenen Fahrzeugen. Nach Verhandlungen mit dem BSW wurden einige Regelungen noch einmal entschärft. So bleibt der Einsatz von Tasern auf Spezialeinheiten beschränkt und auf die Überwachungssoftware Palantir hier wird verzichtet. Bundesfamilienministerin Prien spricht sich für eine gesetzliche Altersgrenze von 13 Jahren für die eigenständige Nutzung von Social Media wie zum Beispiel TikTok, Instagram oder auch Snapchat aus. Jüngere Kinder sollen nur nachweislich kindgerechte Angebote nutzen dürfen. Für 13- bis 18-Jährige sind dann abgestufte Schutzvorkehrungen geplant. Eine Expertenkommission fordert vor allem die Plattformen mit strengen Vorgaben zu kindgerechten Voreinstellungen in die Pflicht zu nehmen. Der neue freiwillige Wehrdienst kommt gut an. Das Verteidigungsministerium meldet 24% mehr Bewerbungen und auch 11% mehr Neueinstellungen bei der Bundeswehr als im Vorjahr. Auch die Wehrerfassung läuft. 96% der jungen Männer haben den verpflichtenden Fragebogen ausgefüllt. Mehr als jeder Fünfte zeigt auch Interesse an der Bundeswehr. Gegen die übrigen 4% wird jetzt ein Ordnungswidrigkeitsverfahren geprüft. Bei der Fußball-Weltmeisterschaft hat der letzte Spieltag der Gruppenphase am Abend begonnen. Die Spiele in Gruppe B, die sind auch schon vorbei. Die Schweiz hat Co-Gastgeber Kanada mit 2:1 besiegt und zieht damit als Gruppensieger ins 16-Finale ein vor Kanada. Und im anderen Spiel hat Bosnien-Herzegowina mit 3:1 gegen Katar gewonnen, den Gastgeber der WM 2022. Katar ist damit sicher ausgeschieden. Bosnien-Herzegowina könnte als Gruppendritter noch weiterkommen, das entscheidet sich aber erst noch.
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9: In der Nacht nur wenige Wolken, Tiefstemperaturen zwischen 20 und 15 Grad. Morgen wieder sonnig und trocken, ein teils böiger Nordwind, 33 bis 36 Grad. Freitag Sonnenschein bis 37 Grad und am Sonnabend sogar 37 bis 40 Grad.
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15: Ich bin Yves Simon. Bundeskanzler Merz hat sich im Bundestag zum zweiten Mal in diesem Jahr den Fragen der Abgeordneten gestellt. Nach einem kurzen Eingangsstatement hat die Fragerunde etwa eine Stunde noch gedauert. Eindeutiges Hauptthema war die geplante Rentenreform. Merz hat nochmal für die 33 Empfehlungen der Rentenkommission geworben.
16: Wenn die Menschen länger leben und älter werden, dann müssen sie auch, um ein auskömmliches Einkommen im Alter zu erzielen, wenigstens einen Teil davon auch länger arbeiten. Das ist möglich und das werden wir auch machen müssen, damit dieses System in sich trägt.
15: Außerdem hat Merz angekündigt, dass demnächst ein Entlastungspaket für die Wirtschaft kommt. Der Sächsische Landtag hat das neue Polizeigesetz beschlossen. Neben CDU und SPD hat auch die Mehrheit der BSW-Fraktion dafür gestimmt. Das Gesetz erlaubt in Zukunft unter anderem den Einsatz von künstlicher Intelligenz bei der Videoüberwachung von Kriminalitätsschwerpunkten sowie die automatische Kennzeichenerkennung bei gestohlenen Fahrzeugen. Nach Verhandlungen mit dem BSW wurden einige Regelungen noch einmal entschärft. So bleibt der Einsatz von Tasern auf Spezialeinheiten beschränkt und auf die Überwachungssoftware Palantir hier wird verzichtet. Bundesfamilienministerin Prien spricht sich für eine gesetzliche Altersgrenze von 13 Jahren für die eigenständige Nutzung von Social Media wie zum Beispiel TikTok, Instagram oder auch Snapchat aus. Jüngere Kinder sollen nur nachweislich kindgerechte Angebote nutzen dürfen. Für 13- bis 18-Jährige sind dann abgestufte Schutzvorkehrungen geplant. Eine Expertenkommission fordert vor allem die Plattformen mit strengen Vorgaben zu kindgerechten Voreinstellungen in die Pflicht zu nehmen. Der neue freiwillige Wehrdienst kommt gut an. Das Verteidigungsministerium meldet 24% mehr Bewerbungen und auch 11% mehr Neueinstellungen bei der Bundeswehr als im Vorjahr. Auch die Wehrerfassung läuft. 96% der jungen Männer haben den verpflichtenden Fragebogen ausgefüllt. Mehr als jeder Fünfte zeigt auch Interesse an der Bundeswehr. Gegen die übrigen 4% wird jetzt ein Ordnungswidrigkeitsverfahren geprüft. Bei der Fußball-Weltmeisterschaft hat der letzte Spieltag der Gruppenphase am Abend begonnen. Die Spiele in Gruppe B, die sind auch schon vorbei. Die Schweiz hat Co-Gastgeber Kanada mit 2-1 besiegt und zieht damit als Gruppensieger ins 16-Finale ein vor Kanada. Und im anderen Spiel hat Bosnien-Herzegowina mit 3-1 gegen Katar gewonnen, den Gastgeber der WM 2022. Katar ist damit sicher ausgeschieden. Bosnien-Herzegowina könnte als Gruppendritter noch weiterkommen, das entscheidet sich aber erst noch.
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3: Tiefsttemperaturen zwischen 20 und 15 Grad. Heute im Laufe des Tages sonnig und teilweise auch windig. 33 bis 36 Grad. Morgen viel Sonnenschein. 35 bis 37 Grad.
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7: Ich bin Yves Simon. Im Bundestag wird heute über neue Wege zu mehr Organspenden beraten. Eine fraktionsübergreifende Gruppe wirbt für die Widerspruchsregelung, nach der alle Erwachsenen als Spender gelten, wenn sie nicht aktiv widersprechen. Im zentralen Online-Register haben bisher etwa 579.000 Menschen ihre Haltung festgehalten. Über 80% stimmen einer Organentnahme zu. Ende letzten Jahres haben etwa 8.200 Menschen in Deutschland auf ein Spenderorgan gewartet. Die öffentlichen Proteste gegen Pläne zur Rodung des Waldstückes neben der Leipziger Kleinmesse zeigen Wirkung. Im Stadtrat und auch bei der Zahl der Menschen, die sich dagegen engagieren. Frank Selig zu den neuesten Entwicklungen.
15: Ja, der für vor der Sommerpause geplante Beschluss ist erstmal vom Tisch. Das Rathaus hat ihn von der Tagesordnung für die Stadtratssitzung kommende Woche genommen. Damit wird über den Verkauf des knapp 6 Hektar großen Geländes wohl frühestens im September abgestimmt. Inzwischen gibt es sogar 2 Online-Petitionen dagegen. Knapp 10.000 Menschen haben sie unterschrieben. Und mehrere Umweltverbände haben für heute Abend eine Demo vor Ort angemeldet. Sie beginnt um 18 Uhr auf der Jahnallee Kappa-Straße.
20: Die Ukraine verstärkt offenbar ihre Angriffe auf Russland massiv. Unter anderem sind Ziele auf der besetzten Krim getroffen worden. In Sewastopol ist den ganzen Tag über der Strom ausgefallen und Benzin ist auch knapp. Auch in Russland selbst führen ausgefallene Raffinerien zu langen Schlangen an Tankstellen. Moskau bittet deswegen Kasachstan um zusätzliche Benzinlieferungen. Deutschland ist Single oder lebt zumindest ganz gerne allein in der Wohnung. Im letzten Jahr hat es laut Statistischem Bundesamt 17,3 Millionen Single-Haushalte gegeben. Das war gut jede 5. Person. Im Vergleich zum Vorjahr hat sich nicht viel geändert. Aber wenn man sich die letzten 20 Jahre so anschaut, da ist der Anstieg der Single-Zahlen schon bemerkenswert. Claudia Wächter berichtet.
21: Daten, warum nicht? Aber zusammenleben? Nein, viele junge Leute, die leben allein, Frauen etwas häufiger als Männer. Aber top in Sachen Solo-Haushalt, das ist die Gruppe der über 65-Jährigen, da ist fast jeder dritte Single. Alleinstehende wohnen übrigens eher in Großstädten als auf dem Land. Und im EU-Vergleich, da liegen wir in Sachen Single-Haushalte über dem Durchschnitt.
20: Der Times Square in New York voll mit Deutschlandfahnen. In New York haben sich hunderte Deutschlandfans am Times Square auf das letzte WM-Gruppenspiel der DFB 11 heute Abend eingestimmt. In weißen Trikots und mit schwarz-rot-goldenen Fahnen wurde gesungen, gehüpft und natürlich gefeiert. Deutschland hat den Gruppensieg vor der Partie gegen Ecuador heute Abend ja schon sicher. Für die Südamerikaner geht es aber noch um den Einzug in die K.O.-Phase. Die werden also versuchen, ordentlich dagegen zu halten. Auch eine Gruppe Ecuador-Fans hat am Times Square mitgefeiert.
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23: Tiefsttemperaturen zwischen 20 und 15 Grad. Heute im Laufe des Tages sonnig und teilweise auch windig. 33 bis 36 Grad. Morgen viel Sonnenschein. 35 bis 37 Grad.
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